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1: Ich bin Laura Kühne. Guten Morgen miteinander. US-Vizepräsident J.D. Vance wird vorerst nicht, wie ursprünglich vorgesehen, für Verhandlungen mit dem Iran in die Schweiz reisen. Stand jetzt ist er noch nicht auf dem Weg. Ein Treffen zwischen Delegationen beider Länder auf dem Birkenstock ist zwar weiterhin geplant. Wann die Gespräche beginnen, ist jedoch noch offen. Vance sagte, die Verhandlungen könnten im Verlauf des Wochenendes starten. Die EU verlängert ihre Sanktionen gegen Russland erstmals um ein ganzes Jahr. Die Staats- und Regierungschefs der Mitgliedsländer haben den Entscheid an ihrem Gipfel in Brüssel gefällt. Bisher wurden die Sanktionen jeweils nur für 6 Monate verlängert. Sie betreffen unter anderem den Handel, den Finanzsektor und den Energiebereich. Grund für das neue Vorgehen ist Ungarn. In den vergangenen Jahren blockierte der ehemalige Regierungschef Viktor Orban eine 1-jährige Verlängerung der Sanktionen. Sein Nachfolger Peter Macar gilt als russlandkritisch. Kuba will seine Wirtschaft stärker öffnen. Die Regierung hat einen umfangreichen 176-Punkte-Plan vorgestellt, der mehr Investitionen und weniger staatliche Vorgaben vorsieht. Geplant sind unter anderem zusätzliche Investitionen aus dem Ausland, etwa in Tourismus und im Immobilienbereich. Regierungschef Manuel Marrero betonte jedoch, Kuba halte weiterhin am Sozialismus fest. Japan ist nach Osten gerückt, wortwörtlich. Das große Erdbeben von 2011 hat das Land um bis zu 6 mm nach Osten verschoben. Das haben Forschende in der Fachzeitschrift Science veröffentlicht. Sie haben untersucht, wie Erdbebenwellen Bewegungen entlang der Grenze tektonischer Platten auslösten. Es handle sich um das größte Bruchgebiet, das jemals nach einem einzelnen Ereignis registriert wurde. Der durch das Beben ausgelöste Tsunami überflutete mehr als 500 Quadratkilometer an der Pazifikküste und kostete mehr als 20.000 Menschen das Leben. Die Schweizer Fußballnationalmannschaft gewinnt erstmals an der Weltmeisterschaft. Sie schlägt Bosnien-Herzegowina mit 4:1. Die Schweiz musste sich lange gedulden. Das erlösende 1:0 fiel erst eine Viertelstunde vor Schluss durch Johan Mansambi. Dass es ihm heute so gut lief, könne er kaum glauben, sagt Mansambi zu SRF.
2: Das ist wie ein Traum, dass ich WM spielen kann, 2 Tore zu schießen und dann Player of the Match. Ja, heute bin ich ganz sicher nicht schlafen.
1: Im anderen Gruppenspiel gewinnt Kanada gegen Katar mit 6:0. Damit kommt es am Mittwoch zwischen der Schweiz und Gastgeber Kanada zum Duell um den Gruppensieg.
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1: Den Tag aus haben wir noch viel Sonne. Erst gegen Abend steigt das Gewitterrisiko und der ein oder andere Tropfen dazu ist möglich. Auch heute ist es wieder heiss dazu. 33 bis 35 Grad werden erwartet. Das Ganze zieht sich dann auch so am Wochenende durch.
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1: Noch ist es ruhig unterwegs auf der Strasse am Freitagmorgen. Ihr habt also Freifahrt. Habt Sorge.

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1: Wir hoffen, ihr habt den Hitzetag gestern überstanden. Heute gibt es noch einen. Vielleicht noch ein paar Hitzegewitter heute Abend, aber auf jeden Fall ist Freitag.
2: Es geht vor allem ja heiß weiter. Also mit Blick aufs Wochenende und sogar noch den Montag, den wir mitnehmen. Der Peter hat etwas gesehen von 35 bis 36 Grad. Aber eben jetzt Step by Step. Zuerst einmal wach werden nach dieser für die meisten sehr kurzen Nacht. Aber gute Zeit jetzt zum Durchlüften.

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1: Geizhälse sind unangenehme Zeitgenossen, aber angenehme Vorfahren.
2: Wer hat das?
1: Das hat also, Bernhard von Bülow gesagt. Das ist ein deutscher Politiker.
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1: Wir werden heute sicher noch ein bisschen schwitzen.
2: Ja, aha, und dann noch über die Schweizer
1: Nazi reden. Ja, wir werden
2: noch über die
1: Schweizer Nazi reden.
2: Also, WM-Magazin, natürlich das tägliche WM-Magazin. Dann sind wir ja unterwegs diese Woche mit unserem Morgenmensch, Peter Kiburz.
1: Er ist der Chef vom Straßenverkehrsamt Zürich.
2: Und da hat es ja in Sachen Straßenverkehrsamt mal einen Korruptionsfall gegeben, zu Bassersdorf. Und über den müssen wir schon auch reden. Weil ich weiss, also, da muss man ja nachher schon auch wieder Vertrauen aufbauen. Und wir reden mit ihm über das und generell auch über Fahrprüfungen. Wie viel kommen wir da durch? Wie viel fallen durch? Und weshalb?

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1: Ich bin Dario Jecker. Guten Morgen. Die Schweizer Fußballnationalmannschaft gewinnt erstmals an dieser Weltmeisterschaft. Sie schlägt Bosnien und Herzegowina mit 4:1. Die Schweiz musste sich lange gedulden. Das erlösende 1:0 fiel erst eine Viertelstunde vor Schluss durch Joan Mansambi. Auch Ruben Vargas und Granit Xhaka treffen. Er freue sich über die gelungene Reaktion nach dem Unentschieden gegen Katar, sagt Nazi-Trainer Murat Yakin zu SRF.
2: Wichtig sind die 3 Punkte. Haben wir uns heute hart erarbeitet und auch für die gewonnen. Es ist, hat vieles gepasst.
1: Im anderen Gruppenspiel gewinnt Kanada gegen Katar mit 6:0. Damit kommt es am Mittwoch zwischen der Schweiz und Gastgeber Kanada zum Duell um den Gruppensieg. Außerdem gewinnt in der Gruppe A Mexiko gegen Südkorea mit 1:0. Eine S-Bahn hat gestern im Feierabendverkehr in Zürich eine Fahrleitung heruntergerissen. Der Vorfall geschah auf dem Viadukt zwischen Hartbrücke und Zürich-Oerlikon. Die Passagiere mussten bei mehr als 30 Grad 40 Minuten lang im Zug ausharren, berichtet BRK News. Anschließend wurden sie evakuiert. Es kam zu zahlreichen Zugausfällen und Verspätungen im Zürcher S-Bahn-Verkehr. Vertreter der USA und des Iran sollten sich heute auf dem Birkenstock treffen. Allerdings ist laut dem US-Vizepräsident J.D. Vance der genaue Zeitpunkt des Treffens unklar. Laut Vance gibt es den Plan, in die Schweiz zu reisen, wann sei aber offen. Nach der Unterzeichnung des Abkommens durch die beiden Präsidenten Trump und Pezeshkian dient das Treffen also nicht mehr dem Unterzeichnen des Abkommens. Ein Treffen auf dem Birkenstock könnte jedoch den Beginn der Verhandlungen über die definitive Einigung im Irankrieg darstellen. Die Temperaturen der Flüsse und Seen in der Schweiz sind deutlich gestiegen. Laut den Tamedia-Zeitungen zeigt eine neue ETH-Auswertung, dass die Oberflächentemperaturen der Seen und Flüsse in der Schweiz in den vergangenen rund 45 Jahren um 2 Grad gestiegen sind. Grund dafür sei der Klimawandel, erklärt ein ETH-Experte. Das ist ein Problem für die Wasserversorgung. Durch die höheren Temperaturen können sich vermehrt giftige Bakterien bilden. Die internationale Arbeitsgemeinschaft Wasserwerke Bodensee Rhein fordert laut den Zeitungen einen besseren Schutz des Trinkwassers.
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3: Dow Jones in New York hat im Plus geschlossen bei 51.599 Punkten, plus 0,2%. In Tokio steht der Nikkei-Index knapp im Minus bei 71.042 Punkten, minus 0,02%. Zu den Devisen. 1 Euro gibt es für 92,27 und 1 US-Dollar gibt es für 80,54.
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4: Guten Morgen, Peter Wick.
5: Einen guten Morgen miteinander. Die Hitze geht weiter. Temperaturen aktuell zwischen 17 und 20 Grad. Und es wird im Laufe des Vormittags weiterhin sonnig sein. Am Nachmittag bilden sich ein paar Quellwolken mehr. Und zuerst in den Bergen. Gegen den Abend örtlich im Flachland kann es zu Hitzegewitter kommen. Und die können zum Teil heftig ausfallen mit Sturmböen. Starkregen, punktuelle Hagel nicht ganz ausgeschlossen. Das trifft nicht alle, aber doch da und dort. Temperaturen gehen drauf bis auf 33 typisch Grad.
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3: Das grösste Gobrist und zwar stockt in Fahrtrichtung St. Gallen ab dem Limmataler Kreuz und auch auf dem Westring und zwar ab Urdorf Nord.

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1: Wir haben es doch gewusst, dass es ein Kinderspiel wird gegen die Bosnier.
2: Grossartig.
3: Zäh, in 70 Minuten zuerst nicht. Wo ich dann wirklich so ab der 60. Habe ich zweimal so kurz eingeschlafen. Ja. Und dann wieder verschocken und dann, ja.
1: Und dann hatte ich eine halbe Freude gehabt. 1-0 hat mir jetzt wegen meinem Tippspiel schon gewählt.
3: Ja. Mein Kollege hat 3-1 tippt und dann hat es doch noch einen Penalty gegeben für den Schakka am Schluss. Ja. Somit heisst das Resultat 4-1. Wir reden dann schon ausführlich darüber. Zuerst brauche ich aber nochmal einen Kaffee und dann zuerst Songbattle.
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0: Der Abfahrermeldung betrifft A52 in Wiel Richtung Zürich. Zwischen Hindereck und Forchinäsch bei Mur besteht Gefahr durch Gegenstände auf der Straße. Es betrifft A52 in Wiel Richtung Zürich. Zwischen Hindereck und Forchinäsch bei Mur. Es ist 8 ab 6.
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2: Wir gehen auf Italien zu der Ivana Spagna. Die hat ja wunderbare Songs gemacht in den 90er Jahren. So ein bisschen die Dance-Hits. Und sie hat wunderbare Covers gemacht. Und eins, das mir besonders gut gefällt, ist Gloria.
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0: Ja,
1: Team Mark.
0: Spanien.
1: Summer Vibes bei mir von Aventura. Die Band hat mit Bachata ja irgendwie bei den 2000er, wenn die Anfangs 2000er die Welt erobert. Und das mit teils sehr ernsthaften Text. Da geht es nämlich nicht um Liebe, sondern um die Besessenheit. Und das ist alles andere als angenehm für sie, weil sie will ja nichts von ihm wissen. Er aber ist eben besessen von ihrer Obsession.

0: Rodrigo mit Obsession Aventura von Ihnen zwei Südländer, oder?
1: Oder Ivana Spagna aus Verona. Team Mark 079-254-0101.
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1: Ivana Spagna, lassen wir den mal ein anderes Mal. Danke trotzdem für Jim, Conny, Barbara, Patrick, Claudia, Beatrice, Gomo, Andi, Paul, Christoph und Laura.
2: Vielen Dank, Todi, Karin, Isabella, Brigitte, Verena, Tanja, Barbara, Iris, Tom, Johann, Françoise, Barbara, Steph und Julian. Jetzt gibt's Aventura Obsession.

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9: Ich bin der Dario Jecker. Guten Morgen. Die Schweizer Fußballnationalmannschaft gewinnt erstmals an dieser Weltmeisterschaft. Sie schlägt Bosnien und Herzegowina mit 4:1. Die Schweiz musste sich lange gedulden. Das erlösende 1:0 fiel erst eine Viertelstunde vor Schluss durch Joan Manzambi. Dass es ihm heute so gut lief, könne er kaum glauben, sagt Manzambi zu SRF.
10: Das ist wie ein Traum, dass ich WM spielen kann, zwei Tore zu schießen und dann Player of the Match. Ja, heute bin ich ganz sicher nicht schlafen.
9: Im anderen Gruppenspiel gewinnt Kanada gegen Katar mit 6:0. Damit kommt es am Mittwoch zwischen der Schweiz und Gastgeber Kanada zum Duell um den Gruppensieg. Außerdem gewinnt in der Gruppe A Mexiko gegen Südkorea mit 1:0. Eine S-Bahn hat gestern im Feierabendverkehr in Zürich eine Fahrleitung heruntergerissen. Der Vorfall geschah auf dem Viadukt zwischen Hartbrücke und Zürich-Oerlikon. Die Passagiere mussten bei mehr als 30 Grad 40 Minuten lang im Zug ausharren, berichtet BRK News. Anschließend wurden sie evakuiert. Es kam zu zahlreichen Zugausfällen und Verspätungen im Zürcher S-Bahn-Verkehr. Vertreter der USA und des Iran sollten sich heute auf dem Bürgerstock treffen. Nun ist das Treffen heute offenbar abgesagt. Das teilt das Außendepartement EDA mit. Ob das Treffen zu einem späteren Zeitpunkt stattfindet, ist demnach offen. Laut US-Vizepräsident Vance gibt es den Plan, in die Schweiz zu reisen, zwar, wann sei aber noch nicht klar.
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11: Wir starten sonnig. In der heutigen Freitag am Nachmittag kommen die Quellwolken und

0: Gewitter. Zuerst in den Bergen, später dann durchaus auch im Flachland. 17 Grad haben wir jetzt. Am Nachmittag gibt es eine schwülheisse 33 Grad.
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2: Nach dem üblichen Morgenverkehr noch Gefahrenmeldung nach wie vor auf der A52 in Wil Richtung Zürich. Da liegen Gegenstände auf der Straße, und zwar zwischen Hindereck und Forch in Esch bei Mur in Fahrt Richtung Zürich auf der A52.
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0: Ab halb sieben, einen ganz guten Start in der Freitag mit einem Lächeln auf der Lippe.
2: Ja, so ist es. Und der Tag, ich bin gerade am Tag gelesen, die Schweiz kommt dank Mansambi-Show zum Sieg. Ja,
0: also es hat lange nicht gut ausgesehen.
2: Ja, ich habe gedacht, ich kann jetzt einfach bitte kein Kopf. Ja, aber es hat sich gelohnt, wach zu bleiben. Ab der 74. Minute ist es so richtig geil geworden. Zusammenfassung vom Spiel, gerade nach Wild Cherry.
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0: wunderschönen guten Morgen, 6:36.
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2: Das war lange ein zähes Spiel, bis Murat Yakin in der 72. Minute den Joan Manzambi und den Ruben Vargas eingewechselt hat. Dann hat es genau 2 Minuten gedauert.
3: Manzambi! Ja! Und dann Vargas! Und dann Elfmeter, es muss Elfmeter geben, jawohl! Chaka, 4:1,
0: yes.
3: Granit Chaka!
0: Die Schweiz gewinnt das zweite WM-Spiel gegen Bosnien-Herzegowina mit 4:1. 2 Goal schiesst eben der Joan Manzambi.
4: Das ist wie ein Traum, dass ich WM spielen kann, 2 Tore zu schießen und dann Player of the Match. Ja, heute bin ich ganz sicher nicht schlafen.
2: Gegen Katar ist der 20-jährige Genfer, der ja beim SC Freiburg eine super Saison gespielt hat, noch kritisiert worden. Jetzt ist er der Held und Player of the Match. Er hat ein bewegiges Spiel gebracht, viel Power und wirklich guten Zug zum Goal.
4: Was wir gegen Katar gemacht haben, wir wissen, wir waren nicht so gut. Die Fans vielleicht, die waren nicht so glücklich von uns. Aber heute, ich hoffe, dass sie stolz sind. Und ja, wir zeigen, dass wir immer zusammen sind.
0: Ab der 80. Minute hat die Schweiz nach einer roten Karte für Bosnien in Überzahl gespielt. Hätte in der Nachspielzeit gleich noch ein sehenswert angefangen, gegen Goal kassiert. Aber dann in der letzten Minute noch eine Penalty bekommen, die Granit Xhaka präzise verwertet hat. Und nach dieser Teamleistung gibt es vom Captain auch keine Kritik, sondern Lob.
5: Ja, wenn es Lob muss gehen, gibt es auch Lob von meiner Seite. Und wenn es schlecht ist, dann probiere ich auch kritisieren. Aber ich glaube, es ist heute genau die Schweiz, die uns stark macht. Die Einheit, die Engagement. Mit dem Ball, ohne Ball, auch mal dreckige Läufe müssen machen für miteinander. Und die gewissen individuelle Zweikämpfe gewinnen. Und Fußball ist nicht nur mit Ball, sondern auch ohne Ball. Und ich glaube, wir haben heute über 90 Minuten wirklich ein ganz gutes Spiel gemacht.
2: Ein ganz gutes Spiel hat übrigens auch Kanada gemacht. Der Co-Gastgeber vernichtet Katar gerade mit 6:0 und wird am Mittwochabend, also nächste Woche am 9. unser letzter Gruppengegner sein. Zuerst jetzt aber feiern wir noch weiter den 4:2-Sieg. Und da hören wir dann auch noch den Trainer Murat Yakin. Und Sie, liebe Radio 1 Hörerinnen oder Hörer, können uns eine Sprachnachricht machen auf 079-254-0101, wie Sie das Spiel gefunden haben. Zufrieden oder spät erst die richtige Spielerin gewechselt? Ihre Meinung als Sprachnachricht auf 079-254-0101.
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0: Sydney, Peter Licht, zufrieden mit dem Match gestern?
1: Ja, also die ersten knapp 70 Minuten. Aber nachher, ja, die letzten 20 Minuten sind doch genial gewesen.
0: Ja, das stimmt.
1: Man fragt sich aber dann, warum man nicht Mansalbi schon von Anfang an gebracht
2: hat. Ja, genau, das wollte ich sagen. Und wenn jetzt der eingewechselt wäre worden und es hätte das Gegengol gegeben, statt
0: Ja,
1: der hätte wieder geheißen,
2: kann nicht einwechseln, richtig.
1: Ja,
2: es ist schon
1: aber der
0: hat schon
1: eine
0: andere Körpersprache gehabt.
1: Nein, der hat Dynamik hinbekommen. Nein, wir als grosse Fußballfachmann haben das genau
0: gemacht. Ja, das hat ja auch unseren Input, wo wir am Muri geschrieben haben, hey, es wäre Zeit für den Mansalbi. Dann hat er das auch umgesetzt.
1: Manchmal folgt er schon. Das ist schon so.
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2: Ja, man hört es, man merkt jetzt schon ganz leicht da bei uns. Wie sieht es aus, Peter?
1: Ja, die außergewöhnliche Hitzewelle, die wir haben, die geht jetzt mal weiter. Heute kommen wir auf 33 bis 34 Grad. Wir haben die Sonne zuerst mal. Wir sehen einen wunderbaren Start hier in diesem Tag. Wir werden aber im Laufe des Nachmittags eine Quellwolke haben. Die bildet sich zuerst über den Bergen. Und dann gibt es dort zuerst mal so ein erstes Hitzegewitter. Und das Ganze breitet sich dann zum Teil aus Richtung Flachland. Also man muss doch da und dort auch bei uns in der Region mit Gewitter rechnen. Und dort, wo es gewittert, ja, dort kann es ziemlich heftig tun. Auch mit Starkregen, mit Sturmböen, vielleicht sogar örtlich auch mit Hagel. Haben wir ein recht Spektakel für uns heute im Laufe des Abends. Nach einem Fußballspektakel, das Wetterspektakel heute. Vielleicht nicht so pünktlich für die, die etwas draussen machen wollen. Gewitter, die müssen wir einfach beachten. Dann haben wir morgen und auch am Sonntag weiterhin heiß, sehr heiß. Morgen 34 Grad mit viel Sonne. Am Sonntag bis 35, vielleicht punktuell 36 Grad. Und es hat schon ein paar Quellwolken über den Bergen und dort ganz vereinzelt ein Hitzegewitter. Aber bei uns im Flachland sollte es eigentlich gewitterfrei bleiben. Es braucht es, aber ein sehr heißes Wochenende, das hier vor uns steht.
0: Wie geht es denn weiter nächste Woche?
1: Ja, unbrochen. Also ich denke jetzt mal, bis mit dem Mittwoch, Donnerstag wahrscheinlich geht die Hitzewelle weiter. Ich denke, die Temperaturen bleiben weit über 30 Grad. Vielleicht mit dem Höhepunkt dann am Dienstag, Mittwoch mit bis zu 36, vielleicht irgendwo 37 Grad. Also müssen wir uns darauf einstellen, dass wir da ziemlich schwitzen und natürlich für all die Leute, die da ein bisschen unter der Hitze leiden, nicht ganz optimal.
2: Der hat mir übrigens noch nicht gratuliert, ich feiere Jubiläum. 40 Jahre, der 40. Sommer in Serie ohne Beachbody.
1: Ohne Beachbody. Ja. Hey, grossartig. Ja. Nicht schlecht.
0: Das ist eine Leistung.
1: Und ist auch noch schön, weil du kein Beachbody hast und also so bleich bist, das sieht dann auch so nicht gut.
0: Die Disziplin muss man haben.
1: Wenn der Bauch so leuchtet, ist das schön.
2: Ja. Andere nehmen sich das vor und setzen es näher um. Ich nicht. Ich ziehe es durch.

0: Hanzabi! Ja! Hanzabi, da!
1: Das ist wie ein Traum, dass ich WM spielen kann, zwei Tore zu schießen und dann Player of the Match. Ja, heute bin ich ganz sicher nicht schlafen.

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7: Ich bin Dario Jecker. Guten Morgen. Vertreter der USA und des Iran sollten sich heute auf dem Bürgerstock treffen. Nun ist das Treffen heute offenbar abgesagt. Das teilt das Außendepartement EDA mit. Ob das Treffen zu einem späteren Zeitpunkt stattfindet, ist demnach offen. Laut US-Vizepräsident Vance gibt es den Plan, in die Schweiz zu reisen, zwar, wann sei aber noch nicht klar. Eine S-Bahn hat gestern im Feierabendverkehr in Zürich eine Fahrleitung heruntergerissen. Der Vorfall geschah auf dem Viadukt zwischen Hartbrücke und Zürich-Oerlikon. Die Passagiere mussten bei mehr als 30 Grad 40 Minuten lang im Zug ausharren, berichtet BRK News. Anschließend wurden sie evakuiert. Es kam zu zahlreichen Zugausfällen und Verspätungen im Zürcher S-Bahn-Verkehr. Die Temperaturen der Flüsse und Seen in der Schweiz sind deutlich gestiegen. Laut den Tamedia-Zeitungen zeigt eine neue ETH-Auswertung, dass die Oberflächentemperaturen der Seen und Flüsse in der Schweiz in den vergangenen rund 45 Jahren um 2 Grad gestiegen sind. Grund dafür sei der Klimawandel, erklärt ein ETH-Experte. Das ist ein Problem für die Wasserversorgung. Durch die höheren Temperaturen können sich vermehrt giftige Bakterien bilden. Die internationale Arbeitsgemeinschaft Wasserwerke Bodensee Rhein fordert laut den Zeitungen einen besseren Schutz des Trinkwassers. Immer mehr Menschen fliehen vor Naturkatastrophen. Die Zahl der Binnenvertriebenen durch Naturkatastrophen und Extremwetterereignisse sind im vergangenen Jahr deutlich gestiegen. Rund 13,5 Millionen Binnenvertriebene, also Menschen, die innerhalb des eigenen Landes fliehen mussten, zählte eine Auswertung von Greenpeace und der Uni Hamburg. Die Schweizer Fußballnationalmannschaft gewinnt erstmals an dieser Weltmeisterschaft. Sie schlägt Bosnien und Herzegowina mit 4:1. Die Schweiz musste sich lange gedulden, denn das erlösende 1:0 fiel erst eine Viertelstunde vor Schluss durch Joan Manzambi. Auch Ruben Vargas und Granit Xhaka treffen. Er sei zufrieden mit der Teamleistung, sagt Captain Xhaka zu SRF.
8: Es ist heute genau die Schweiz, die uns stark macht. Die Einheit, ihr Engagement mit dem Ball, ohne Ball. Auch mal dreckige Läufe müssen machen für miteinander. Und Fußball ist nicht nur mit Ball, sondern auch ohne Ball. Und ich glaube, wir haben heute über 90 Minuten wirklich ein ganz gutes Spiel gemacht.
7: Im anderen Gruppenspiel gewinnt Kanada gegen Katar mit 6:0. Damit kommt es am Mittwoch zwischen der Schweiz und Gastgeber Kanada zum Duell um den Gruppensieg. Außerdem gewinnt in der Gruppe A Mexiko gegen Südkorea mit 1:0.
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9: In Tokio steht der Nikkei-Index bei 70.678 Punkten im Minus 0,53%. Zu den Devisen, 1 Euro gibt es für 92,38 Gramm, 1 US-Dollar gibt es für 80,85
0: Gramm. 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
10: Wetterwick, guten Morgen.
11: Das wünsche ich auch guten Morgen und willkommen zum heissen Wochenende und zum Ende dieser Woche. Heute Temperaturen 33 bis 34 Grad, aktuell noch relativ angenehm zwischen 17 und 19 Grad. Es gibt im Laufe des Nachmittags aber auch Quellwolken und später zuerst in den Bergen und dann auch im Flachland örtliche und zum Teil auch heftige Hitzegewitter. Also ein bisschen Obacht geben heute dann im Laufe des Abends. Wochenende. Das ist insgesamt sonnig und heiss. Temperaturen morgen 34, am Sonntag 35 Grad.
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9: Stockende Morgenverkehr auf bekannten Strecken.

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1: 4 ab 7, der Muri und seine Schweisserbrille haben uns Glück gebracht.
2: Ah, der hat schon Stil. Also entsteht mir das Grau, wenn ich jetzt tat, unglaublich gut, muss ich schon sagen, wirklich. Wir hören ihn gerade als Nächstes, der die im richtigen Moment die richtigen Leute reingebracht hat, und zwar gerade nach Bon Jovi. Und ungefähr um 20 Uhr hören wir den Pepe Lienhardt zum Sommernachtsball am Hauptbahnhof. Und zwar ist es morgen der Fall und er sorgt wieder für die gute Musik.
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2: 4:1 schlägt Schweizer Nazi Bosnien-Herzegowina. Das Resultat, das klingt klar, aber es ist lang gegangen. Noch nicht einfach gewesen, sagt der Trainer Murat Jakin im SRF-Interview.
3: Wichtig sind die 3 Punkte. Haben wir uns heute hart erarbeitet und auch für die gewonnen. Es ist, hat vieles gepasst. Die Taktik, die wir vorgegeben haben, auch die Spieler, die reingekommen sind. Ich glaube, es war eine gesamte Mannschaftsleistung heute. Und von dem her nehmen wir das natürlich gerne an. Ja.
0: Seine Taktik ist nach 10, 72 Minuten aufgegangen. Dann hat er den So für den Ebisch gebracht, den Vargas für den Rieder und den Matambi für den Ndoi. Plötzlich hat man nicht nur noch einfach umgebesselt, sondern richtig Zug aufs Goal.
3: Ja, es hat vielleicht ein bisschen Kampf gebraucht am Anfang, ein bisschen Organisation gebraucht. Wir haben ja die Gegner stärker kennt. Und nach einem längeren Spiel gegangen ist Geduld bewiesen und dann zum richtigen Moment auch zugestochen.
2: Der Player of the Match war Joan Manzambi. Beim Spiel gegen Katar ist er in der 65. Minute eingewechselt worden. Er blass geblieben. Also im Vergleich zu gestern, da hat er wirklich auf dem Feld zusammen mit dem Vargas endlich mal wirklich Zug aufs Goal gebracht und dann eben 2 Goal geschossen.
3: Innen muss man nicht eine grosse taktische Vorgabe geben. Er ist ein Instinktfußballer. Ich kann ihm sagen, die Position defensiv muss er rechts in der Organisation bleiben. In der Offensive kann er frei bewegen zwischen den Linien, auch das Zentrum rein. Also das muss man ihm gerade nicht gross erklären. Also, und dann vor allem wichtig auch überzeugende Abschlüsse. Das ist das, was heute massgebend war. Ja.
0: Jetzt hat die Schweizer Nazi ein paar Tage Pause und spielt am Mittwochabend um 9 Uhr gegen Kanada. Der Co-Gastgeber hat gestern gegen Katar 6-0 gewonnen. Es geht also. Da dabei hat es 4 Goal im doppelter Überzahl gegeben. Zweimal hat es für Katar die rote Karte gegeben. In der zweiten roten Karte wegen einem üblen Foul, wo man jetzt nicht sagt, aber auf einen Beinbruch herdeutet.
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2: Ja, der Sommernachtsball ist schlicht ein Highlight unter den Ball, sagt der Bandleader Beppe Lienhardt.
3: Es ist wirklich der lässigste Ball. Man kann mit dem Tram kommen, man kann mit dem Zug kommen, die vorwärts kommen, steigst raus und kannst tanzen. Und das ist aber auch witzig, der Mix. Es hat die Leute, die kommen wirklich für einen Ball. Also mit Smoking, Frauen mit einem schönen Kleid, machen sich zu Weg, gehen wahrscheinlich auch noch zum Coiffeur, richtig aufbrezeln. Und es hat aber so einige, die sind aus Versehen. Es gibt irgendwelche Japaner, die stellen Koffer ab und tanzen mit. Und das ist eben genial. Das ist so eine fröhliche Sache. Und auch meine Musiker lieben das. Es ist wirklich ganz eine spezielle Groove.
4: Und der Sommernachtsball ist eben noch etwas anderes. Es ist einer der letzten grossen Bälle in der Schweiz.
3: Österreich zum Beispiel hat nach wie vor die Balltradition. Und wir spielen dort eben auch Bälle. Und die kommen auch junge Leute. Also wirklich, die haben dann auch die Debütantinnen und Debütanten. Und die kommen schön angelegt. Und die haben dann Smoking, ob sie nicht mieten oder haben, weiss ich nicht. Aber 18, 20-Jährige kommen. Und Girls sowieso mit schönen Kleidern. Und die können auch tanzen, die gehen in die Tanzkurs. Und bei uns in Zürich ist das so, ja, ich rede jetzt mal von Zürich, vielleicht in der Schweiz generell, sind immer weniger geworden. Die haben einfach nicht rentiert, die Bälle, muss ich schon sagen. Wir haben schöne Bälle gespielt in Interlaken, Zürich jetzt diverse Bälle gehabt früher. Und die sind immer weniger gut gelaufen und dann haben halt die Organisatoren das abgelassen.
2: Umso wichtiger jetzt der Sommernachtsball am Hauptbahnhof Zürich. Und mit dem Beppe Lienhardt haben wir auch den bekanntesten Bandleader von der Schweiz, der Jahr für Jahr ein neues Arrangement schreibt.
3: Ja. Wir lernen ein paar neue Songs, so ist es nicht. Es geht bei uns nicht mehr so lange. Wenn wir einen neuen Song lernen, wird das Arrangement geschrieben natürlich. Wir sind 14 Leute auf der Bühne. Da kann man nicht einfach so nach Gehör miteinander ein bisschen pläuscheln, sondern es wird das Arrangement geschrieben und dann brauchen wir das am Nachmittag. Und sicher werden wir 2-3 neue Nummern schreiben, die wir dann machen am Sommernachtsball.
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0: 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Es ist 7:30 Uhr. 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
4: Ich bin Dario Jecker. Guten Morgen. Vertreter der USA und des Iran sollten sich heute auf dem Birkenstock treffen. Nun ist das Treffen heute abgesagt. Das teilt das Außendepartement EDA mit. Das Treffen soll zu einem späteren Zeitpunkt stattfinden. Laut US-Vizepräsident Vance gibt es den Plan, in die Schweiz zu reisen, wann sei aber noch nicht klar. Die Temperaturen der Flüsse und Seen in der Schweiz sind deutlich gestiegen. Laut den Tamedia-Zeitungen zeigt eine neue ETH-Auswertung, dass die Oberflächentemperaturen der Seen und Flüsse in der Schweiz in den vergangenen rund 45 Jahren um 2 Grad gestiegen sind. Grund dafür sei der Klimawandel, erklärt ein ETH-Experte. Das ist ein Problem für die Wasserversorgung. Durch die höheren Temperaturen können sich vermehrt giftige Bakterien bilden. Die internationale Arbeitsgemeinschaft Wasserwerke Bodensee Rhein fordert laut den Zeitungen einen besseren Schutz des Trinkwassers. Immer mehr Menschen fliehen vor Naturkatastrophen. Rund 13,5 Millionen Binnenvertriebene, also Menschen, die innerhalb des eigenen Landes fliehen mussten, zählte eine Auswertung von Greenpeace und der Uni Hamburg. Im Jahr zuvor waren es noch knapp 10 Millionen gewesen. Der Klimawandel erhöht demnach die Häufigkeit und die Intensität von wetterbedingten Extremwetterereignissen und Naturkatastrophen.
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5: Wir starten sonnig, später kommen die Quellwolken und dann kann es den Hitzegewitter geben. Zuerst in den Bergen, später hier bei uns im Flachland. Temperaturen jetzt um die 17 bis 20 Grad am Nachmittag. Der Schwül heisst sie 33 Grad.
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6: Rund um Zürich der stockende Morgenverkehr.
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5: Fahrprüfung, da weiss jeder, ist er beim ersten Mal durchgekommen, beim zweiten Mal, beim dritten Mal, wie es bei dir war. Wollen wir so transparent
6: sein? Ja, ich bin beim ersten Mal durchgekommen und dann bin ich natürlich gerne transparent.
5: Ab

0: Ich bin dreimal an Theorieprüfung. Das erste Mal durchgefallen, das zweite Mal durchgekommen, dann ist mir der Lehrfahrausweis abgelaufen und dann bin ich reingekommen. Ich bin als einer von den wenigen, der zweimal bei der Theorieprüfung ist durchgekommen.
1: Redet zweimal. Ganz zuerst, was denn der Grund ist, dass man durchgefallen oder einfach generell eine Anzahl Fahrprüfungen, die stattfindet, und zwar mit unserem Morgenmensch, dem Geschäftsleiter vom Strassenverkehrsamt Zürich, Peter Kiburz. Und apropos Strassenverkehrsamt, da hat es doch vor Jahren mal einen Korruptionsfall im Bassersdorf gegeben, und auch über das müssen wir natürlich noch reden.
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0: Guten Morgen, Sydney 36.
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2: Er ist exakt seit 10 Jahren der Chef vom Strassenverkehrsamt Zürich. Guten Morgen, Peter Kiburz.
3: Morgen, Peter.
4: Guten Morgen miteinander.
3: Peter, so die Fahrprüfung ist für jeden Menschen irgendwie ein Gamechanger. Ab dann ist man nachher mobil. Machst du dich noch erinnern an deine Fahrprüfung?
4: Ja, selbstverständlich. 23. Dezember 1985 beim Abendsgütli.
3: Und beim ersten Mal durchkommen, nehme ich an, oder?
4: Ich bin beim ersten Mal durchgekommen, genau.
3: Wie viele praktische Fahrprüfungen werden im Kanton Zürich jedes Jahr gefahren?
4: Über alle Kategorien sind das etwa 35'000 praktische Prüfungen und etwa 33'000 Theorieprüfungen.
2: Wie viel Prozent gehen durch?
4: Beim Auto bestimmt in den ersten Prüfungen etwa 65% und die Quote ist eigentlich über die Jahre sehr stabil. Beim TÜV ist die Quote leider ein bisschen tiefer, rund 50%.
3: Aber wenn jetzt einer kommt mit wenig Fahrstunden, ist da die Chance nicht gross, dass man einfach auch ein bisschen durchfallen lässt, weil er ein bisschen wenig Fahrstunden hat?
4: Das wissen wir gar nicht. Wir wissen nicht, ob jemand Fahrstunden gemacht hat oder wie viel. An die erste und die zweite Prüfung kann man auch ohne Fahrlehrer kommen. Und wir beurteilen einfach die Fahrweise und nicht die Vorbereitung, die müssen wir einfach nicht.
3: Wieso ist
4: echt... Aber es ist natürlich wichtig, dass man sich gut vorbereitet. Es lohnt sich ja auch, weil ein 18-Jähriger, der die Prüfung macht, fährt ja nachher 60 Jahre Auto. Und sich da gut vorzubereiten, ist sicher eine gute Idee.
2: Wieso ist die Quote bei den TÜV-Fahrern schlechter?
4: Ja, da kommen sehr viele Leute wirklich einfach schlecht vorbereitet. Leider, wenn man etwa 10% heimschützen, weil die Ausrüstung nicht stimmt oder der TÜV nicht in Ordnung ist. Da sind wir aber auch ein bisschen sensibilisieren, machen jetzt gerade eine Kampagne und hoffen, dass das wird.
3: Bei den Autofahrern, was ist der häufigste Grund, dass die scheitern an der Fahrprüfung?
4: Ich glaube, eine Kombination von Selbstständigkeit, weil man fährt ja lange dann begleitet und wir wollen ja sehen, dass jemand alleine rumfahren kann. Voraussicht zu erkennen von Situationen, auch komplexe Situationen, können gut handeln. Und wenn dort die Vorbereitung nicht optimal ist, dann wird das relativ schwierig.
2: Und ein Kuvert mit der Geldnote drin hilft ja nicht. Also es hat ja einen Korruptionsfall in Bassersdorf gegeben, der ziemlich das Vertrauen ein bisschen erschüttert hat im Strassenverkehrsamt. Was ist da genau passiert?
4: Also genau das, wie du geschildert hast. Wir haben 3 Mitarbeiter gehabt, die Geld genommen haben, sich bestechen lassen haben für Führerprüfungen, das miteinander organisiert haben. Wichtig ist, wir haben das selber gemerkt als Betrieb. Wir haben sofort gehandelt, also wir haben sie sofort entlassen, wir haben Strafanzeige gemacht. Sind alle unterzwischen rechtskräftig verurteilt. Wir haben auch im Nachhinein dann unser Kontrollsystem erweitert, haben eine Meldestelle geschaffen für unsere Mitarbeitenden, wo sie auch anonym die Sachen melden können, wenn irgendetwas ist. Ja, das war die Situation gewesen.
3: Aber eben so ganz hieb- und stichfest im Kontrollmechanismus ist schwierig, oder? Beim Thema Korruption.
4: Ja, 100% Sicherheit gibt es nicht. Ich glaube, wir machen das, was möglich ist. Und eben auch im Nachhinein, für mich das Wichtigste ist, also Mitarbeiter aus dem Betrieb haben gemeldet, da stimmt irgendetwas nicht. Also ich glaube, die Sensibilität für das Thema ist bei unseren Mitarbeitenden sehr hoch.
2: Aber hat man noch irgendeine Lehre daraus gezogen? Hat man den Lohn ein bisschen erhöht? Dann muss man nämlich ein Kuvert annehmen oder was?
4: Ich glaube, im Kanton Zürich haben wir sehr anständige Löhne und es gibt definitiv keinen Grund für Korruption, weil der Lohn zu tief wäre.
3: Führerausweis entzogen, die gibt es halt eben leider auch. Aus welchen Gründen wird der Ausweis am häufigsten entzogen?
4: Es sind 3 Hauptgründe. Geschwindigkeit ist der Grund Nummer 1, Unaufmerksamkeit und Alkohol. Das sind die 3 Hauptgründe. Im Kanton Zürich haben wir rund 14'500 Ausweisentzüge jährlich.
2: Sie haben wahrscheinlich Ihren Ausweis nie müssen abgeben. Das dürfen Sie sich also gar nicht erlauben. Oder auch, also vielleicht einmal ein bisschen schnell fahren.
4: Nein, ich halte mich eigentlich schon an die Regeln und es ist definitiv in meinem Job nicht hilfreich, den Ausweis abzugeben. Das ist
3: ja, das geben ein paar
4: keine gute Idee.
3: Genau. Peter Kiburz, es war eine extrem spannende Woche gewesen. Danke vielmals, dass Sie sich Zeit haben genommen für uns.
4: Danke euch vielmals und ganz gutes Wochenende.
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0: Woche noch durchlüften. Die Frage ist einfach jetzt, wie lange? Es ist 7:45.
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2: Es wird ein turbulenter Tag.
3: Ja, es ist etwas zum Erzählen, ehrlich gesagt. Ja, einerseits die Hitzewelle, logischerweise. Eine Hitzewelle, die nicht alle Jahre vorkommt, die wir hier jetzt erleben. Das ist definitiv, könnte man da eine ganze Sendung, eine ganze Mordenshow
0: drüber machen. Nein, Achtung, man hört das schon ein bisschen Spoiler. Nein, sagt Michelle Binswanger, unsere Freitagskolumnistin. Bitte nicht über die Hitzewelle reden. Achtung.
3: Nicht? Ja, das ist aber mein Job.
0: Ja, sie nervt sich grässlich drüber. Sie reden drüber um 10 ab 8. Ja, ich weiss, darum, ich lasse sie gerne zu. Das ist nicht meine Meinung. Ich lasse sie gerne zu.
3: Das ist jetzt mein Blog und nicht ihren. Also, dann rede ich über die Hitzewelle. So, Schnauze. Also nein, es ist im Laufe des heutigen Tag heiß. Temperatur 33 Grad, vielleicht deutlich 34 Grad. Sonne scheint. Natürlich geniessen wir das auf der einen Seite, auf der anderen Seite. Kommen aber auch Quellwolken auf. Und so wird es dann im Laufe des Nachmittags zuerst mal in den Bergen, später im Flachland. Punktuell auch heftig weitergeben. Müssen wir euch dann ein bisschen updaten, was da passiert, Nowcasting-mässig. Also wirklich von Stunde zu Stunde schauen. Die Gewitter können, wie gesagt, ziemlich heftig ausfallen. Aber vorher ist es nochmal heiß. Und dann geht es aber rasch wieder ruhiger zu und her im Laufe der Nacht auf morgen. Und das Wochenende können wir zusammenfassen mit sonnigem Wetter, kaum oder nur selten Gewitter, einzelne in den Bergen. Bei uns gibt es keine. Und Temperaturen gehen drauf morgen bis auf 33 bis 34 und am Sonntag sogar bis auf heiße 5. Für 30 Grad.
2: Siehst du das Ende von dieser Hitzewelle oder geht es noch weiter nächste Woche?
3: Ja, also nächste Woche geht es weiter. Bis mit dem Donnerstag denke ich, ja. Und dann wird es langsam shaky. Aber grundsätzlich können wir schon davon ausgehen, dass es bis zum Donnerstag so heiß bleibt, wenn wir es haben. Vielleicht sogar noch punktuell ein bisschen heißer wird.

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13: Ich bin Dario Jecker. Guten Morgen. Vertreter der USA und des Iran sollten sich heute auf dem Birkenstock treffen. Nun ist das Treffen heute abgesagt, das teilt das Außendepartement EDA mit. Die Schweiz sei demnach jedoch weiterhin bereit für die Gespräche. Die entsprechenden Vorbereitungsarbeiten auf dem Birkenstock werden also fortgeführt, so das EDA. Laut US-Vizepräsident Vance gibt es den Plan, in die Schweiz zu reisen, wann sei aber noch nicht klar. Die Temperaturen der Flüsse und Seen in der Schweiz sind deutlich gestiegen. Laut den Tamedia-Zeitungen zeigt eine neue ETH-Auswertung, dass die Oberflächentemperaturen der Seen und Flüsse in der Schweiz in den vergangenen rund 45 Jahren um 2 Grad gestiegen sind. Grund dafür sei der Klimawandel, erklärt ein ETH-Experte. Das ist ein Problem für die Wasserversorgung. Durch die höheren Temperaturen können sich vermehrt giftige Bakterien bilden. Die internationale Arbeitsgemeinschaft Wasserwerke Bodensee Rhein fordert laut den Zeitungen einen besseren Schutz des Trinkwassers. Die EU verlängert ihre Sanktionen gegen Russland erstmals um ein ganzes Jahr. Die Staats- und Regierungschefs der Mitgliedsländer haben den Entscheid an ihrem Gipfel in Brüssel gefällt. Bisher wurden die Sanktionen jeweils nur für 6 Monate verlängert. Sie betreffen unter anderem den Handel, den Finanzsektor und den Energiebereich. Grund für das neue Vorgehen ist Ungarn. In den vergangenen Jahren blockierte der ehemalige Regierungschef Viktor Orban eine einjährige Verlängerung der Sanktionen. Sein Nachfolger Peter Madzsar gilt als russlandkritisch. Die Schweizer Fußballnationalmannschaft gewinnt erstmals an dieser Weltmeisterschaft. Sie schlägt Bosnien und Herzegowina mit 4:1. Die Schweiz musste sich lange gedulden. Das erlösende 1:0 fiel erst eine Viertelstunde vor Schluss durch Jean Mansambi. Dass es ihm heute so gut lief, könne er kaum glauben, sagt Mansambi zu SRF.
14: Das ist wie ein Traum, dass ich WM spielen kann, 2 Tore zu schießen und dann Player of the Match. Ja, heute bin ich ganz sicher nicht schlafen.
13: Im anderen Gruppenspiel gewinnt Kanada gegen Katar mit 6:0. Damit kommt es am Mittwoch zwischen der Schweiz und Gastgeber Kanada zum Duell um den Gruppensieg. Außerdem gewinnt in der Gruppe A Mexiko gegen Südkorea mit 1:0.
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15: Kurz vor Schluss an der Börse in Tokio steht der Nikkei-Index bei 70.670 Punkten im minus 0,54%. Zu der Devise 1 Euro gibt es für 92,35 und 1 US-Dollar gibt es für 80,78.
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15: Im Moment liegt der Topzins von hypotheken.ch für eine 10-jährige Festhypothek bei 1,31%, 5er gibt es für 1,12% und die Zahlromage beträgt 0,75%.
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16: Peter Wick.
17: Wünsche ich auch. Guten Morgen zusammen. Heute im Laufe des Tages ist es zuerst mal sonnig. Im Laufe des Nachmittags gibt es Gefällewolken und später zuerst in die Berge. Dann ein Flachland da und dort, zum Teil auch heftige Gewitter. Also ein bisschen Obacht geben heute Abend, gerade wenn man draußen etwas macht. Temperaturen steigen auf 33 bis 34 typische Grad. Und auch das Wochenende ist insgesamt sonnig mit nur einem leichten Gewitterrisiko in den Bergen. Temperaturen morgen 34 und am Sonntag 35 Grad.
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15: Überall stockenden Morgenverkehr, zusätzlich Stau, nachdem es Bahnen gegeben hat auf der A1 Bern Richtung St. Gallen. Und zwar beim Gubrist. Also da staut es ab Dietikon bis zum Gubrist-Tunnel.

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1: Es ist 4 ab 8 Uhr, es ist vor allem aber auch Freitag, der 19. Juni.
2: Wir fassen sehr gerne im WM-Magazin den Sieg nochmal zusammen, auch mit dem Player of the Match, dem Schlaflosen, Johan Manzambi. Das um 20 ab. Zuerst um 10 ab gibt es Kolumnen zu hören von der Michelle Binswanger, Redaktorin, Autorin, Rösserleben bei der Tamedia.
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0: guten Start in Freitag. Es ist 7 ab 8. Es ist Zeit für Kolumnistin Michelle Binswanger, Redaktorin und Autorin Ressortleben bei der Tamedia.
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2: Guten Morgen miteinander. Es ist heiß draußen. Wir haben das alle schon gemerkt. Und wenn man es noch nicht gemerkt hat, dann weiss man es spätestens, wenn man ein Nachrichtenportal oder eine Zeitung anschaut. Es ist nämlich jedes Jahr das gleiche Theater. Sobald das Thermometer Richtung Sommer klettert, verlieren gewisse Journalisten gefühlt den Verstand. Der Sommer, hat man das Gefühl, ist gleichbedeutend mit Apokalypse und darum muss ich jetzt eine kleine Hitze-Medienkritik machen. Ich warte ja jedes Jahr sehnsüchtig auf die 2 bis 3 Wochen wirkliches Sommerwetter. Das ist ja selten genug in der Schweiz. Aber sobald sich eine stabile Hochdrucklage abzeichnet, übertrumpfen sich Zeitungen mit Ankündigungen zu einer Hitzewelle. Ich meine natürlich zu einer Monsterhitze oder wahlweise an einem Hitzehammer. Und wenn es dann endlich heiss ist, dann gibt es kein Halten mehr. Am Morgen fragen Teamschef bei der Redaktionssitzung, ob noch jemand eine Idee für eine Hitze-Story hat. Ein Interview mit einem Meteorologen, mit einem Klimaforscher oder, wenn es nicht anders geht, auch mit dem Jörg Kachelmann. Was auch immer geht, sind Rekord. Noch nie ist es im Hintertupfiger Wald am 19. Juni um 11:30 so heiss gewesen. Und dann gibt es Tipps, wie man die Wohnung auch bei Tropennächten kann kühl behalten, wie man sich selber abkühlt. Es gibt Interviews mit Stadtplanern, die sagen, wir verbauen zu viel Beton und sind darum nicht gerüstet für solche Hitze. Mit Klimawissenschaftlern, die sagen, dass der Klimawandel uns alle wird umbringen. Und was auch nicht fehlen darf, ist ein Hitzeticker, illustriert mit einer Landkarte, die von gelb über orange bis flammend rot changiert. Sehr beliebt ist in diesem Moment auch der Konjunktiv. Das könnte der heisseste jemals gemessene Sommer werden. Ältere Menschen könnten das nicht überleben. Und weil so Monsterhitze ja auch von Dürre begleitet wird, haben wir auch schon das nächste Katastrophengebiet, das man abgrasen kann. Die Ernte könnte ausfallen, Seen und Flüsse könnten austrocknen und natürlich könnte auch der Wald brennen. Ob denn das auch tatsächlich passiert, das interessiert am Ende des Sommers ja niemand mehr. Ich weiss nicht genau, wann das angefangen hat. Ist echt Greta Thunberg schuld? Ich weiss nur noch, dass ich einmal vor ein paar Jahren aus der Sommerferien heimgekommen bin und als erstes Textchen, um wieder anfangen zu arbeiten, habe ich etwas über den Sommer geschrieben, der sehr schön war. Und ich habe darüber geschrieben, wie toll das ist, wenn es doch mal einen richtigen Sommer gibt. Worauf ich in den Kommentaren der Leser sozusagen tiert und gefedert bin worden, weil ich gesagt habe, ich würde den Klimawandel verharmlosen. Naja. Greta Thunberg, die hat sich auch mittlerweile anderen Themen zugewendet. Und darum würde ich sagen, können wir auch die Hitze wieder geniessen. Und in diesem Sinn wünsche ich Ihnen allen ein wunderbares, schönes, heisses Wochenende.
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0: Was für einen schönen Fußballabend gestern aus Schweizer Sicht. Es ist 18 ab 8.
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2: Ja, es hat Geduld gebraucht, langes Zeichen spielt sie, bis der Murat Yakin in der 72. Minute der Joan Manzambi und der Ruben Vargas eingewechselt hat. Dann hat es genau 2 Minuten gedauert.
3: Manzambi! Ja! Yeah!

0: Und dann Elfmeter. Es muss Elfmeter geben, jawohl. Xhaka. 4:1. Granit Xhaka.
1: Schweiz gewinnt das zweite WM-Spiel gegen Bosnien-Herzegowina mit 4:1. 2 Goal schiesst eben der Juan Manzambi.
2: Das ist wie ein Traum, dass ich WM spielen kann. 2 Tore zu schießen und dann Player of the Match. Ja, heute bin ich ganz sicher nicht schlafen.
3: Gegen Katar ist der 20-jährige Genfer, der ja beim SC Freiburg eine super Saison gespielt hat, noch kritisiert worden. Und jetzt ist er der Held und Player of the Match. Er hat Bewegung ins Spiel gebracht mit wirklich Power und Zug zum Goal.
2: Was wir gegen Katar gemacht haben, wir wissen, wir waren nicht so gut. Die Fans vielleicht, die waren nicht so glücklich von uns. Aber heute, ich hoffe, dass sie stolz sind. Und ja, wir zeigen, dass wir immer zusammen sind.
1: Ab der 80. Minute hat die Schweiz nach einer roten Karte für Bosnien in Überzahl gespielt. Hätte in der Nachspielzeit gleich noch ein Gegengoal kassiert. Aber dann in der letzten Minute noch eine Penalty bekommen, die Granit Xhaka präzise verwertet hat. Und nach dieser Teamleistung gibt es vom Captain auch keine Kritik, sondern Lob.
4: Ja, wenn es Lob muss geben, gibt es auch Lob von meiner Seite. Und wenn es schlecht ist, dann probiere ich auch kritisieren. Aber ich glaube, es ist heute genau die Schweiz gewesen, die uns stark macht. Die Einheit, die Engagement mit dem Ball, ohne Ball. Auch mal dreckige Läufe müssen machen für miteinander. Und die gewisse individuelle Zweikampf gewinnen. Und Fußball ist nicht nur mit Ball, sondern auch ohne Ball. Und ich glaube, wir haben heute über 90 Minuten wirklich ein ganz gutes Spiel gemacht.
3: Ein ganz gutes Spiel hat übrigens auch Kanada gemacht. Der Co-Gastgeber vernichtet Katar mit 6:0 und wird am Mittwochabend, also nächste Woche am 9 Uhr, unser letzter Gruppengegner sein.
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12: Heiß. Heiß. Heiß. Heiß. 33 Grad, schwül heisse 33 Grad gibt es heute, Tageshöchstwert, schon jetzt unglaublich. Also, man ist richtig dankbar, wenn man da in einem klimatisierten Studio kann sein, bevor er schnell ins Büro rausgegangen
13: ist. Ja, gell, ist schon Diskussion, jetzt haben wir die Fenster schon zumachen müssen, aber es ist jetzt genau, schon mega typisch.
12: Genau, und alle Ventilatoren laufen. Mhm. Es ist wahnsinnig schön. Es ist wahnsinnig schön, wir sagen, ja, haben wir von Michel Binswanger gehört, ja, nicht jammern, oder nicht immer da als Medien da, immer die Hitze da in den Vordergrund rücken. Es ist einfach so. Und es gibt ja auch noch Wärmegewitter, zuerst über den Bergen heute Abend und dann später auch im Flachland. Da kann es ein bisschen stürmische Böen geben, rund um die Gewitter. Wenn das die kommen, muss man halt ein bisschen gegen den Himmel schauen.
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14: Immer noch vor dem Gubrist Stau, weil es mal eine Panne gegeben hat. Und zwar ab Dietikon bis zum Gubrist in Fahrt Richtung St. Gallen. Und dementsprechend auch auf dem Westring. Dann von St. Gallen Richtung Zürich, ab Wallisellen bis Zürich Ost noch stockenden Verkehr. Und A3 Zürich Richtung Chur noch zwischen Wesen und dem Kerenzenberg-Tunnel. Da Stau wegen Bauarbeiten.
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14: 2:30 Uhr. Gerade nach zwei Songs hören wir den Mick Jagger über das neue Album reden, das von den Stones dann wird erscheinen, nächsten Monat. Und wir hören natürlich auch die aktuelle Single. Und wie sie da entscheiden, welcher Song eigentlich als Single erscheint. Auch das sagt uns der Mick Jagger gerade in, wenn ich jetzt richtig rechne, 8 Minuten. Ja, wir haben da einen langen Song dabei.
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0: 20 vor 9 haben wir es.
1: Jetzt haben wir eine Band, die seit über 60 Jahren, das muss man sich mal vorstellen, seit über 60 Jahren qualitativ sehr gute Musik macht, Rolling Stones.
0: «Trip to Angry» haben sie 2023 veröffentlicht zum «Hackney Diamonds», der bei den Fans sehr gut angekommen ist und der auch mit einem Grammy ausgezeichnet worden ist. Jetzt, 3 Jahre später, haben die über 80-jährigen Rocker wieder eine Single veröffentlicht mit dem Titel «In the Stars».

0: Das Lied, das Mick Jagger der Band als Demo vorgestellt hat, wie das halt so ist. Der neue Schlagzeuger, der Steve Jordan, hat dabei den Groove gefunden und der Ron Wood das Gitarre-Solo beigesteuert.
1: I think we all got together and we listened to the demo, some of us. I played the song to Steve and he got the groove and then we all just learned it pretty easy. I mean, it's a pretty simple song. It's only two parts. And Ronnie seemed to revel in doing the solo.
2: Und mit der Single kündet die Band auch immer ein neues Album an. Darum ist es wichtig, dass die Single den Wiedererkennungswert von der Band hat, sagt Mick Jagger.
1: So we put out In the Stars as the first single because I thought it was most recognizable Rolling Stones song. So you know, if you like the Rolling Stones, you've heard of them before, you're going to recognize that. And I think that's good for a first single, recognizability.
0: Das Album wird den Titel Foreign Tongues tragen, also 14 Lieder werden dort drauf sein, auch mit Gastbeiträgen von Paul McCartney oder Steve Winwood. Das erscheint dann am 10. Juli und tönt laut dem Musikjournalist Jean-Martin Büttner wie Viagra Rock'n'Roll.
2: Er hat das Album nämlich schon verlassen und schreibt im Tagesanzeiger, die Rolling Stones blamieren sich mit ihrem neuen Album. Auf Foreign Tongues klingten die Stones verbraucht, auf verzweifelte Weise angestrengt und wie eine schlechte Kopie von sich selbst. Eine Band wird von ihrer eigenen Vergangenheit begraben.
0: Wichtig, dass wir jetzt reinhören. Das ist die Single In the Stars. Und übrigens kommt dann ein Teil von den Stones in die Schweiz. Und zwar der Ronnie. Der Ron Wood am 1. September mit seiner Band, also mit seinem Soloprojekt, ins Volkshaus am 1. September. Tickets dazu gibt es übrigens ab heute Morgen am 10 Uhr auf ticketcorner.ch.

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11: Ich bin Dario Jecker. Guten Morgen. Vertreter der USA und des Iran sollten sich heute auf dem Birkenstock treffen. Nun ist das Treffen heute abgesagt, das teilt das Außendepartement EDA mit. Die Schweiz sei demnach jedoch weiterhin bereit für die Gespräche. Die entsprechenden Vorbereitungsarbeiten auf dem Birkenstock werden also fortgeführt, so das EDA. Laut US-Vizepräsident Vance gibt es den Plan, in die Schweiz zu reisen, wann sei aber noch nicht klar. Fleischersatzprodukte sind in der Schweiz weniger gefragt als auch schon. Einem Tamedia-Bericht zufolge stiegen zwar der Tofu-, Tempeh- und Seitan-Konsum deutlich, Produkte, die Fleisch imitieren, also beispielsweise Veggie-Burger oder Sojawürste, werden aber weniger nachgefragt. Der Bericht zitiert einen Konsumexperten der Berner Fachhochschule. Dieser erklärt, es habe eine Verschiebung von Fleischimitaten zu Fleischalternativen gegeben. Die EU verlängert ihre Sanktionen gegen Russland erstmals um ein ganzes Jahr. Die Staats- und Regierungschefs der Mitgliedsländer haben den Entscheid an ihrem Gipfel in Brüssel gefällt. Bisher wurden die Sanktionen jeweils nur für 6 Monate verlängert. Sie betreffen unter anderem den Handel, den Finanzsektor und den Energiebereich. Grund für das neue Vorgehen ist Ungarn. In den vergangenen Jahren blockierte der ehemalige Regierungschef Viktor Orban eine einjährige Verlängerung der Sanktionen. Sein Nachfolger Peter Madzsár gilt als russlandkritisch. Die Gewalt gegen Kinder in Kriegsgebieten hat laut den Vereinten Nationen einen neuen Höchststand erreicht. Im vergangenen Jahr wurden weltweit mehr als 14.000 Kinder getötet oder verstümmelt. Besonders betroffen waren die palästinensischen Gebiete und Israel, der Sudan, Myanmar, Syrien und die Demokratische Republik Kongo. Die UNO spricht von einem der schlimmsten Jahre seit Beginn ihrer Erhebungen. Die Schweizer Fußballnationalmannschaft gewinnt erstmals an dieser Weltmeisterschaft. Sie schlägt Bosnien und Herzegowina mit 4:1. Die Schweiz musste sich lange gedulden. Das erlösende 1:0 fiel erst eine Viertelstunde vor Schluss durch Joan Mansambi. Auch Ruben Vargas und Granit Xhaka treffen. Er freue sich über die gelungene Reaktion nach dem Unentschieden gegen Katar, sagt Nazi-Trainer Murat Yakin zu SRF.
12: Wichtig sind die 3 Punkte. Haben wir uns heute hart erarbeitet und auch für die gewonnen. Es ist, hat vieles gepasst.
11: Im anderen Gruppenspiel gewinnt Kanada gegen Katar mit 6:0. Damit kommt es am Mittwoch zwischen der Schweiz und Gastgeber Kanada zum Duell um den Gruppensieg. Außerdem gewinnt in der Gruppe A Mexiko gegen Südkorea mit 1:0.
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13: Sonnig ist es jetzt zuerst mal eine Runde, bevor es am Nachmittag Quellwolken kommen. Und am Abend kann es Hitzegewitter geben. Temperaturen bei schwülwarmen 33 Grad heute am Nachmittag. Morgen Samstag meistens sonnig und heisse 33 Grad am Nachmittag über den Bergen. Der lokal Hitzegewitter. Am Sonntag ebenfalls meistens sonnig und 35 Grad. Da gibt es ebenfalls vor allem in den Bergen und am Abend Hitzegewitter.
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14: Noch Stau wegen Morgenverkehr vor dem Gubrist Richtung St. Gallen ab Dietikon und darum auf dem Westring am Burdorf Nord und A3 Zürich Richtung Chur. Da Stau wegen Bauarbeiten. Da frage ich mich auch, wenn da endlich einmal fertig gebaut ist zwischen Wesen und dem Kerenzenbergtunnel.

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Er gilt als seriös und vertrauenswürdig. Samuel Buck Ram hat in den 30er und 40er Jahren mit Größen wie Count Basie und Benny Goodman zusammengearbeitet. Und gerade hat er als Manager einer unbekannten Combo aus Los Angeles einen Schallplattenvertrag mit Mercury Records eingefädelt. Damit beginnt aber auch schon das Problem, das Ram an diesem Abend im Jahr 1955 hat. Ein Vertreter von Mercury überbringt ihm die frohe Nachricht, dass seine unbekannten Platters mit ihrem ersten Song dabei sind, die amerikanischen Charts zu stürmen. Eine schöne Sache eigentlich. Doch der Manager von Mercury fordert einen zweiten Song, um nachlegen zu können. Einen zweiten Song gibt es aber nicht, wie Buck Ram nur zu gut weiß. Doch er will sich vor dem Mercury-Vertreter keine Blöße geben. Klar, flunkert er stattdessen dreist. Der zweite Song ist schon fertig, muss nur noch aufgenommen werden. Schweißgebadet eilt er anschließend in sein Hotelzimmer, lässt sich Wasser über den Kopf laufen und beginnt zu schreiben. Nach genau 30 Minuten hat er das Gefühl in Worte gepackt, das ihn seit seiner Lüge gegenüber dem Schallplattenvertreter begleitet. Nun gibt es ihn tatsächlich, den zweiten Song der Platters, mit dem Flunkerbekenntnis ihres Managers im Titel. The Great Pretender. Oh.

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1: Heute meistens sonnig, am Nachmittag kommen die Quellwolken und gegen Abend zuerst über den Bergen, später auch im Flachland. Hitzegewitter, also nicht ausgeschlossen, sehr wahrscheinlich sogar Temperaturen bei 33 Grad. Morgen und am Sonntag heiss, sonnig, mit Potenzial für Wärmegewitter gegen Abend, vor allem Richtung Bergen und immer Temperaturen über 30 Grad. Am Samstag haben wir 33 Grad, am Sonntag sogar 35 Grad.
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2: Ja, stockender Morgenverkehr vor dem Gubrist Richtung St. Gallen, ab dem Limmatal Kreuzturm auf dem Westring, ab Burdorf Nord und wegen Bauarbeiten staut es noch auf der A3 Zürich Richtung Chur zwischen Niederurnen und dem Kränzenbergtunnel.
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1: Morgen hat es praktisch nur ein Thema gegeben. Der 4:1-Sieg von der Schweizer Nazi gegen Bosnien-Herzegowina. Es hat zwar wieder Geduld und Nerven gebraucht, aber ab der 72. Minute ist dann der Joan Manzambi eingewechselt worden und 2 Minuten später steht es 1:0.
2: Manzambi! Ja! Manzambi! Da!
3: Das ist wie ein Traum, dass ich WM spielen kann, 2 Tore zu schießen und dann Player of the Match. Ja, heute bin ich ganz sicher nicht schlafen.
4: Der 20-jährige Genfer schießt nach seiner Einwechslung 2 Goal und wird zum Player of the Match. Das ist der Plan und da ist der Plan für einen vom Trainer Murat Yakin aufgegangen. Wir haben schon andere Situationen erlebt.
5: Innen muss man nicht grosse taktische Vorgabe geben. Er ist ein Instinktfußballer. Ich kann ihm sagen, Position defensiv muss er rechts in der Organisation bleiben. In der Offensive kann er frei bewegen zwischen den Linien, auch ins Zentrum rein. Also, das muss man ihm nicht gross erklären. Also, und dann vor allem wichtig auch, überzeugende Abschlüsse. Das ist das, was heute massgebend war.

0: Buongiorno, es ist 12 vor 10 und wir sind übernimmt Linda Gwerder. Das ist also das einzige Italienisch, das ich kann. Also Buongiorno vom Zahn hört es auch.
1: Du, aber immerhin.
2: Buongiorno. Nicht im Moment.
0: Ja, stimmt. Linda, du übernimmst.
2: Ganz genau, guten Morgen miteinander. Ja, also es geht nicht mehr um die WM. Ich glaube, jetzt haben wir ja genug abgefeiert. Ich bin vorher mal schnell auf Social Media schauen, wie das läuft mit dem Profil von dem jungen Mann Zambi. Und wie heißt er, Mann Zambi?
0: Ja, der Johann.
2: Da gibt es immer mehr Follower. Das ist also Wahnsinn. Der ist jetzt wirklich der Superstar seit gestern Abend. Aber anderes ganz grosses Thema im Moment ist natürlich die Hitze. Sie wird immer wie unerträglicher. Heute müssen wir auch sicher ein Auge mindestens noch auf Gewitterradar haben, um das Ganze ja irgendwie gut überstehen, falls es dann da örtlich starke Hitzegewitter könnte geben. Aber die Hitze hat sowieso einen grossen Einfluss auf unser Hirn, aufs Training, eigentlich auf ziemlich alles, und das tun wir heute ausführlich besprechen.
0: Bitte, Linda Gwerder, wir wünschen ein schönes Wochenende. Für uns im Studio war der Marc Jäcki.
3: Und Dani Wüthrich, und sobald es 35 Grad ist draussen, gehen wir joggen.
2: Sehr gut.
0: Dann ist es endlich mal angenehm. Ja. Nicht mehr so frisch draussen.

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3: Ich bin der Dario Jecker. Familien sollen künftig höhere Kinder- und Ausbildungszulagen erhalten. Der Nationalrat will eine entsprechende Vorlage weiterverfolgen. Sie sieht eine Erhöhung der Kinderzulagen auf mindestens 250 Franken und der Ausbildungszulagen auf 300 Franken vor. Eine Mehrheit im Nationalrat ist der Meinung, dass damit ein Teil der gestiegenen Lebenshaltungskosten aufgefangen werden könnte, beispielsweise steigende Krankenkassenprämien und Mieten. In Winterthur hat ein Autofahrer mit seinem Fahrzeug eine Velofahrerin gerammt und ist anschließend geflüchtet. Der Vorfall trug sich gestern Abend bei der Verzweigung Römer-Pflanzschulstraße zu, wie die Stadtpolizei heute Morgen mitteilt. Die 26-jährige Velofahrerin wurde verletzt, die Polizei sucht Zeugen. Der Friedhof Rosenberg in Winterthur soll rehsicher werden. Die Stadt will den Friedhof einzäunen und 3 automatische Tore installieren, teilt sie heute mit. Kostenpunkt 100.000 Franken. Zuletzt hatten Rehe den Friedhof unsicher gemacht. Sie gelangten durch die offenen Zugänge auf den Friedhof und fraßen dort Grabschmuck und Bepflanzung. Fleischersatzprodukte sind in der Schweiz weniger gefragt als auch schon. Einem Tamedia-Bericht zufolge stiegen zwar der Tofu-, Tempeh- und Seitan-Konsum deutlich, Produkte, die Fleisch imitieren, also beispielsweise Veggie-Burger oder Sojawürste, werden aber weniger nachgefragt. Der Bericht zitiert einen Konsumexperten der Berner Fachhochschule. Dieser erklärt, es habe eine Verschiebung von Fleischimitaten zu Fleischalternativen gegeben. Viele Orte in der Schweiz haben eine sogenannte Tropennacht erlebt. Das heisst, das Thermometer sank nicht unter die Marke von 20 Grad. Meteo Schweiz, der Wetterdienst des Bundes, meldet, in Basel sei die tiefste Temperatur heute Morgen 23,2 Grad gewesen. Wetterdienste prognostizieren fürs Wochenende und die kommende Woche sogar Temperaturen bis 35 Grad und noch mehr. Wegen der fehlenden Niederschläge steigt auch die Waldbrandgefahr. So gilt für Teile des Wallis die Stufe 4 von 5. Die Gewalt gegen Kinder in Kriegsgebieten hat laut den Vereinten Nationen einen neuen Höchststand erreicht. Im vergangenen Jahr wurden weltweit mehr als 14.000 Kinder getötet oder verstümmelt. Besonders betroffen waren die palästinensischen Gebiete und Israel, der Sudan, Myanmar, Syrien und die Demokratische Republik Kongo. Die UNO spricht von einem der schlimmsten Jahre seit Beginn ihrer Erhebungen.
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4: Es ist jetzt zuerst einmal ziemlich sonnig oder meistens sonnig. Es gibt aber im Verlauf von heute Nachmittag Quellwolken. Dann wird es zuerst in den Bergen und später auch im Flachland zu örtlichen Hitzegewitter kommen. Die können teilweise auch recht kräftig ausfallen, also mit Sturmböen, Starkregen, punktuell Hagel. Das müssen wir heute definitiv ein bisschen im Auge behalten. Die Temperaturen haben die erhöhten Lagen schon sehr warm gestartet, mit 20 Grad. Also da und dort hat es eine Tropennacht gegeben. Sonst so zwischen 15 und 17 Grad, die wir gemessen haben heute Morgen früh. Und jetzt schon ziemlich schwül und heiß. Heute Nachmittag 33 bis 34 Grad.
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4: Wir haben nur noch drei Meldungen beim Nordring Richtung St. Gallen zwischen dem Limmataler Kreuz und dem Gubristunnel stockt es noch ein bisschen. Dann hat es auf der A3 von Zürich Richtung Chur zwischen Niederurnen und dem Kerenzer Tunnel Stau wegen der Baustelle dort. Sie verlieren etwa 20 Minuten im Moment. Und beim Westring Richtung Basel zwischen Durdorf Nord und dem Limmataler Kreuz stockt es noch wegen Überlastung. Kommen Sie gut an Ihres Ziel.
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4: Es ist heiß und trotz allem erfahren wir jeden Freitagmorgen von unserem Radio 1 Fitness-Experten Rolf Martin, dass Training unglaublich wichtig ist. Findet er, wir sollen jetzt auch noch trainieren, wenn die Temperaturen bei über 30 Grad sind oder vielleicht nicht? Wir lassen uns überraschen, was er meint dazu. Wir haben jetzt für Sie vier Songs parat, wo wir vielleicht eher heiß bekommt, wie dass es wird abkühlen. Der Hathaway ist mit dabei. What is Love, Fleetwood Mac und Creedence Clearwater Revival. Fangen an, CCR mit Hey Tonight. Schön sind Sie bei Radio 1 am letzten Tag der Woche. Ab jetzt am Mikrofon ist Linda Gwerder.

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1: Rolf Martin, Radio 1 Fitness-Experte. Jetzt müssen wir einfach über die Hitze reden und vor allem, was sie für einen Einfluss hat beim Training, weil eigentlich sind ja die meisten Fitnesscenter klimatisiert. Aber das ist ja auch nicht so gesund.
2: Ich glaube, das Schlimmste ist dann, wenn man in den klimatisierten Räumen den Körper an eine bestimmte Temperatur gewöhnt und dann in einer speziellen Situation natürlich plötzlich an einer höheren Temperatur ausgesetzt wird, wie jetzt eben, wenn die Hitze wieder zunimmt, wie das der Fall ist, dann muss der Körper einfach schon vorbereitet sein darauf. Ich empfehle auf jeden Fall, Klimaanlage so wenig wie möglich, so viel wie nötig, weil der Körper muss sich können auf die aktuelle Tagestemperatur können einstellen. Sonst gibt es sogar Gefahr, dass wir unter Umständen uns verkältet. Vor allem, wenn wir von der Hitze in klimatisierte Räume oder ins Auto zum Beispiel einsteigen, wo dann dort wieder abgekühlt wird.
1: Also das heisst, auch wenn man viel trainiert, einfach immer in einem klimatisierten Raum, kann einem die Hitze jetzt noch mehr zusetzen?
2: Sehr sogar. Es kann bis zum Kreislaufkollaps führen, oder? Wo man dann plötzlich Mühe hat, weil der Körper nicht daran gewöhnt ist. Aber wenn man in einem zum Beispiel Fitnesscenter ist, das nicht klimatisiert ist, ist eigentlich die beste Situation, auch wenn es dann halt heiß ist und ein bisschen unangenehm. Aber der Körper gewöhnt sich dann an diese Belastung unter dieser Voraussetzung und ist durch das natürlich vorbereitet. Der hat viel weniger Probleme als jemand, der zu einem klimatisierten Center rauskommt und dann plötzlich Mühe hat mit Schnaufen, weil der Kreislauf einfach nicht dieser Situation angepasst ist.
1: Aber jetzt, wo es wieder über 30 Grad hat heute, findest du auch, dass sollte man das Training von außen besser lassen?
2: Ja, also da würde ich sicher sagen, es gibt ja wenige von diesen Tagen und da geht es einfach darum, dass man den Körper schont und einfach mal sagt, so, heute mache ich jetzt gar nichts, weil es ist einfach zu heiss. Viel trinken natürlich, das ist wichtig, Flüssigkeit, das weiss jeder Empfang und dort eben sich einen schönen Tag macht und einfach mal auf den Liegestuhl unter einem Baum liegt und ein bisschen im Schatten bleibt. Wirklich, es lohnt sich überhaupt nicht, dort noch ein eigenes Training aufrechterhalten, umzurecken, nur weil es jetzt gerade zufällig der Tag ist, wo man normalerweise ist, trainieren. Man muss einmal können, ein 5 Grad stehen lassen und sagen, ja, heute nicht.
1: Und das kommt von unserem Radio 1 Fitness-Experten Rolf Martin. Merci vielmals. Heisst das jetzt, könnte man das Training mal für ein paar Tage einfach ausfallen lassen? So wie

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7: Es ist heute schwül und heiß und sonnig, zumindest jetzt noch fast makellos. Es gibt dann im Verlauf des Tages mehr Quellwolken und nachher zuerst über den Bergen und später aber auch im Flachland.

0: teilweise Hitzegewitter. Das heisst, unbedingt ein bisschen aufpassen und das Ganze im Auge behalten. Es kann auch heftig gewittern. Sturmböen sind möglich, stark Regen oder punktuell auch Hagel. Wir haben heute 33 bis 34 Grad.
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0: Es hat sich an den meisten Orten beruhigt auf der Strasse im Sendegebiet. Also jetzt sollten Sie problemlos für sich kommen. Einzig, da hat es halt noch Baustellen. Auf der A3 Zürich Richtung Chur zwischen Niederurne und dem Kerenzer-Tunnel steht man immer noch wegen dieser grossen Baustelle dort. Der Zeitverlust beträgt aktuell etwa 20 Minuten. Ich wünsche allen unterwegs eine gute Fahrt.
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1: Also unser Hirn ist ja der Touchmeister in Sachen Temperaturregulierung im ganzen Körper. Genauer gesagt funktioniert der mandelgrosse Bereich namens Hypothalamus als körpereigenes Thermometer und er entscheidet zum Beispiel, wann wir anfangen zu schwitzen. Generell ist die Hitze für den Körper nicht so angenehm. Er versetzt sich sozusagen in Alarmbereitschaft und der Schwellenwert liegt bei jedem Menschen ein bisschen an einem anderen Ort. Aber sobald der Körper zu heiß hat, geht der Puls auf, es werden Stresshormone freigesetzt und das kann sogar dazu führen, dass wir bei Hitze so ein bisschen gereizter sind oder zum Teil sogar aggressiv. Und wenn es jetzt so heiß bleibt für eine längere Zeit, dann sind das auch schlechte Neuigkeiten für unsere Konzentration und auch fürs Arbeiten. Das Gedächtnis, eine Studie, die im Ressort-Magazin Medizin-Fachzeitschrift veröffentlicht worden ist, hat Lernende untersucht, wie sie am Studieren gewesen sind, wie das funktioniert. Eine Gruppe war in einem klimatisierten Raum, die andere nicht. Und tatsächlich haben die Studierenden, die im klimatisierten Zimmer gewesen sind, sich alles besser können merken und da sind also die Resultate sehr unterschiedlich gewesen. Das heisst also, ein kühler Kopf behalten ist nicht einfach nur ein Spruch, sondern wir müssen den eigentlich wörtlich nehmen. Übrigens finde ich, am besten funktioniert es mit einem kalten Lumpen im Nacken. Das kann man jetzt machen, von heute weg, die ganze nächste Woche.

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4: Ich bin der Dario Jecker. Die Armee bleibt rund um den Birkenstock im Einsatz, auch wenn das heutige Treffen abgesagt wurde. Der Armeeeinsatz läuft wie geplant weiter, bestätigt ein Armeesprecher der Nachrichtenagentur Keystone SDA. Damit bleiben die bis zu 2000 Armeeangehörigen auf dem Birkenstock in Stellung. Auf dem Birkenstock waren für heute hochrangige Vertreter der Konfliktparteien USA und Iran sowie der vermittelnden Länder Pakistan und Katar erwartet worden. Die Sommersession im Parlament ist heute mit den Schlussabstimmungen zu Ende gegangen. Unter anderem das Neubauverbot für Atomkraftwerke und die 13. AHV-Rente haben für hitzige Diskussionen im Parlament gesorgt. Stefanie Wyss.
5: Ganz knapp hat sich das Parlament dafür ausgesprochen, dass in der Schweiz doch wieder neue Atomkraftwerke gebaut werden dürfen. Ein grosses Sorgenkind war die 13. AHV-Rente. Nach langer Diskussion hat sich das Parlament einigen. Die 13. soll über eine höhere Mehrwertsteuer finanziert werden. Der Ständerat hat auch die Armeebotschaft 2026 durchgewunken. 3,4 Milliarden Franken ist die schwer. 400 Millionen davon sind für den F-35-Kampfjets. Der Nationalrat bespricht den Kredit voraussichtlich Mitte September in der Herbstsession.
4: In Winterthur hat ein Autofahrer mit seinem Fahrzeug eine Velofahrerin gerammt und ist anschließend geflüchtet. Der Vorfall trug sich gestern Abend bei der Verzweigung Römer-Pflanzschulstraße zu, wie die Stadtpolizei heute Morgen mitteilt. Die 26-jährige Velofahrerin wurde verletzt, die Polizei sucht Zeugen. Der Friedhof Rosenberg in Winterthur soll rehsicher werden. Die Stadt will den Friedhof einzäunen und drei automatische Tore installieren, teilt sie heute mit. Kostenpunkt 100.000 Franken. Zuletzt hatten Rehe den Friedhof unsicher gemacht. Sie gelangten durch die offenen Zugänge auf den Friedhof und fraßen dort Grabschmuck und Bepflanzung. Die Ölpreise steigen wieder. Nach dem Rückgang gestern lag der Preis für ein Barrel der Referenzsorte Brent am Morgen wieder bei knapp über 80 Dollar. Gestern fiel der Preis zeitweise unter 77 Dollar. Diese Preisentwicklungen dürften auf die Ereignisse rund um das Rahmenabkommen im Irankrieg zurückzuführen sein. Nach der Unterzeichnung des Abkommens zwischen den USA und dem Iran ist inzwischen wieder unklar, wie es weitergeht. Vorgesehen war eigentlich, dass sich die Delegationen heute auf dem Birkenstock treffen. Das Treffen heute wurde jedoch abgesagt.
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6: Es ist weiterhin jetzt einfach zuerst einmal sonnig und heiß. Es gibt aber heute im Verlauf des Tages Quellwolken und dann ist zuerst über den Bergen und später aber auch im Flachland mit örtlichen Hitzegewitter zu rechnen. Die können durchaus auch recht kräftig ausfallen. Es können Sturmböen mit dabei sein, starker Regen, punktuell auch Hagel nicht ausgeschlossen. Wir müssen das also unbedingt im Auge behalten. Heute im Verlauf des Tages. Temperaturen sind sehr schwül heiß heute mit 33 bis 34 Grad.
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6: Wir haben zuerst eine Warnmeldung wegen Gegenständen auf der A3. Und zwar von Chur Richtung Zürich zwischen Flums und Wallenstadt liegen irgendwelche Gegenstände. Es sind Pneuteile offenbar auf der Fahrbahn. Sowieso auf dieser Strecke braucht es ja durchgehend Geduld wegen der Baustelle, die es dort hat. Es hat auch von Zürich Richtung Chur zwischen Bilten und dem Kerenzer Tunnel Stau. Und der Zeitverlust beträgt aktuell etwa eine halbe Stunde. Falls auch Sie noch unterwegs sind, ich wünsche eine gute Fahrt.
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6: Ja, was kann man machen bei dieser Hitze? Am besten geht man sich irgendwo abkühlen. Darum machen wir doch als nächstes Mal einen Blick in unsere schönen Bodies, die wir haben in der Region Zürich, Stadt Zürich. Da haben wir ja zumindest einen ganz grossen See, der sicherlich heute ganz viele anlockt. Wie viele Menschen wo sind? Sie hören es noch. In ungefähr 15 Minuten. Wir haben ganz viel gute Musik dazwischen. Zum Beispiel der James Brown mit dabei. U2 und Beatles fangen an. Ich wünsche gute Unterhaltung. Am Mikrofon ist Linda Gwerder.
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Light Orchestral, Sweet Talking Woman. Wir haben 21 Minuten nach den 11 an einem sehr schwül heissen Freitag-Wochenabschluss. Kann durchaus sein, dass viele von Ihnen jetzt finden, ach, also jetzt noch arbeiten bei diesen Temperaturen, wenn es nicht unbedingt muss sein, dann geht man sich lieber irgendwo schnell ein bisschen abkühlen. Wobei das mit dem Abkühlen im Zürichsee beispielsweise auch immer wie schwieriger wird. Die Wassertemperaturen sind sehr schnell am steigen. Aktuell haben wir zum Beispiel Region, wenn wir da schnell nachschauen, enge so 23 bis 25 Grad Wassertemperatur im Zürichsee. Und man kann übrigens auf stadt-zuerich.ch nachschauen, wie viele Gäste in welcher Party sind. Und das ist also schon noch sehr interessant, kann man sagen. Spitzenreiter sehe ich da aktuell ist Freibad Letzigraben. Und dort hat es 579 anwesende Gäste. Das ist also recht lustig. Man kann das live mitverfolgen, wenn jemand reingeht, wenn jemand rausgeht. Strandbad Mietengäh, auch sehr gut besucht. Aktuell 580 Gäste anwesend. Also, wenn Sie noch ein Plätzchen finden wollen, in irgendeiner Body am Zürichsee oder am Fluss für Ihr Tüchli, dann müssen Sie jetzt langsam ein bisschen Gas geben.

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10: Immer noch sehr viel Sonne, die da oben brennt. Es ist schon jetzt heiß. Auf den Nachmittag auch noch meistens sonnig. Es gibt dann aber doch vermehrt Quellwolken und später zuerst in den Bergen und nachher auch im Flachland. Örtlich teils heftige Hitzegewitter. Da kann es mal für Starkregen, lange Sturmböen, örtlich ist auch Hagel möglich. Müssen wir ein bisschen vorsichtig sein heute Nachmittag und Abend. 33 bis 34 Grad heute. Dann morgen Samstag übrigens auch sonnig und heiß mit Quellwolken über den Bergen. Dort wird morgen auch wieder das Gewitterrisiko ansteigen. Und auch morgen gibt es bis zu 34 Grad.
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10: Es ist ein Unfall.
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10: Es

Aus dem 96er Hit «Sexy Eyes», ob der Bürger Lars Dietrich da tatsächlich nur von Glasse singt oder nicht, da kann man drüber streiten. Aber apropos Glasse, unsere Elena Wagen ist unterwegs auf einer Mission. Und zwar versucht sie herauszufinden, ob es echt eventuell irgendwo bei diesen heissen Temperaturen in Zürich ein gratis Glasse gibt oder nicht. Ja, also meine Prognose, ich glaube, heutzutage gibt es kaum mehr etwas gratis. Aber trotz allem nochmal ein Song über Glasse und über den Sommer und über die Hitze. Versuchen Sie, weiterhin einen kühlen Kopf zu behalten.

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10: Ich bin der Dario Jecker. Die Armee bleibt rund um den Birkenstock im Einsatz, auch wenn das heutige Treffen abgesagt wurde. Der Armeeeinsatz läuft wie geplant weiter, bestätigt ein Armeesprecher der Nachrichtenagentur Keystone SDA. Damit bleiben die bis zu 2000 Armeeangehörigen auf dem Birkenstock in Stellung. Auf dem Birkenstock waren für heute hochrangige Vertreter der Konfliktparteien USA und Iran sowie der vermittelnden Länder Pakistan und Katar erwartet worden. Die Sommersession im Parlament ist heute mit den Schlussabstimmungen zu Ende gegangen. Unter anderem das Neubauverbot für Atomkraftwerke und die 13. AHV-Rente haben für hitzige Diskussionen im Parlament gesorgt. Stefanie Wyss.
11: Ganz knapp hat sich das Parlament dafür ausgesprochen, dass in der Schweiz doch wieder neue Atomkraftwerke gebaut werden dürfen. Ein grosses Sorgenkind war die 13. AHV-Rente. Nach langer Diskussion hat sich das Parlament einigen. Die 13. soll über eine höhere Mehrwertsteuer finanziert werden. Der Ständerat hat auch die Armeebotschaft 2026 durchgewunken. 3,4 Milliarden Franken ist die schwer. 400 Millionen davon sind für den F-35-Kampfjets. Der Nationalrat bespricht den Kredit voraussichtlich Mitte September in der Herbstsession.
10: Der traditionelle Winterthurer Laufanlass, die Tös-Stafette, findet aufgrund der Hitzewelle nicht statt. Das teilt die Stadt Winterthur heute mit. Die Gesundheit und das Wohlbefinden der rund 3000 Teilnehmenden stehe im Vordergrund. Die Tös-Stafette hätte am kommenden Dienstag stattfinden sollen. Die Ölpreise steigen wieder. Nach dem Rückgang gestern lag der Preis für ein Barrel der Referenzsorte Brent am Morgen wieder bei knapp über 80 Dollar. Gestern fiel der Preis zeitweise unter 77 Dollar. Diese Preisentwicklungen dürften auf die Ereignisse rund um das Rahmenabkommen im Irankrieg zurückzuführen sein. Nach der Unterzeichnung des Abkommens zwischen den USA und dem Iran ist inzwischen wieder unklar, wie es weitergeht. Vorgesehen war eigentlich, dass sich die Delegationen heute auf dem Birkenstock treffen. Das Treffen heute wurde jedoch abgesagt. Die reichsten 10% der Weltbevölkerung verursachen einen besonders großen Teil der Umwelt- und Klimaschäden. Zu diesem Schluss kommen Forschende der Universitäten Leiden und Oxford. Die größten Schäden entstehen demnach beim Klimawandel und beim Artensterben. Die Forschenden schätzen die weltweiten Kosten auf mehrere Billionen Dollar pro Jahr.
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12: An der Börse in Zürich ist der SMI aktuell bei 13.777 Punkten. Das ist ein Plus von 0,09% und Devise, ein Euro wird gehandelt für 92,34 und der US-Dollar für 80,57.
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12: Peter, wie geht es denn genau weiter?
13: Zuerst geht es noch sonnig weiter. Heute am Mittag und Nachmittag Temperaturen steigen bis auf 33 bis 34 heisse Grad. Dann gibt es Quellwolken zuerst in den Bergen im Laufe des Nachmittags und später auch im Flachland. Kann es punktuell heftige Gewitter geben, Obacht geben wegen Sturmböen, Starkregen und auch Hagel kann ich nicht ganz ausschliessen. Im Laufe der Nacht wird sich das Wetter rasch wieder beruhigen und der Samstag und Sonntag sind insgesamt sonnig mit ein paar einzelnen Gewitter in den Bergen. Temperaturen gehen darauf am Samstag bis auf 34 und am Sonntag bis auf 35 Grad.
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12: Es ist einiges los jetzt über den Mittag bei uns im Sendegebiet. Es braucht da und die Geduld. Eine Staumeldung haben wir von der A1 Bern Richtung St. Gallen. Zwischen Dietig an dem Gubrisch-Tunnel im Moment Stillstand. Immer noch auf der A3 Zürich Richtung Chur zwischen Bilten und dem Kerenzer-Tunnel staut wegen der Baustelle dort. Sie verlieren sicher etwa eine halbe Stunde. Und noch Westring Richtung Basel. Da haben wir einen Stau zwischen Urdorf Süd und dem Limmataler Kreuz. Dann noch durch den Hartwald in Richtung Eglis. Auch schon ein Stau, aktuell wegen Verkehrsüberlastung. Ich wünsche Ihnen weiterhin eine gute und eine sichere Fahrt durch den Mittag.
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12: Der letzte Tag der Sommersession ist heute und wir wollen da noch mal ein bisschen zurückschauen auf die Schlussabstimmung einerseits und sowieso einfach zusammenfassen, was die wichtigsten Vorlagen von dieser Sommersession gewesen sind. Jetzt gibt es für Sie als Begleitung zum feinen Mittag gute Musik, 4 am Stück. Da haben wir ABBA mit dabei, Maggie Riley und Whitney Houston. Zum Auftakt, I Wanna Dance With Somebody. Schön sind Sie bei uns und guten Miteinander. Am Mikrofon begleitet Linda Gwerder.

0: Freitagmittag, wir haben 20 ab 12 Uhr und die Sommersession im Parlament, die ist heute zu Ende gegangen. Nach hitzigen Debatten während der letzten 3 Wochen bringt das Parlament heute mit der Schlussabstimmung 22 Vorlagen unter Dach und Fach. Die Radio 1 Redaktorin Stefanie Weiss.
1: Fast ist sich das Parlament bei der 13. AHV-Rente nicht einig geworden. Nach langer Diskussion dann aber doch. Ein Teil von den 4 Milliarden Franken, die die 13. Rente jährlich kostet, soll eine höhere Mehrwertsteuer zahlen.
0: Es hat also viel zu diskutieren gegeben. Besonders umstritten war auch die Frage, ob man in der Schweiz wieder neue Atomkraftwerke bauen dürfen.
1: Ja, das Schweizer Stimmvolk hat vor 9 Jahren genau das Gegenteil entschieden, dass es in der Schweiz kein neues Atomkraftwerk geben soll. Nach einer harten Diskussion hat das Parlament ganz knapp entschieden, dass das Neubauverbot aufgehoben werden soll. Es sind gerade mal 3 Stimmen Unterschied gewesen und eine davon war der Genfer SVP-Nationalrat Daniel Sormanni gewesen. Zuerst hat er sich enthalten, schlussendlich aber dafür gestimmt. Ganz freiwillig ist der Wechsel nicht gekommen. Der Druck aus der SVP-Spitze sei zu gross gewesen, sagt er zu SRF.
0: Dafür ziemlich ohne Widerstand hat der Ständerat die Armeebotschaft 2026 durchgewunken.
1: Damit haben sie einen Kredit von 3,4 Milliarden Franken für die Armee gut geheissen. Mit dem Geld soll vor allem in die Luftverteidigung, in Schutz vor Drohnen und in die Cybersicherheit investiert werden. 400 Millionen davon sind für 30 F-35 Kampfjets reserviert.
0: Also schlussendlich ist nur eine Vorlage an der Schlussabstimmung gescheitert.
1: Ja, der Nationalrat will nicht, dass man in der Schweiz kein Feuerwerk mehr ablassen darf. Man hat mit der Vorlage will die Lärmbelästigung für Mensch und Tier minimieren. Jetzt entscheidet aber auch da das Schweizer Stimmvolk. Das Parlament ist dann ab September wieder für die Herbstsession im Bundeshaus.

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8: Es ist weiterhin sonnig und heiß. Jetzt zuerst einmal zumindest. Im Verlauf von heute Nachmittag gibt es mehr und mehr Quellwolken. Man muss dann zuerst über den Bergen und später auch im Flachland zum Teil mit heftigen Hitzegewitter rechnen. Es kann mal stark Regen dabei sein, starke Sturmböen oder auch örtlich Hagel ist möglich. Wir haben heute 33 bis 34 Grad. Noch viel mehr genauere Informationen über das heutige Wetter und natürlich auch über die kommenden Tage bekommen wir aber ja dann in ungefähr einer Viertelstunde von unserem Peter Wick im Wettertag.
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8: Es hat momentan einen kleinen Stau wegen Verkehrsüberlastung auf der A1 Bern Richtung St. Gallen zwischen Tietiken und dem Gubrisch-Tunnel. Dann gehen wir zu der A3 Zürich Richtung Chur zwischen Bild und dem Kehrenzer-Tunnel Stauz. Und zwar ist das ein Folgestau wegen der Sperrung auf der A3, das aufgrund von einem Unfall. Das heisst, A3 Chur Richtung Zürich zwischen Wallenstadt und Murg staut wegen einem Unfall, beziehungsweise nein, der Unfall ist irgendwo anders. Auf jeden Fall auf dieser Strecke haben sie überall wegen dem Unfall irgendwo in der Region momentan ziemlich viel Stau und es braucht Geduld. Kommen Sie gut und sicher eures Ziel.
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1: Also Peter, die beste Idee wäre sicherlich einfach jetzt noch irgendwie in die Body zu gehen, oder? Viel mehr kann man bei dieser Hitze auch nicht machen.
2: Wäre definitiv nicht die schlechteste Variante, aber einfach im Schatten sich bewegen, gerade wenn jetzt zu Weg ist. Würde ich jetzt mal ehrlich sagen, heute ist so ein Tag, wo man sagt, ja, bleiben wir lieber ein bisschen daheim im Schatten, warum auch nicht. Wobei, gell, die Wohnung heizt sich jetzt mehr und mehr auf und ist dann auch nicht mehr gross für Abkühlung. Also das ist ein bisschen das eine Problem. Natürlich, wir haben wirklich auch schon höhere Werte. Aktuell sind zum Beispiel am Flughafen schon 32 Grad unterwegs. Also da geht es heute Nachmittag schon drauf, bis auf 34 Grad. Vielleicht sogar ein bisschen mehr. Also es ist ein sehr heißer Tag heute. Wobei, es kommen dann im Laufe des Nachmittags schon ein bisschen Quellwolken auf. Also gerade die volle Bretschsonne gibt es dann nicht bis am Abend. Wie gesagt, die Quellwolken werden dicker und fetter, zuerst in den Bergen und dann örtlich kann es auch im Flachland zu gewitterigen Regengüssen kommen. Ich schaue jetzt gerade noch schnell die neueste Vorhersage an. Ja, es wird schon so 5, 6 sein und dann könnte es tatsächlich Gewitter geben, mindestens das Modell sagen, dass im Moment sieht man noch praktisch keine, nur wenig Quellwolken, aber wie gesagt, das geht dann zum Teil bei diesen Temperaturen und dieser gewissen Labilität und Feuchtigkeit explosionsartig los, da geht es dann nur etwa eine halbe Stunde, bis dann ein Gewitter sich entwickelt und dann in den Bergen zuerst mal die Regengüsse und Sturmböen und was auch immer bringt und dann kann rausziehen um Richtung Flachland. Also man ist nicht gefeit davon und wenn ihr etwas draussen geplant habt, kann durchaus nass werden, vorübergehend im Laufe der Nacht allerdings trocknet es auch rasch wieder ab, die Temperaturen wie gesagt sehr hoch heute.
1: Und auch wenn es die Gewitter gibt etc., das ist nicht eine Abkühlung, sondern morgen geht es dann einfach genau gleich heiß weiter.
2: Ähnlich, ja. Ich denke, morgen hat Temperaturen 33, örtlich 34 Grad, vielleicht 1 Grad weniger als heute. Ich weiss nicht, ob es das als Abkühlung bezeichnen kann. Man spürt das eigentlich nicht. Vielleicht die weniger Feuchtigkeit in der Luft, entsprechend ist dann nicht so drückend. Vielleicht am Morgen schon noch dort, wo es geregnet hat, da dampft es ein bisschen aus dem Boden raus. Aber grundsätzlich ist es morgen wieder ein Sommertag mit viel Sonne, ein paar Quellwolken über den Bergen, aber nur ein bescheidenes Gewitterrisiko dort. Auch am Sonntag sieht es ähnlich aus, viel Sonne, einzelne Quellwolken über den Bergen, vielleicht mal ein paar Schleierwolken am Nachmittag und Temperaturen bis 35 Grad. Morgen hat es Westwind und am Sonntag eine leichte Beise, das fächelt leicht, aber es bringt auch da kaum grosse Abkühlung. Also es ist wirklich eine ziemlich brutale Hitze, die wir hier vor uns haben, jetzt am Wochenende, nächste Woche.
1: Eben, ich wage fast nicht zu fragen, also man sieht noch kein Ende von dieser Hitzewalze, wie man sie mittlerweile ja nennen darf.
2: Ja, was auch immer, wie man es nennt. Das ist einfach absolut außergewöhnlich, wenn wir so eine lange Zeit nacheinander 30 Grad und mehr haben. Es ist jetzt der dritte Tag, wo es schon 30 Grad hat. Und ich erwarte, bis mit dem Donnerstag, wahrscheinlich am Freitag, sowieso noch Temperaturen täglich über 30 Grad, nicht nur über, sondern weit über 30 Grad. So Modelle, die prognostizieren am Montag, Dienstag 35, örtlich 36, vielleicht am Mittwoch sogar 37 Grad. Und dann sind wir natürlich im Bereich von der Rekord, von der Juni-Rekord mindestens. Also nein, es ist im Moment noch nicht die grosse Abkühlung in Sicht. Wenn wir vielleicht mal ein bisschen weiter so schauen, vielleicht dann irgendwie so auf nächste Wochenende, Anfangs über nächste Woche, könnte es nachher kühler werden. Aber wie gesagt, das ist noch sehr unsicher. Zuerst einmal müssen wir schwitzen und uns auch ein bisschen schützen vor dieser Hitze. Und es gibt natürlich viele Sachen, die man da tatsächlich dann nicht machen sollte, wenn es so heiß ist. Also Ausdauersport über den Mittag, auch die Ozonbelastung, notabene ist höher. Ältere Leute, vulnerable Leute, jetzt habe ich es gar nicht mehr schwätzen. Auch die Leute sollten ein bisschen aufpassen und auch schon ein bisschen einen matschigen Kopf gesehen.
1: Ja, ich habe ja heute schon erzählt, das hat natürlich auch einen Einfluss auf unseren Kopf, gell, die heißen Temperaturen.
2: Absolut, ja. Ich meine, es ist nicht ganz förderlich für irgendwelche Hochleistungsdenkereien. Und was wir auch noch haben bei den Tieren, auch zum Beispiel Hunden und Katzen, genug Wasser herstellen und mit den Hunden nicht rausgehen über den Mittag. Man kann sich auch vorstellen, wenn man barfuß auf den Teer geht und merkt, dass man sich selbst die Füße verbrennt. Das geht heute genauso.
1: Also, heben Sie sich, Ihren Nachbarn, Ihren Liebsten, Ihren Haustier Sorge bei diesen heissen Temperaturen. Und dir auch, Peter, trotz allem einen schönen Nachmittag. Vulnerabel, so wäre das Wort gewesen. Ja, schön.
2: Personen, vulnerable.
1: Sehr schön. Also, kühlen Kopf behalten, bitte.

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3: Ich bin der Nico Eichwald. Der Nationalrat hat in der Schlussabstimmung den Gegenvorschlag zur Feuerwerksinitiative im letzten Moment abgelehnt. Die Initiative kommt damit alleine zur Abstimmung. Geplant war, das Zünden von Böllern künftig schweizweit zu verbieten. Damit sollte die Lärmbelastung für Mensch und Tier verringert werden. Zudem hätten nur noch ungefährliche Feuerwerkskörper persönlich in die Schweiz eingeführt werden dürfen. Würde die Initiative angenommen, müsste das Parlament unter anderem Einschränkungen für den Verkauf umsetzen. Nationalsozialistische Symbole sollen in der Schweiz nicht mehr öffentlich gezeigt werden dürfen. Laut dem Bundesrat sollen nicht nur Hakenkreuz und Hitlergruß untersagt werden, sondern auch abgewandelte Symbole, etwa Gesten, Grußformeln und Tätowierungen. Einschlägige Zahlencodes hingegen, wie etwa 88, sollen wegen ihrer Mehrdeutigkeit ausgenommen sein. Heute ist das Zeigen solcher Symbole nur strafbar, wenn gleichzeitig für die dazugehörende Ideologie geworben wird. Bei Verstößen drohen Bußen. Die Polizei von Lausanne hat offenbar Schwierigkeiten, fehlbare Polizisten zu bestrafen. Das zeigt eine Recherche der Zeitung Le Temps. Mehrere Polizisten blieben auch nach dem Skandal um den WhatsApp-Gruppenchat im Dienst. Im Chat hatten sich Beamte rassistisch und sexistisch geäußert. Das Personalreglement der Stadt macht Entlassungen offenbar kompliziert und erfordert oft eine vorherige Mahnung. Die Recherche prangert zudem an, dass Vergeltung an Whistleblowern geübt wurde, nachdem sie Missstände gemeldet hatten. Der traditionelle Winterthurer Laufanlass, die Tös-Stafette, findet aufgrund der Hitzewelle nicht statt. Das teilt die Stadt Winterthur heute mit. Die Gesundheit und das Wohlbefinden der rund 3000 Teilnehmenden stehe im Vordergrund. Die Tös-Stafette hätte am kommenden Dienstag stattfinden sollen. Die reichsten 10% der Weltbevölkerung verursachen einen besonders großen Teil der Umwelt- und Klimaschäden. Zu diesem Schluss kommen Forschende der Universitäten Leiden und Oxford. Die größten Schäden entstehen demnach durch den Klimawandel und das Artensterben. Die Forschenden schätzen die weltweiten Kosten auf mehrere Billionen Dollar pro Jahr.
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4: Ja, wir haben weiterhin ziemlich viel Sonne. Sie brennt jetzt noch recht frei oben ab. Es gibt dann aber schon vermehrt Quellwolken im Verlauf vom Nachmittag und dann zuerst in den Bergen, später auch im Flachland, örtlich teils kräftige Hitzegewitter. Es kann auch mal stark Regen dabei sein. Sturmböen sind möglich, genauso wie Hagel. Sind Sie also vorsichtig. Wir haben 33 bis 34 Grad heute. Der Samstagmorgen sonnig und heiß. Es kann auch in den Bergen vereinzelt Gewitter geben. Morgen und am Morgen 33 bis 34 Grad.
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4: Momentan Stau wegen Verkehrsüberlastung jetzt auf der A1 von Bern Richtung St. Gallen zwischen Dietike und dem Gubrisch-Tunnel. Und dann braucht man vor allem Geduld auf der A3. Und zwar hat es von Zürich Richtung Chur zwischen Bild und dem Kerenzer-Tunnel Stau. Und das ist ein Folgestau wegen einem Unfall. Das Gleiche gilt auf der A3 Chur Richtung Zürich zwischen Wallenstadt und Murg. Auch dort staut es aufgrund von einem Unfall, der an einem anderen Ort ist. Das ist eigentlich wie so ein Rückstau oder ein Folgestau. Und dann noch West Ring Richtung Basel zwischen Durdorf Süd und dem Limmataler Kreuz hat es Stau, genauso wie durch den Hartwald Richtung Eglisau. Ich wünsche Ihnen allen eine gute Fahrt.
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4: Neben der Fußball-WM ist das andere riesengroße Thema im Moment die unglaubliche Hitze. Wir haben es vorher auch noch besprochen mit unserem Radio 1 Wetterexperten Peter Wick. Es geht so weiter, es hört nicht auf und es wird noch heißer. Da werden also definitiv Rekorde gebrochen. Und die Hitze, die kann sehr gefährlich sein, speziell für ältere Personen. Und genau über das reden wir noch ausführlich in dieser halben Stunde. Auf was muss man achten? Wie kann man helfen oder wo kann man sich auch Hilfe holen? Das hören Sie nach ganz viel guter Musik. Es sind vier am Stock und Monkeys fangen an mit «I'm a Believer». Viel Vergnügen wünscht Linda Gwerder.

0: Mainz. 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Wir haben 20 ab 1 am Freitagmittag. Die Hitzewelle, die uns da momentan überrollt, ist natürlich auch ein grosses Thema in der Stadt Zürich. Und es ist tendenziell in der Stadt ja noch heisser gefühlt als auf dem Land, auch wegen dem ganzen Beton etc. Warnzeichen für eine Überhitzung können Kreislaufprobleme sein oder extreme Müdigkeit, Schwächegefühl allgemein. Und gerade bei älteren Personen, da kann das gefährlich sein. Man muss vorsichtig sein. Frau Dr. Christiane Meyer, Chefärztin Public Health bei den städtischen Gesundheitsdiensten. Was bietet ihr da noch für eine Hilfe an?
1: Leute, die alleine daheim wohnen und in der Stadt Zürich wohnen, können über die Fachstelle Zürich im Alter einen Hausbesuch beantragen. Das heisst, es kommt jemand zu ihnen heim und schaut die Situation daheim an. Was könnte man machen, um die Wohnung kühl halten oder zum Beispiel auch, hat es genug Trinken, wo die Person auch gern hat in der Wohnung. Solche Tipps geben, dass es erträglicher wird. Und eben vor allem die Situation wirklich vor Ort anschauen, weil die ist doch immer unterschiedlich. Es ist zum Teil ja auch so, dass, ich sage jetzt mal, Storen oder Läden nicht für alle älteren Leute so einfach sind zum Bedienen, zum Auf- und Zumachen und dort vielleicht Lösungen suchen.
0: Und eben so im Normalfall gibt es ja sowieso noch die medizinische Helpline vom Kanton Zürich, wo man auch, ich nehme an, immer kann anrufen.
1: Das ist das Selbsttelefon vom Kanton Zürich, wo allen Personen rund um die Uhr offen steht, zum Anrufen bei gesundheitlichen Problem. Und das Ärztefon tut dann je nach geschilderter Situation triagieren und eben auf die Hausbesuche hinweisen bzw. da den Kontakt herstellen.
0: Die Nummer vom kantonalen Ärztefon übrigens, die ist 0800 33 66 55. Und eben, ganz wichtig, viel Wasser trinken oder wasserhaltige Lebensmittel wie Wassermelonen oder Gurken essen, wenn immer möglich im Schatten bleiben und
1: wenn man in der Stadt unterwegs ist, durchaus die vielen Brunnen, die wir haben, auch mal nutzen, um die Unterarme reinzutun oder auch die Füße freiheben und so dem Körper helfen, sich abzukühlen.

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1: Es ist weiterhin sonnig und heiß. Achtung, es gibt aber auch grössere Quellwolken und später ist mit lokalen Hitzegewittern zu rechnen. Die können durchaus auch mal ziemlich stark ausfallen. Es kann kräftig regnen. Sturmböen sind möglich, örtlich Hagel. Drum unbedingt heute ein bisschen vorsichtig sein, das Wetter im Auge behalten. Bis zu 34 Grad haben wir. Und das gleiche oder fast gleiche Spiel morgen Samstag. Sonnig, heiß mit 33 bis 34 Grad.
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1: Es hat auf der A1 von Bern Richtung St. Gallen zwischen Dietig und dem Gubrisch-Tunnel Stau wegen Verkehrsüberlastung und auch von St. Gallen Richtung Zürich zwischen dem Rastplatz Balterswil und Zürich-Ost haben sie im Moment Stau. Dann auf der A3 brauchen wir Geduld und zwar Zürich Richtung Chur zwischen Reichenburg und dem Kehrenzer-Tunnel Stau. A3 Chur Richtung Zürich zwischen Wallenstadt und Murg hat es Stau und beim Westring Chur Richtung Basel zwischen Durdorf Süd und dem Limmataler Kreuz ebenfalls Stau. Dann noch eine ist die Region und zwar gehen wir hier auf Glarus Bahnhofstrasse beim Kehrenzer bei der Kehrenzer Bergstrasse zwischen Vilsbach und Mollis. Dort hat es ebenfalls einen Stau. Und man steht aktuell durch den Hartwald Richtung Eglisau. Kommen Sie gut an Ihr Ziel.
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0: Aus dem 91 grossen Hit von Patent Ochsner, Balb Moos. Und jetzt ist dann gerade ein weiterer Sommerhit für sie parat, gerade nach dem da.
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5: Ich bin der Nico Eichwald. Der Nationalrat hat in der Schlussabstimmung den Gegenvorschlag zur Feuerwerksinitiative im letzten Moment abgelehnt. Die Initiative kommt damit alleine zur Abstimmung. Geplant war, das Zünden von Böllern künftig schweizweit zu verbieten. Damit sollte die Lärmbelastung für Mensch und Tier verringert werden. Zudem hätten nur noch ungefährliche Feuerwerkskörper persönlich in die Schweiz eingeführt werden dürfen. Würde die Initiative angenommen, müsste das Parlament unter anderem Einschränkungen für den Verkauf umsetzen. Nationalsozialistische Symbole sollen in der Schweiz nicht mehr öffentlich gezeigt werden dürfen. Laut dem Bundesrat sollen nicht nur Hakenkreuz und Hitlergruß untersagt werden, sondern auch abgewandelte Symbole, etwa Gesten, Grußformeln und Tätowierungen. Einschlägige Zahlencodes hingegen, wie etwa 88, sollen wegen ihrer Mehrdeutigkeit ausgenommen sein. Heute ist das Zeigen solcher Symbole nur strafbar, wenn gleichzeitig für die dazugehörende Ideologie geworben wird. Bei Verstößen drohen Bußen. Hohe Temperaturen können für Tiere schnell lebensbedrohlich werden. Anders als bei Menschen können viele Tiere ihre Körpertemperatur nur eingeschränkt regulieren und sind deshalb besonders gefährdet. Stefanie Wies.
6: Jedes Jahr werden Tiere im Auto zurückgelassen. Auch wenn es nur kurz zum Posten ist, im Auto drin kann es schnell lebensgefährliche 50 Grad heiß werden, sagt Susi Utzinger Stiftung für Tierschutz. Aber auch der Boden wird schnell heiss und kann die Pfötli verbrennen. Darum sollten Spaziergänge früh am Morgen oder spät am Abend gemacht werden. Und vor allem dort, wo es Schatten hat. Gehege, beispielsweise von Meerschweinli oder Hasen, sollten nicht in der Sonne sein und alle Haustiere sollen bei den aktuellen Temperaturen frisches, kaltes Wasser haben.
5: Die Polizei von Lausanne hat offenbar Schwierigkeiten, fehlbare Polizisten zu bestrafen. Das zeigt eine Recherche der Zeitung Le Temps. Mehrere Polizisten blieben auch nach dem Skandal um den WhatsApp-Gruppenchat im Dienst. Im Chat hatten sich Beamte rassistisch und sexistisch geäußert. Das Personalreglement der Stadt macht Entlassungen offenbar kompliziert und erfordert oft eine vorherige Mahnung. Die Recherche prangert zudem an, dass Vergeltung an Whistleblowern geübt wurde, nachdem sie Missstände gemeldet hatten. Weil eine iranische Sängerin bei einem Online-Konzert kein Kopftuch getragen hatte, wurde sie zu 74 Peitschenhieben verurteilt. Das berichtet eine iranische Zeitung. Bestraft wird außerdem auch ihre Band und das Produktionsteam. Begründet wird das Urteil, weil die Gruppe vulgäre und unmoralische Inhalte verbreitet habe. Das Urteil kann noch angefochten werden.
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7: Es ist weiterhin eine heisse Angelegenheit. Sehr viel Sonne haben wir auch noch. Es gibt aber mehr Quellwolken heute Nachmittag. Dann zuerst in den Bergen, später auch im Flachland. Örtlich heftige Gewitter, die möglich sind, also Hitzegewitter. Starkregen kann dabei sein, vielleicht lokal Hagel und auch Sturmböen. Sind Sie vorsichtig. Heute haben wir bis 34 Grad, morgen Samstag ganz genauso. Es ist sonnig und heiss. Auch morgen klettern Temperaturen auf 33 bis 34 Grad.
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7: Stau haben wir auf der A1 von Bern Richtung St. Gallen zwischen Dietikon und dem Gubrisch-Tunnel und von St. Gallen Richtung Zürich zwischen dem Rastplatz Balterswil und Zürich-Ost. Dann braucht man sehr viel Geduld auf der A3 und zwar von Zürich Richtung Chur zwischen der Reichenburg und dem Kerenzer-Tunnel. Dort staut es, es ist mit einem grossen Zeitverlust zu rechnen. Auch auf dem Abschnitt Richtung Zürich zwischen Wallenstadt und Murg. Und Stau beim Westring Richtung Basel zwischen Durdorf Süd und dem Limmataler Kreuz. Beim Autobahnende Wiedeke staut es ebenfalls ab Braunau. Und durch den Hartwald Richtung Eglisau stehen Sie im Moment auch still. Kommen Sie gut und sicher eures Ziel.
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7: Sind wir da ein bisschen monothematisch unterwegs, aber ja, es ist halt einfach so. Wir haben eine Wahnsinns-Hitzewelle und die kann einige Gefahren mit sich bringen. Es gibt zum einen mal den normalen Sonnenbrand, dann gibt es einen Sonnenstich, dann gibt es einen Hitzschlag. Was ist überhaupt der Unterschied? Was für Symptome hat man dann? Wie muss man reagieren? Das hören wir noch in dieser halben Stunde. Jetzt haben wir vier am Stück für Sie parat gemacht. Ein Hit von Michael Jackson ist mit dabei, Genesis und jetzt Mike and the Mechanics. Der Song heisst «Another Cup of Coffee». Könnte man ja noch machen, jetzt so nach dem Mittag, um einen guten, fiten Start haben im Nachmittag. Schön sind Sie bei uns. Am Mikrofon ist Linda Gwerder.

0: Wir sind ja, wie Sie ganz bestimmt schon gemerkt haben, in einer heftigen Hitzewelle unterwegs. Nächste Woche wird es noch extremer. Und leider immer noch wird die Hitze unterschätzt. Oder man verhaltet sich vielleicht einfach unwissend, sozusagen falsch. Radio 1 Arzt Merlin Guggenheim, mal abgesehen von viel Wasser trinken, was hättest du uns sonst noch für Tipps?
1: Tipps sind, dass man sich vernünftig anzieht. Also so, wenn man schaut, die Leute, die in heissen Regionen leben, die tragen relativ weite, leichte, luftige Kleider, nicht wahnsinnig kurz. Also wenn man jetzt weiss, dass man lange an der Hitze ist, macht es Sinn, dass man sich, dass man das versucht zu kopieren und nicht mit Kleidern geht, die im Prinzip den Körper überwiegend der Sonne aussetzen. Das ist sicher das eine. Den Sonnenschutz, den können wir geschwind erwähnen. Genug trinken und regelmäßige Pausen einlegen irgendwo im Schatten. Das macht am meisten Sinn.
0: Eben, also die Sonne oder eben die Hitze, das ist extrem gefährlich. Ich hatte auch schon mal einen Sonnenstich gehabt, das ist aber nicht die einzige Gefahr, oder?
1: Es gibt zwei Probleme. Das eine ist der Hitzschlag, der betrifft den ganzen Körper. Der ist potenziell viel gefährlicher als der Sonnenstich. Der Sonnenstich ist, wenn man so will, der lokale Hitzschlag vom Hirn und der Hirnhaut. Der kommt zustande durch Sonneneinstrahlung, direkte, längere auf den Kopf und den Nacken und ist eine lokale Überhitzung und führt im Unterschied zum Hitzschlag, wo es sofort symptomatisch wird, erst verzögert in der Regel nach einigen Stunden zu körperlichen Problemen. Die äußert sich initial so ein bisschen mit Kopfschmerzen, Nacken, steife Nackenschmerzen und können je nach Ausmaß vom Hitzschlag dann auch Allgemeinsymptome, Übelkeit, Erbrechen, Kreislaufprobleme bis zu Bewusstseinseintrübung und im Extremfall zum Tod führen.
0: Eben, also die ganze Hitze, man darf sie nicht auf die leichte Schulter nehmen, darum hat auch der Bund Warnungen rausgegeben. Und der Hitzschlag, nochmal, ist akut, man merkt gerade, dass man etwas hat und bei so Symptomen wie Übelkeit, Verwirrtheit oder wenn jemand das Bewusstsein verliert, muss man dringend am Notfall anrufen, damit ein Krankenwagen kommt. Die Symptome vom Sonnenstich, die kommen dann erst ein bisschen verzögert. Also heben Sie sich Sorge.

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1: Es ist sonnig und heiß. Heute Nachmittag 33 bis 34 Grad. Es wachsen aber auch Quellwolken in die Höhe. Das heisst, man muss zuerst in den Bergen, später im Flachland örtlich mit Hitzegewitter rechnen. Die können stark ausfallen. Das heisst, es kann ziemlich heftig winden. Sturmböen sind möglich, Starkregen oder örtlich Hagel. 34 Grad heute und morgen Samstag dann auch. Am Morgen starten wir übrigens mit 16 bis 20 Grad im Tag. Und am Nachmittag auch morgen 33 bis 34 Grad.
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1: Immer noch Stau auf der A1 von Bern Richtung St. Gallen zwischen Dietikon und dem Gubrisch-Tunnel und von St. Gallen Richtung Zürich zwischen dem Rastplatz Balterswil und Zürich-Ost, was Geduld braucht. Dann wird der Stau vor dem Gotthard Richtung Süden immer wie länger. Zwischen Amsteg und Güschenen mittlerweile 5 km. Das bedeutet einen Zeitverlust von 50 Minuten. Und auch mit einem grossen Zeitverlust muss man rechnen auf der A3 von Zürich Richtung Chur zwischen Bilden und dem Kerenzer-Tunnel. Es hat dort Stau und sie brauchen viel Geduld. Eine gute und eine sichere Fahrt wünsche ich.
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0: Ja, wir haben definitiv gestern Abend ziemlich viel Geduld gebraucht mit unserer Schweizer Nazi, bis wir dann endlich können jubeln und den ganzen Torjubel und alles rund um den Sieg von gestern, der ist natürlich auch gefeiert worden heute in der Radio 1 Morgenshow.
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2: Morgen hat es praktisch nur ein Thema gegeben. Der 4:1-Sieg der Schweizer Nazi gegen Bosnien-Herzegowina. Es hat zwar wieder Geduld und Nerven gebraucht, aber ab der 72. Minute ist dann der Joan Manzambi eingewechselt worden und 2 Minuten später steht es 1:0.
3: Manzambi! Ja!
4: Das ist wie ein Traum, dass ich WM spielen kann, 2 Tore zu schießen und dann Player of the Match. Ja, heute bin ich ganz sicher nicht schlafen.
5: Der 20-jährige Genfer schießt nach seiner Einwechslung 2 Goal und wird zum Player of the Match. Das ist der Plan und da ist der Plan für einen vom Trainer Murat Yakin aufgegangen. Wir haben auch schon andere Situationen erlebt.
6: Innen muss man nicht grosse taktische Vorgaben geben. Er ist ein Instinktfußballer. Ich kann ihm sagen, Glück, Position defensiv muss er rechts in der Organisation bleiben. In der Offensive kann er frei bewegen zwischen den Linien, auch das Zentrum rein. Also, das muss man ihm nicht gross erklären. Also, und dann vor allem wichtig auch war, auch überzeugende Abschlüsse. Das ist das, was heute massgebend war.

0: Roxette bei Radio 1 am Viertel vor, ein bisschen etwas über Viertel vor drei. Und Roxette ist eigentlich so eine Musik, wo man nicht still sitzen kann. Also ich zumindest nicht. Mhm. Und irgendwie noch häufig muss mitsingen. Geht mir ein bisschen so.
1: Das finde ich auch. Gell? Das finde ich auch. Wirklich. Aber Linda, ich sage, ich bin so froh, bin ich jetzt hier in das Studio reingekommen.
0: Ja, es da innen ist
1: so
0: es schön.
1: Angenehm, Kühl da innen. Ja, also wir haben da draußen in der Redaktion an den Arbeitsplatz. Es ist schon also einfach ein grosses Kompliment und Bewunderung an alle die, die entweder in unklimatisierten Räumen arbeiten oder aber auch verrissen müssen jetzt.
0: Wahnsinn.
1: Wirklich
0: ja,
1: Wahnsinn.
0: Es ist wirklich, und es ist vor allem auch gefährlich. Also es ist wie so, man muss echt auf sich aufpassen bei dieser Hitze.
1: Und die Hitze war ein ganz grosses Thema bei dir schon die ganze Sendung. Wir fahren ein bisschen weiter und zwar haben wir heute Nachmittag, ich garantiere Ihnen, den kälteste Abkühlungstipp, den Sie je gehört haben. Wirklich der kälteste.
0: Okay.
1: Also ich bin ziemlich sicher, ich weiß nicht, ob irgendjemand da noch jemals kälter
0: Ich weiß nicht, von wie viel Grad reden wir denn?
1: Viel.
0: Minus.
1: Viel Minus.
0: Ah, okay, gut. Ah, da habe ich eine Ahnung.
1: Ja, viel Minus. Also, knapp nicht eingefriert. Oder vielleicht doch
0: eingefriert, aber es lang. Also gut, ich finde es nicht empfehlenswert, dass man sich eingefriert.
1: Oder vielleicht in einer Gastrosauna wäre auch noch etwas. In einer Gastroküche.
0: Ja, aber nicht zu lange drin bleiben. Kann man gefährlich werden.

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1: Ich bin der Nico Eichwald. Die Straße von Hormuz soll trotz des unterzeichneten Friedensabkommens wieder geschlossen sein. Wie die zuständige iranische Behörde mitteilt, sind Durchfahrten von Schiffen nur auf Antrag möglich. Jedes Schiff, das sich widersetzt, werde ins Visier genommen. Die Meerenge werde geschlossen bleiben, bis sich Israel aus dem Libanon und die USA aus der Region zurückziehen. Nach der Unterzeichnung konnten gestern insgesamt 25 Schiffe die Straße von Hormuz durchqueren. Israel greift im Libanon weiterhin an. Das neue Abkommen der USA und des Irans beinhaltet eigentlich auch ein Ende der Kämpfe in der Region. In der Nacht und am Morgen griff Israel laut eigenen Angaben Stellungen der Hisbollah im Südlibanon aus der Luft an. Dem vorausgegangen seien jedoch Angriffe der Hisbollah auf israelische Soldaten, so die israelische Armee. Für die 13. AHV-Rente wird die Mehrwertsteuer erhöht. Das steht fest, nachdem der Nationalrat und der Ständerat die Vorlage in der Schlussabstimmung angenommen haben. Konkret wird die Mehrwertsteuer von heute 8,1% ab 2028 auf 8,5% angehoben. Nun ist das Stimmvolk am Zug. Hohe Temperaturen können für Tiere schnell lebensbedrohlich werden. Anders als bei Menschen können viele Tiere ihre Körpertemperatur nur eingeschränkt regulieren und sind deshalb besonders gefährdet. Stefanie Wies.
2: Jedes Jahr werden Tiere im Auto zurückgelassen. Auch wenn es nur kurz zum Posten ist, im Auto drinnen kann es schnell lebensgefährliche 50 Grad heiß werden, sagt Susi Utzinger Stiftung für Tierschutz. Aber auch der Boden wird schnell heiß und kann die Pfötchen verbrennen. Darum sollten Spaziergänge früh am Morgen oder spät am Abend gemacht werden. Und vor allem dort, wo es Schatten hat. Gehege, beispielsweise von Meerschweinchen oder Hasen, sollten nicht in der Sonne sein und alle Haustiere sollen bei den aktuellen Temperaturen frisches, kaltes Wasser haben.
1: Junge Menschen, die sich ehrenamtlich für außerschulische Jugendarbeit engagieren, sollen dafür mehr Zeit zur Verfügung bekommen. Der Bundesrat will den unbezahlten Jugendurlaub für Menschen unter 30 Jahren von einer auf 2 Wochen pro Jahr verlängern. Neben dem Engagement in Vereinen und Organisationen soll der Urlaub neu auch für die offene Kinder- und Jugendarbeit gelten. Ob die Neuerung eingeführt wird, werden erneut die Räte entscheiden.
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3: Es bleibt ziemlich sonnig, allerdings im Laufe des Nachmittags zieht es immer mehr zu. Auch im Flachland kann es dann gegen den Abend Gewitter geben. Die können zum Teil heftig sein, die Hitzegewitter mit Sturmböen, Starkregen oder sogar zum Teil auch Hagel. Morgen dann dafür meistens sonnig und heiß, 34 Grad.
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3: Schaut im Lebenslos auf der Straße auf dem Nordring zwischen Dietikon und Gubrist-Tunnel, zwischen Seebach und Zürich Ost genauso Stau und zwischen dem Rastplatz Balterswil und Zürich Ost. Dann vor dem Gotthard steht logischerweise am Freitag Richtung Süden 5 km, also 50 Minuten warten Richtung Norden. 10 Minuten warten, 1 Kilometer. Dann haben wir auf der A3 Chur Richtung Zürich zwischen Wesen und Bilterstau Richtung Zürich auf dem Westring ab Urdorf Süd bis zum Limmataler Kreuz und beim Autobahnende Wiedeke steht ab Brunau. Dann zwischen Winterthur Nord und Henker die Autobahn verstopft, zwischen Blegi und Zug West genauso und zwischen der Grenzenbergstrasse respektive auf der Grenzenbergstrasse zwischen Pfilzbach und Mollis und durch den Hartwald Richtung Eglisau.
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3: Ja, es gehen noch etwa Ideen aus. Bei den Abkühlungsideen, bei den Abkühlungstipps. Wir haben fast alles mittlerweile schon durch. Und eigentlich ist es heute, das, was wir heute haben, nichts im Gegensatz zu dem, was nächste Woche noch kommt. Die Hitzewelle, die geht noch einen Moment. Wir stehen Ihnen aber bei und finden Sachen für Sie raus, was am allerkältesten wird. Das hören wir in rund einer Stunde, ein bisschen mehr als einer Stunde hier auf Radio 1. Bis dahin haben wir wissen, wenn es so heiß ist, finden wir echt irgendwo gratis Klasse? Die Antwort verraten wir gerade in rund 20 Minuten oder eine Viertelstunde. Nach 4 Radio 1 jetzt am Stück. Und die starten wir mit den Bee Gees, die passend singen Staying Alive. Natürlich bleiben auch wir am Leben, egal wie heiß. Am Mikrofon Elena Wagen. Grüezi miteinander.

0: so eine drückende Hitze aus. Wir haben schon alle möglichen Arten von Abkühlungen präsentiert, die uns im Sinn gekommen sind. Eine ganz spezielle haben wir genau in einer Stunde hier auf Radio 1. Eine, wo Sie ziemlich sicher noch nicht daran gedacht haben. Und eine, wo auch ziemlich sicher die kälteste Abkühlung ist, die Sie je erlebt haben. Natürlich ist es auch die Zeit in diesen Tagen, wo Glacés laufen wie verrückt. Eigentlich könnte man ja fast sagen, Glacés-Stände müssten aus Verantwortlichkeitsgefühl quasi gratis Glacé verteilen, oder? Gibt es nächste Woche gratis Glacé bei euch, weil es so verrückt heiß wird?
1: Nein!
2: Nein!
0: Die Schlangen wären riesig da bei euch.
1: Ja, das ist sicher. Ich bin nicht sicher, ob das eine gute Idee ist. Also für mich ist okay.
0: Kein Geld. Ja, kein Geld, dafür einen Haufen Raum und Dankbarkeit. Ich bin sicher, wer jetzt gratis Glacé anbietet, wird auf einen Touch zum Social Media Hype und zum beliebtesten Glacé-Verkäufer von ganz Zürich.

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1: Heiß bleibt selbstverständlich, aber gegen den Abend können die Gewitter aufziehen, die können zum Teil heftig sein und starker Regen zum Teil sogar Hagel mitbringen oder Sturmböen. Temperaturen 33 bis zu 34 Grad und morgen ebenfalls bis zu heissen 34 Grad. Morgen dann aber praktisch den ganzen Tag Sonne.
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1: Wir haben einen Unfall ob 8 auf der A2. Ja, so richtig Gotthard zwischen Giorgino Bodio-Tunnel und dem Biasca-Tunnel. Ein Unfall, die rechte Spur ist dort gesperrt. Und dann haben wir sonst im Rest des Sendegebiets überall auf den bekannten Feierabendstrecken Stau. Rund um den Gubrist, auf dem Westring, auf dem Nordring, durch den Hartwald, Richtung Eglisau und über den Seedamm Richtung Rapperswil und auf der Haupt- und Nebenstrasse rundherum.
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1: Was normalerweise erst um 5:30, 6 anfängt auf der Straße, ist am Freitag immer eine Stunde früher. Die gute Musik allerdings, die haben wir 24 Stunden am Tag für Sie. Da gibt's Four Tops. I can't help myself.

0: YouTube auf Radio 1. Viertel vor vier an diesem Freitag. Und am Freitag ist ja alles ein bisschen früher, oder? Der Verkehr, der Feierabend. Uns, aber auch unsere Tageskolumne. Zeit also jetzt schon für die Meinung von Frau.
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0: Immer am Freitag mit der Schweizer Journalistin, Autorin, Bloggerin Michelle Binswanger. Und besonders sympathisch wirkt sie ja manchmal, wenn man nicht nur auf andere schiesst, sondern auch die eigene Gilde mal kritisiert. Und der Michelle Binswanger in der heutigen Kolumne ist regelrecht ein Schelte gegen uns Journalistinnen und Journalisten.
2: Es ist heiss draussen. Wir haben das alle schon gemerkt. Und wenn man es noch nicht gemerkt hat, dann weiss man es spätestens, wenn man ein Nachrichtenportal oder eine Zeitung anschaut. Es ist nämlich jedes Jahr das gleiche Theater. Sobald das Thermometer Richtung Sommer klettert, verlieren gewisse Journalisten gefühlt den Verstand. Der Sommer, hat man das Gefühl, ist gleichbedeutend mit Apokalypse und darum muss ich jetzt eine kleine Hitze-Medienkritik machen. Ich warte ja jedes Jahr sehnsüchtig auf die 2 bis 3 Wochen wirkliches Sommerwetter. Das ist ja selten genug in der Schweiz. Aber sobald sich eine stabile Hochdrucklage abzeichnet, übertrumpfen sich Zeitungen mit Ankündigungen zu einer Hitzewelle. Ich meine natürlich zu einer Monsterhitze oder wahlweise an einem Hitzehammer. Und wenn es dann endlich heiss ist, dann gibt es kein Halten mehr. Am Morgen fragt Teamschef bei der Redaktionssitzung, ob noch jemand eine Idee für eine Hitzestory hat. Ein Interview mit einem Meteorologen, mit einem Klimaforscher oder, wenn es nicht anders geht, auch mit dem Jörg Kachelmann. Was auch immer geht, sind Rekord. Noch nie war es im Hintertupfiger Wald am 19. Juni um 11:30 so heiss gewesen. Und dann gibt es Tipps, wie man die Wohnung auch bei Tropennächten kann kühl behalten, wie man sich selber abkühlt. Es gibt Interviews mit Stadtplanern, die sagen, wir verbauen zu viel Beton und sind darum nicht gerüstet für solche Hitze. Mit Klimawissenschaftlern, die sagen, dass der Klimawandel uns alle wird umbringen. Und was auch nicht fehlen darf, ist ein Hitzeticker, illustriert mit einer Landkarte, die von gelb über orange bis flammend rot changiert. Sehr beliebt ist in diesem Moment auch der Konjunktiv. Das könnte der heisseste jemals gemessene Sommer werden. Ältere Menschen könnten das nicht überleben. Und weil so Monsterhitze ja auch von Dürre begleitet wird, haben wir auch schon das nächste Katastrophengebiet, das man abgrasen kann. Die Ernte könnte ausfallen, Seen und Flüsse könnten austrocknen und natürlich könnte auch der Wald brennen. Ob denn das auch tatsächlich passiert, das interessiert am Ende vom Sommer ja niemand mehr. Ich weiss nicht genau, wann das angefangen hat. Ist echt Greta Thunberg schuld? Ich weiss nur noch, dass ich einmal vor ein paar Jahren aus der Sommerferien heimgekommen bin und als erstes Textli zum wieder anfangen zu arbeiten, habe ich etwas über den Sommer geschrieben, der sehr schön war. Und ich habe darüber geschrieben, wie toll das ist, wenn es doch mal einen richtigen Sommer gibt. Worauf ich in den Kommentaren der Leser sozusagen tiert und gefedert bin worden, weil ich gesagt habe, ich würde den Klimawandel verharmlosen. Naja. Greta Thunberg, die hat sich auch mittlerweile anderen Themen zugewendet und darum würde ich sagen, können wir auch die Hitze wieder geniessen und in diesem Sinn wünsche ich Ihnen allen ein wunderbares, schönes, heisses Wochenende.
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6: Ich bin der Nico Eichwald. Die Schweizer Armee soll modernisiert werden. Künftig soll sie vor allem ihre Fähigkeiten zur Abwehr von Drohnenangriffen ausbauen und stärker in den Cyberschutz investieren. Das sagt Verteidigungsminister Martin Pfister. Es sei wichtig, dass die Armee auf aktuellstem Stand sei, so Pfister.
7: Neue Technologien verändern grundlegend, wie heute Krieg geführt wird. Aufgaben, die von Soldatinnen und Soldaten wahrgenommen werden, können künftig von Drohnen und Robotern unterstützt oder gar übernommen werden.
6: Zudem soll die Struktur der Armee vereinfacht werden und es soll deutlich weniger Führungspositionen geben. Auf dem Bürgenstock ist alles angerichtet für die Gespräche zwischen den USA, dem Iran und den Vermittlerstaaten Pakistan und Katar. Ob es zu den Gesprächen tatsächlich kommt, ist jedoch noch unklar, sagt Michael Steiner, Medienchef beim Eidgenössischen Außendepartement.
8: Hier oben sind wir bereit und es ist klar, die Anspannung ist da. Man kommt eine Meldung über, es funktioniert, es kommen Delegationen und ein paar Stunden später ist es wieder anders, aber das sind wir so gewohnt. Wir sind als gut eingespieltes Team zwischen verschiedene Parteien, die da involviert sind.
6: Der finanzielle Aufwand für das Sicherheitsdispositiv sei im Vergleich zur Ukraine-Konferenz vor 2 Jahren aber etwas kleiner. Die Straße von Hormus soll trotz des unterzeichneten Friedensabkommens wieder geschlossen sein. Wie die zuständige iranische Behörde mitteilt, sind Durchfahrten von Schiffen nur auf Antrag möglich. Jedes Schiff, das sich widersetzt, werde ins Visier genommen. Die Meerenge werde geschlossen bleiben, bis sich Israel aus dem Libanon und die USA aus der Region zurückziehen. Nach der Unterzeichnung konnten gestern insgesamt 25 Schiffe die Straße von Hormus durchqueren. Kantonsrätinnen und Kantonsräte mehrerer Parteien fordern ein Verbot von lautem Feuerwerk im Kanton Zürich. Bereits auf Bundesebene wurde eine Regelung debattiert. Zürcher Kantonsrätinnen und Kantonsräte wollen aber auch eine kantonale Regelung einführen. Grund sei eine starke Zunahme von unkontrolliertem Abfeuern von Feuerwerken. Junge Menschen, die sich ehrenamtlich für außerschulische Jugendarbeit engagieren, sollen dafür mehr Zeit zur Verfügung bekommen. Der Bundesrat will den unbezahlten Jugendurlaub für Menschen unter 30 Jahren von einer auf 2 Wochen pro Jahr verlängern. Neben dem Engagement in Vereinen und Organisationen soll der Urlaub neu auch für die offene Kinder- und Jugendarbeit gelten. Ob die Neuerung eingeführt wird, werden erneut die Räte entscheiden.
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9: S&P notiert aktuell 0,01 im Minus, also ganz ein leichtes Plus. 13.767 Punkte sind das. Der Dow Jones Index ist bei 51.444 Punkten. Das ist ein Minus von 0,3%. Und dann haben wir die Devise. Ein Euro gibt es für 92,56 und der US-Dollar wird gehandelt zu 80,75.
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9: Ich würde Ihnen ja gerne versprechen, dass es bald abkühlt, sobald die Sonne untergeht. Irgendwann heute Abend, aber die Sonne geht erst spät unter. Am Abend um 8 Uhr haben wir immer noch 27 Grad. Und zweitens kommt es nicht überall gewittern. Es kann aber an teils Ort heftig gewittern kommen, zum Teil auch mit starkem Regen, Hagel oder Sturmböen. Dann kühlt es ein bisschen ab auf 23 Grad immerhin. Morgen machen wir noch das Gleiche. Morgen fast durchgehend Sonne, allerdings bis zu 34 Grad.
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9: Es stockt überall dort auf den bekannten Feierabendstrecken. Am Freitag reistens dann eine Stunde früher als normalerweise. Wir haben einen Unfall, den wir zu melden haben, einen außergewöhnlichen auf der A2. Giasso Richtung Gotthard zwischen dem Giornigo Bodio Tunnel und dem Biaschina Tunnel steht da. Dort haben wir einen Unfall. Der rechte Spur ist dort gesperrt, also Vorsicht und sonst bekannt. Rund um den Gubrist, rund um den Hartwald, Westring, Nordring, alles dort dazu. Gute Fahrt.
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9: Alles dort dazu war also eine kleine inkonkrete Angabe. Überall dort, wo sie normalerweise um die Zeit im Stau stecken, dort staut es auch im Moment. So, es ist ein bisschen heiss, auch für uns hier. Obwohl wir klimatisiert haben im Studio, auch mag da die Klimalage auch nicht mehr so wirklich ganz nah. Wir haben den ultimativen Abkühlungstipp für Sie. Und ich garantiere Ihnen, so kalt haben Sie noch gar nie gehabt. Wenn Sie wissen wollen, was es ist, dann bleiben Sie dran. In unter 4 Stunden lösen wir es auf. Nach 4 Radio 1 Hits konkret. Am Stück haben wir die ohne Unterbruch. Da haben wir einen schönen 90er von Ace of Base, einen 80er von Cool and the Gang, einen 2000er von Lenny Kravitz und angefangen wird auch mit einem 80er. Hat Schacken mit Radio 1. Schön, gehen wir zusammen. In der Freitag, Feierabend. Am Mikrofon, Elena Wagen. Willkommen.

0: Egal wie gern dass man den Sommer hat. Die heutigen, nicht ganz, aber irgendwie gefühlt 36 Grad sind wahrscheinlich bald allemal zu heiss. Und bei uns gibt es darum die besten Abkühlungstipps. Wenn nicht eigentlich sogar der ultimative Abkühlungstipp überhaupt. Statt 36 Grad, was würden Sie sagen zu Obacht minus 110 Grad? Das gibt es in der einzigen Kältekammer von Zürich, beim Viadukt im Kreis 5 ist die. Kryadukt heisst sie. Und minus 110 Grad, das ist dann wirklich genug kalt.
1: Im Schnitt stehen wir etwa 3 Minuten in der Kammer. Das klingt jetzt vielleicht ein bisschen lang, aber in dieser Zeit kann man gut sich ein bisschen dehnen, langsam bewegen. Wir haben auch Musik in der Kammer, das lenkt auch ganz viele Leute ab. Da kann man ein Lieblingslied spielen und dann ist es eigentlich recht entspannend, gerade bei dieser Hitze draussen.
0: Elena vom Kryadukt hören wir da, eine Namensvetterin von mir, die uns Spannendes über so eine Kältetherapie erzählt. Auch sei es gut für die Muskelregeneration, sagt man, gegen Zellulite soll es helfen anscheinend. Also auch an einem ganz normalen Tag. Aber wenn über 30 Grad ist, draussen, und wenn man dann über 140 Grad herab geht, das muss doch ein Kälteschock sein, denken wir auf den ersten Moment. Die Angst ist aber offenbar unberechtigt, heisst es?
1: Wir haben ein Dreikammersystem bei uns. Das heisst, man kann sich langsam abkühlen. Die wärmste Kammer, in Anführungszeichen wärmste Kammer, ist minus 10 Grad. Da ist man dann so 10 bis 20 Sekunden drin. Dann geht man in die zweitkälteste Kammer, die ist minus 60 Grad. Und dann erst geht man in die wirklich kalte, kalte Kryokammer, minus 110 Grad. Und ist dann dort 3 Minuten. Das heisst, der Körper kann sich ganz langsam abkühlen. Und auch wenn man ein bisschen schwitzt, kein Problem, das verdampft in den ersten zwei Kammern.
0: Ja, also ein so langsames Abkühlen ist das nicht. Man muss schon sagen, allein von plus 30 auf minus 30 Grad in die erste Kammer sind 60 Grad Unterschied. Die trockene Kälte, die es aber hat in diesen Kammern, nimmt den Körper ganz anders wahr als die Kälte, die man zum Beispiel vom Eisbad kennt. Dort, wo man schon fast 5 Grad nicht aushaltet. Also, Kryadukt heisst das. Verschiedene Infos auf kryadukt.ch. Übrigens, extreme Kälte regt dann dafür Glückshormone an. Kann man ja auch immer brauchen, oder? Wir machen Glückshormone da mit Musik.

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9: Kommt einfach heiss daher. Allerdings ziehen im Laufe des Abends und in der Nacht weiter auf. Die können ziemlich zünftig daherkommen, sogar mit starken Regen und Hagel. Die Temperaturen die bleiben aber heiss. Wir haben es heute Nacht, respektive morgen Morgen zum Aufstehen, je nach Ort 17 bis 20 Grad. Kühler wird es also nicht. Dann haben wir morgen einen Tag mit fast nur strahlender Sonne bei bis zu 34 Grad.
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9: Und da staut auf der A1 Bern Richtung Zürich zwischen Aarau-Ost und Lenzburg. Auf dem Nordring zwischen Dietikon und Gubrist-Tunnel. Und apropos Gubrist, rund um den Gubrist klemmt, und zwar von allen Seiten her und auch auf dem Westring, auf dem Nordring. Durch den Hartwald Richtung Eglisau, über den Seedamm Richtung Rapperswil, in der Stadt Zürich, rund ums Bellevue und überall auf den nordalgischen Strecken. Wir haben vor dem Gotthard vor allem, das ist ja meistens wichtig, dann am Feierabend, am Freitag, Richtung Norden haben wir 3 km Stau, das heisst 30 Minuten warten. Und Richtung Süden sind es 4 km, das heisst 40 Minuten anstehen.
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9: Klingt's mit Lola. Wir haben jetzt gerade 4:30 Uhr, das ist der Weg Richtung Feierabend am Freitag mit Radio 1.

Vaya con Dios auf Radio 1. Das ist der Weg in Feierabend an diesem Freitag. Und jetzt kommen wir zu den ganz grossen Geschichten hinter den ganz grossen Hits. Da kommen wir unsere Popsplitz.

Regisseur Helmut Dietl und Drehbuchautor Patrick Süskind sind ihrer Zeit weit voraus, als sie 1986 in einer Folge ihrer Kultserie Kir Royal die Münchner Bussi-Schickeria im Army-Look ausstaffieren. Klatschreporter Baby Schimmerlos, alias Franz Xaver Krötz, wird auf der Suche nach absatzträchtigen Stories mit dem ästhetisch fragwürdigen letzten Schrei aus Paris konfrontiert. Weite Armeehosen, Tarnfleckenhemden, klobige Springerstiefel und kurze Bürstenhaarschnitte. 10 Jahre später lässt Karl Lagerfeld seine Models in leicht variiertem Outfit über den Catwalk laufen. Chanels New Military Look nennt der Modezar die burschikosen Klamotten seiner Herbst-Winter-Kollektion 1996. Für eine Saison reicht das androgyne Spiel mit der martialischen Pose. Danach ist der Military Look wieder out. Und Springerstiefel und Tarnfleckenhemden landen im Altkleidersack. Nichts Ungewöhnliches für eine schnelllebige Branche. Umso erstaunlicher die Inspirationsquelle, die Lagerfeld zu der militärischen Haute Couture-Kollektion verhalf. Nicht die Kir Royal-Folge aus dem Jahr 1986 zeichnete den Weg vom Modehype zum Altkleidersack vor, sondern der Song einer altgedienten Jeansband aus demselben Jahr. In the Army Now von Slash.

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11: Ich bin der Nico Eichwald. Guten Abend. Die Schweizer Armee soll modernisiert werden. Dafür soll vor allem in den Schutz vor Luft- und Cyberangriffen investiert werden. Dies seien die wahrscheinlichsten Bedrohungen, sagt Armeechef Benedikt Roos. Es sei deshalb wichtig, dass sich die Schweiz wirksam verteidigen könne.
12: Die Schweiz wird jeden Tag angegriffen. Jeden Tag. Natürlich nicht mit Panzern, aber durch Cyberangriffe und Desinformation.
11: Mit der Umstrukturierung soll bis 2028 auch eine auf Drohnen spezialisierte Einheit entstehen und es soll deutlich weniger Führungspositionen geben. Auf dem Birkenstock bleibt alles für die Gespräche zwischen den USA, dem Iran und den Vermittlerstaaten Pakistan und Katar angerichtet. Ob es zu den Gesprächen tatsächlich kommt, ist weiterhin unklar und auch wie viel das alles kosten wird, sagt Michael Steiner, Medienchef des eidgenössischen Außendepartements.
13: Also über Kosten können wir im Moment noch nicht reden. Das ist immer so bei diesen Grossveranstaltungen, wird man am Schluss von der Veranstaltung schauen, was das gekostet hat. Das sind ja vor allem auch Sicherheitskosten, also Polizei und Armee, aber dort findet man immer eine gute Lösung zwischen dem Kanton und dem Bund.
11: Der finanzielle Aufwand für das Sicherheitsdispositiv sei im Vergleich zur Ukraine-Konferenz vor 2 Jahren aber etwas kleiner. Kantonsrätinnen und Kantonsräte mehrerer Parteien fordern ein Verbot von lautem Feuerwerk im Kanton Zürich. Bereits auf Bundesebene wurde eine Regelung debattiert. Zürcher Kantonsrätinnen und Kantonsräte wollen aber auch eine kantonale Regelung einführen. Grund sei eine starke Zunahme von unkontrolliertem Abfeuern von Feuerwerken. Israel greift im Libanon weiterhin an. Das neue Abkommen der USA und des Irans beinhaltet eigentlich auch ein Ende der Kämpfe in der Region. In der Nacht und am Morgen griff Israel laut eigenen Angaben Stellungen der Hisbollah im Südlibanon aus der Luft an. Dem vorausgegangen seien jedoch Angriffe der Hisbollah auf israelische Soldaten, so die israelische Armee. Japan ist nach Osten gerückt, wortwörtlich. Das große Erdbeben von 2011 hat das Land um bis zu 6 mm nach Osten verschoben. Das haben Forschende in der Fachzeitschrift Science veröffentlicht. Sie haben untersucht, wie Erdbebenwellen Bewegungen entlang der Grenzen tektonischer Platten auslösten. Es handele sich um das größte Bruchgebiet, das jemals nach einem einzelnen Ereignis registriert wurde. Der durch das Beben ausgelöste Tsunami überflutete mehr als 500 Quadratkilometer an der Pazifikküste und kostete mehr als 20.000 Menschen das Leben.
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14: Der S&P notiert aktuell 0,06% im Plus. 13.774 Punkte sind das. Der Dow Jones Index ist 0,25% im Minus. 51.489 Punkte. Die Devise, ein Euro gibt es für 92,63 und US-Dollar wird gehandelt zu 80,76.
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14: Peterwick, was bringt der heiße Abend?
15: Heute im Laufe des frühen Abends und am Abend selber gibt es punktuell heftige Gewitterbeobachtungen wegen Sturmböen, Platzregen. Aber auch Hagel kann nicht ganz ausschliessen. Das trifft nicht alle, aber doch da und dort geht es recht zu und her. Im Laufe der Nacht wird das Wetter sich wieder beruhigen und die Temperaturen die gehen retour am Abend auf etwa 25 Grad, wenn es gewittert. Wenn es nicht gewittert, bleibt es ein bisschen wärmer. Morgen Morgen stehen wir auf. Die Temperaturen zum Aufstehen dann um die etwa 16 bis 19, in leichter Höhenlage 20 Grad. Sonst ist es morgen wie auch am Sonntag insgesamt sonnig mit einem kleinen Gewitterrisiko in den Bergen. Temperaturen morgen etwa um die 33 bis 34, am Sonntag 34 bis 35 Grad.
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14: Es stockt und staut auf allen bekannten Strecken im Sendegebiet. Darum am einfachsten nur der Blick vor der Gotthard. Es staut in beiden Richtungen vor beiden Portalen je 3 Kilometer, das heisst je eine halbe Stunde warten. Und sonst eben im Sendegebiet, überall dort, wo es staut, um den Feierabend auch jetzt anstehen.
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14: Wir haben es gehört in den News, die Schweizer Armee soll quasi ein Update bekommen, Armee 2.0 oder vielleicht die x-ste Revision 21.0. Und vor allem bei Cyberrisiken soll es neue Sicherheiten geben. Was genau das ansteht und was genau soll revolutioniert werden als traditionelle Armee, genau das schauen wir als nächstes hier auf Radio 1. Konkret haben wir 4 Radio 1 am Stück, wo wir hören bis dahin. Aber Alana Miles, Eagles haben wir und als erstes Whitney Houston. Mit ihr starten wir in Feierabend. Sind wir offiziell jetzt. Das ist der Start in Freitag Feierabend und ich freue mich sehr, dass wir das zusammen verbringen. Am Mikrofon Elena Wagen. Hab Freude und wünsche einen guten Abend.

0: Wifi. Ah, dann Freitag, Feierabend.
1: Die Schweizer Armee, die soll ein Update bekommen. Und vor allem gegen neue Sicherheitsrisiken, wie zum Beispiel gegen Hackerangriffe oder Drohnen, soll die Schweizer Armee künftig besser gewappnet sein. Darum hat der Verteidigungsminister Martin Pfister ein paar Änderungen durchgegeben heute. Stefanie Weiss, was genau?
2: Die Sicherheitslage in Europa sei so angespannt wie schon lange nicht mehr. Darum sei es wichtig, jetzt in die Verteidigung der Schweiz zu investieren, sagt der Verteidigungsminister Martin Pfister.
3: Gestützt auf diese verschlechterte Sicherheitslage muss nun auch die Armee wieder konsequent auf die Verteidigung ausgerichtet, gestärkt und entsprechend ausgerüstet werden.
2: Die wahrscheinlichsten Bedrohungsszenarien sind nämlich Luftangriff und Sabotage im Cyberraum. Teilweise heute schon Realität, sagt der Armeechef Benedikt Roos.
4: Die Schweiz wird jeden Tag angegriffen. Jeden Tag. Natürlich nicht mit Panzern, aber durch Cyberangriffe und Desinformation.
2: Digitalisierung hätte auch einen Einfluss aufs Militär, sagt Martin Pfister.
3: Neue Technologien verändern grundlegend, wie heute Krieg geführt wird. Aufgaben, die von Soldatinnen und Soldaten wahrgenommen werden, können künftig von Drohnen und Robotern unterstützt oder gar übernommen werden.
2: Heisst, weniger Panzer, mehr Drohnen. Darum sollte es bis 2028 die erste Truppe geben, die auf Drohnen spezialisiert ist. Um die Armee auf Vordermann zu bringen, will der Bund bis 2039 mehr als 52 Milliarden Franken investieren. Der grösste Teil davon soll in die Abwehr von Cyberangriffen, in Drohnen und in die Luftverteidigung fliessen. Woher das Geld kommt, ist noch nicht klar. Der Martin Pfister hebt an der Idee von einer höheren Mehrwertsteuer fest. Die scheint aber weder im Parlament noch im Volk eine Mehrheit zu haben.

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12: Es gibt nicht viel anderes zu sagen, außer heiß und die Wolken am Himmel, die ziehen langsam zu. Das Gewitter ist im Anmarsch an vielen Orten und dort, wo sich das heftig entleert, kann es auch starke Regen, Sturmböen und sogar Hagel geben. Es kühlt je nachdem ein bisschen ab, wenn es abkühlt, bis auf 23 Grad. Sonst bleibt es bis am Abend um 27 Grad. Und morgen Morgen zum Aufstehen ist es auch um die 20. Morgen haben wir ziemlich einen sonnigen Samstag und bis zu 34 Grad.
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12: Es stellt im Moment auf allen bekannten Vierabendstrecken und vor dem Gotthard Richtung Süden und Richtung Norden jeweils 30 Minuten warten, das heisst 3 Kilometer.
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12: Brian Ferry, da um 17:30 auf Radio 1. Ich freue mich sehr, dass wir zusammen richtig viel Abend gehen. Ab 6 übernimmt der P. Weber. Bis dort darf ich noch eine halbe Stunde mit Ihnen. Freue mich sehr am Mikrofon. Elena Wagen.

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0: Das ist der Phil Collins und das ist auch Zeit für einen Blick auf die vergangene Börsenwoche.
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0: Und der Blick, den kommen wir rüber von der Lara Schmid, der Fachspezialistin beim Anlegen von der PostFinance. Lara Schmid, die Hitzewelle rollt weiterhin durchs Land. In den letzten Wochen ist es ja auch an der Tech-Börse zum Teil sehr heiß gelaufen. Wie ist es diese Woche gegangen?
2: Die Woche ist sehr positiv gestartet. Die Märkte haben auf die Fortschritte in den Verhandlungen zwischen den USA und dem Iran reagiert. Entscheidend war vor allem die Aussicht auf die Öffnung der Strasse von Hormuz, eine der weltweit wichtigsten Transportrouten von Öl. Im Ölmarkt hat sich dadurch Entspannung gezeigt und der Preis ist gesunken. Die Aktienmärkte haben euphorisch auf die Nachrichten reagiert. Vor allem die asiatischen Märkte haben sich besonders positiv entwickelt. Zum Beispiel der japanische Index hat über 7% an Wert zulegen. Aber auch die wichtigsten Aktienmärkte in den USA und in Europa konnten gewinnen. Ein bisschen schwächer ist die Woche für den Schweizer Markt gelaufen, was vor allem auf den Kursverlust bei Novartis und Roche zurückzuführen ist.
0: Die Woche war auch eine wichtige Zentralbankwoche. Hat es da grosse Überraschungen gegeben?
2: Nein, Überraschungen hat es nicht gegeben. Die Schweizer Nationalbank hat wie erwartet keine Leitzinsveränderung vorgenommen. Die Zinsen bleiben also weiterhin auf 0%. Die Inflation ist zwar leicht gestiegen, aber die Lage bleibt stabil. Auch in den USA hat die Notenbank keine Veränderung vorgenommen. Der neue FED-Präsident, der Kevin Warsh, ist mit dem zum ersten Mal im Fokus gestanden. Die Inflation ist höher und gleichzeitig gibt es politische Forderungen nach tiefen Zinsen. Eine Ausnahme bei den Zentralbanken macht Japan. Dort sind die Zinsen leicht erhöht worden.
0: Abgesehen von Krieg, Öl und Zentralbanken, was hat es denn die März sonst noch beschäftigt diese Woche?
2: Im Fokus ist einmal mehr SpaceX gestanden. Nach dem Börsenstart vom vergangenen Freitag ist der Aktienwert Anfang Woche noch stark gestiegen. Gegen Ende Woche hat sich dann aber eine Gegenbewegung eingesetzt und der Preis ist wieder zurückgefallen. Die Wertschwankungen dürften aber nach wie vor hoch bleiben, insbesondere mit Blick auf die bevorstehende Aufnahme in den wichtigen Indizes wie im Nasdaq oder MSCI.
0: Damit sind wir schon beim Ausblick auf die nächste Woche. Was erwartet uns nächste Woche?
2: Im Zentrum steht sicher weiterhin die Entwicklung rund um das Iran-Abkommen. Kürzlich ist bekannt worden, dass die geplanten Gespräche zwischen den USA und dem Iran kurzfristig abgesagt wurden. Das zeigt leider, dass trotz der positiven Signale noch viele Punkte ungeklärt sind. Die Märkte dürften die weitere Entwicklung also sehr genau verfolgen.
0: Danke vielmals, Lara Schmid. Und ein gutes Wochenende.
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0: Brian Adams bringt uns richtige Nachrichten. Das ist Radio 1 am Freitag 4 Abend. Schön verbringen wir das zusammen.

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12: Ich bin der Nico Eichwald. Guten Abend. In Oftringen ist es in der Nähe des Spitals Zoffingen zu mehreren Explosionen gekommen. Nach Angaben der Aargauer Kantonspolizei explodierten auf dem Dach eines Hauses bei einer Baustelle mehrere Gasflaschen. Dort wurde nach ersten Erkenntnissen eine Solaranlage gewartet. Ein Augenzeuge berichtete von mehreren Explosionen und starkem schwarzem Rauch. Ob Menschen verletzt wurden, ist derzeit nicht bekannt. Wieso es zur Explosion kam, ist laut der Polizei ebenfalls noch unklar. Geflüchtete aus der Ukraine sind in der Schweiz nicht Teil des regulären Asylsystems. Stattdessen haben sie den sogenannten Schutzstatus S. Diesen will der Bundesrat grundsätzlich weiterführen, erklärt Justizminister Beat Jans.
13: Derzeit gibt es keine kurz- und mittelfristigen Aussichten auf einen dauerhaften Waffenstillstand. Und vor diesem Hintergrund ist die Weiterführung des Schutzstatus S ab März 2027 die beste Lösung. So können wir weiterhin einen wirksamen Schutz gewährleisten und das Asylsystem entlasten.
12: Einen Entscheid in Sachen Schutzstatus S will der Bundesrat Ende Sommer fällen. Bis dahin können sich die Kantone und Sozialpartner dazu äußern. Auf dem Birkenstock bleibt alles für die Gespräche zwischen den USA, dem Iran und den Vermittlerstaaten Pakistan und Katar angerichtet. Laut dem Außendepartement ist nach wie vor unklar, ob es tatsächlich zu den Gesprächen kommt. Am Sicherheitsdispositiv wird vorerst festgehalten. Die Kosten dafür seien etwas tiefer im Vergleich zur Ukraine-Konferenz vor 2 Jahren. Der Anbau von Palmöl, Soja und Kokosnüssen hat gravierendere Folgen für die Artenvielfalt als bisher angenommen. Laut einer neuen Studie der ETH Zürich ist der Anbau von Ölpflanzen für 1,5% des weltweiten Verlusts von Tier- und Pflanzenarten verantwortlich. Die Forschenden untersuchten dafür verschiedene Ölpflanzen, die etwa in Kosmetika, als Brotaufstrich oder als Tierfutter verwendet werden. Besonders betroffen von den negativen Auswirkungen sind tropische Regionen. Dort führt die landwirtschaftliche Nutzung wegen der hohen Artenvielfalt zu besonders großen Verlusten. Ein Mann soll in einem Zoo in England einen 3-Jährigen in ein Krokodilgehege geworfen haben. Der kleine Junge sei bei dem noch ungeklärten Vorfall schwer verletzt worden, berichtete die Nachrichtenagentur PA. Polizeibeamte nahmen den 30-Jährigen demnach wegen des Verdachts auf versuchten Mordes fest. Der Mann wurde aber gegen Kaution freigelassen. Er sei nicht vernehmungsfähig, heißt es von der Polizei. Der Junge befindet sich im kritischen, aber stabilen Zustand.
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14: Der SMI schließt heute 0,06% im Plus bei 13.774 Punkten. Der Dow Jones Index ist bei 51.510 Punkten. Das ist ein leichtes Minus von einem 0,5%. Die Devise, ein Euro gibt es für 92,62 und der US-Dollar wird gehandelt zu 80,78.
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14: Vor unserem Studiofenster ist ein Spektakel. Wenn man das Fenster aufmacht, vielleicht hört man das sogar noch. Ich weiß nicht, ob ihr es hört, aber es blitzt. Und donnert. Peter Wick, wird ein wilder Abend.
15: Heute im Laufe des frühen Abends und am Abend selber gibt es punktuell heftige Gewitterobachtungen wegen Sturmböen, Platzregen. Aber auch Hagel kann ich nicht ganz ausschliessen. Das trifft nicht alle, aber doch da und dort geht es recht zu und her. Im Laufe der Nacht wird das Wetter sich wieder beruhigen und die Temperaturen die gehen retour am Abend auf etwa 25 Grad, wenn es gewittert. Wenn es nicht gewittert, bleibt es ein bisschen wärmer. Morgen Morgen stehen wir auf. Die Temperaturen zum Aufstehen dann um die etwa 16 bis 19. In leichter Höhenlage 20 Grad. Sonst ist es morgen wie auch am Sonntag insgesamt sonnig mit einem kleinen Gewitterrisiko in den Bergen. Temperaturen morgen etwa um die 33 bis 34, am Sonntag 34 bis 35 Grad.
14: Wir müssen die Ambi noch mal haben vom Studiofest. Das ist wirklich. Da außen geht. Da außen geht die Welt unter. Man steht oder man schaltet auf die Straße. Dort hat es im Moment noch keine Meldungen von umgefallenen Bäumen. Aber
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14: Auch ohne umgestürzte Bäume. Staut und stockt überall auf der bekannten Feierabendstrecke. Also Vorsicht, vor dem Gotthard staut in beide Richtungen je 3 Kilometer. Jetzt übernimmt der One and Only P. Weber mit seiner Friday Night Show. Und ich verabschiede mich an dieser Stelle. Hat mich sehr gefreut. Wir hören uns morgen wieder und auch am Montag. Guten Start ins Wochenende. Am Mikrofon war Elena Wagen. Bis bald.
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17: Willkommen zum Auftakt ins Wochenende. Und ja, tanzen ausdrücklich erwünscht.

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2: Vor unseren Studios kübelt es immer noch. Es sind wilde Gewitter, Sommergewitter, die aufziehen, die Starkregen, zum Teil sogar Hagel und vor allem Sturmböen, Blitz und Donner können bringen. Es hat dafür ein bisschen abgekühlt, am Abend um 8 Uhr noch 23 Grad. Immerhin etwas. Morgen gehen wir aber wieder auf 33. Und auch morgen eigentlich fast den ganzen Tag strahlender Sonnenschein ohne eine Sonnenkutte am Abend.
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2: Es stockt auf dem Nordring zwischen Dietikon und Gubristertunnel, zwischen Zürich Affoltern und dem Brüdiseller Kreuz, zwischen dem Rastplatz Balderswil und Zürich Ost, zwischen Bierfeld und Aarau Ost, auf dem Westring zwischen Durdorf Nord und Zürich West, zwischen Wollerau und Pfäffiken, gerade eine Viertelstunde dort, zwischen Durdorf Süd und dem Limmataler Kreuz auf dem Westring, auf dem Autobahnende Wiedeke ab Brunau, zwischen Winterthur Nord und Henkert, zwischen Henkert und Winterthur Nord, der andere Weg auch. Und 20 Minuten Zeit verlieren sie zwischen Rütihof und Rotsee. Die Flughafenautobahn ist verstopft ab Glattbrück, führen bis auf Zürich Nord und dann gibt es diverse Haupt- und Nebenstrassen, die verstopft sind über den Hirzel Richtung Silbruck, über den Seedamm Richtung Rapperswil, durch den Hartwald Richtung Eggisau, durchs Ahrtal Richtung Wetzikon und vor dem Gotthard. Das aktuelle Stau-Update ist eine halbe Stunde Richtung Norden, 2 Kilometer Stau, knapp also 20 Minuten. Richtung Süden, man kann es fast nicht glauben, aber Richtung Süden haben wir im Moment hier keine Meldung. Wir hoffen, das stimmt und wünschen eine gute Fahrt. 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

0: in der Friday Night Disco Show bei Radio 1. Ja, bevor wir Sommermusik machen von Cool and the Gang, eine kurze Frage an Ex-Mi Schweiz, Anita Bulli. Was für sie eigentlich so eine richtig gute Party ausmacht?
1: Ich finde einfach so Drogenscheiße und so, das ist jetzt ein absolutes No-Go. Da bin ich absolut dagegen.
0: Ja, ich eigentlich auch. Ich habe gefragt, was macht für dich eine gute Party aus?
1: Sicher gute Musik. Musik macht es aus und gute Leute. Also, du kannst mit guten Leuten kannst du überall an und es gibt eine Party und es wird lässig.
0: Aber einverstanden, wir haben alles da. 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
8: Ich bin der Nico Eichwald. Guten Abend. In Oftringen ist es in der Nähe des Spitals Zoffingen zu mehreren Explosionen gekommen. Nach Angaben der Aargauer Kantonspolizei explodierten auf dem Dach eines Hauses bei einer Baustelle mehrere Gasflaschen. Dort wurde nach ersten Erkenntnissen eine Solaranlage gewartet. Ein Augenzeuge berichtete von mehreren Explosionen und starkem schwarzem Rauch. Ob Menschen verletzt wurden, ist derzeit nicht bekannt. Wieso es zur Explosion kam, ist laut der Polizei ebenfalls noch unklar. Geflüchtete aus der Ukraine sind in der Schweiz nicht Teil des regulären Asylsystems. Stattdessen haben sie den sogenannten Schutzstatus S. Diesen will der Bundesrat grundsätzlich weiterführen, erklärt Justizminister Beat Jans.
9: Derzeit gibt es keine kurz- und mittelfristigen Aussichten auf einen dauerhaften Waffenstillstand. Und vor diesem Hintergrund ist die Weiterführung des Schutzstatus S ab März 2027 die beste Lösung. So können wir weiterhin einen wirksamen Schutz gewährleisten und das Asylsystem entlasten.
8: Einen Entscheid in Sachen Schutzstatus S will der Bundesrat Ende Sommer fällen. Bis dahin können sich die Kantone und Sozialpartner dazu äußern. Der Anbau von Palmöl, Soja und Kokosnüssen hat gravierendere Folgen für die Artenvielfalt als bisher angenommen. Laut einer neuen Studie der ETH Zürich ist der Anbau von Ölpflanzen für 1,5% des weltweiten Verlusts von Tier- und Pflanzenarten verantwortlich. Die Forschenden untersuchten dafür verschiedene Ölpflanzen, die etwa in Kosmetika, als Brotaufstrich oder als Tierfutter verwendet werden. Besonders betroffen von den negativen Auswirkungen sind tropische Regionen. Dort führt die landwirtschaftliche Nutzung wegen der hohen Artenvielfalt zu besonders großen Verlusten. Japan ist nach Osten gerückt, wortwörtlich. Das große Erdbeben von 2011 hat das Land um bis zu 6 mm nach Osten verschoben. Das haben Forschende in der Fachzeitschrift Science veröffentlicht. Sie haben untersucht, wie Erdbebenwellen Bewegungen entlang der Grenzen tektonischer Platten auslösten. Es handelt sich um das größte Bruchgebiet, das jemals nach einem einzelnen Ereignis registriert wurde. Der durch das Beben ausgelöste Tsunami überflutete mehr als 500 Quadratkilometer an der Pazifikküste und kostete mehr als 20.000 Menschen das Leben.
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8: In den meisten Regionen ist es noch trocken, es dürften aber immer mehr Wolken aufziehen und das ein oder andere Sommergewitter bringen, das bei heissen 33 Grad.
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8: Recht etwas los auf der Strasse im Sendegebiet A1 Bern Richtung Zürich zwischen Wangadar und Herkingen. Dort Stau, müsst ihr mit etwa einer Viertelstunde mehr rechnen. Dann weiter auf der A1 Bern Richtung St. Gallen zwischen Tietig und dem Gubrisch-Tunnel. A1 Bern Richtung St. Gallen zwischen Zürich-Affolter und dem Brütisellenkreuz. Auf der A1 Nordring Zürich Bern Richtung St. Gallen zwischen Zürich-Affolter und Zürich-Seebach. Dort staut es. Dann auf der A1 St. Gallen Richtung Zürich zwischen dem Rastplatz Balterschwil und Zürich-Ost. A3 Westring Zürich Basel Richtung Chur zwischen Durdorf Nord und Zürich West. Und auf der A3 Zürich Richtung Chur zwischen Wollerau und Pfäffiken. Dort müsst ihr auch mit einer Viertelstunde mehr rechnen. A3 Westring Zürich Chur Richtung Basel zwischen Durdorf Süd und dem Limmatalen Kreuz staut es. Und ein Stockdown auf der A1 Zürich Richtung Bern zwischen der Verzweigung Birfeld und Aarau Ost. Gute und sichere Fahrt.
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11: Da sind wir zurück in der Show, am Schnurr und am Live-Mischen.

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0: 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Im Remix vom grossen Dimitri von Paris. 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
1: Ich bin der Nico Eichwald. Guten Abend. Eine Gewitterzelle hat die Stadt Zürich massiv getroffen. Wie 20 Minuten berichtet, flog alles, was nicht festgemacht wurde, herum. Personen, die in der Stadt unterwegs waren, berichteten von einem durch einen Ast eingeschlagenes Schaufenster an der Sealport. Andere berichteten von eingedrungenem Wasser an mehreren Orten am Zürcher Hauptbahnhof. Außerdem ist mit Verspätungen und Ausfällen beim öffentlichen Verkehr zu rechnen. Wegen der angespannten Sicherheitslage soll die Schweizer Armee wieder stärker auf die Verteidigung des Landes ausgerichtet werden, sagt Verteidigungsminister Martin Pfister. Rund 80% der Investitionen sollen in den nächsten Jahren in die Luftverteidigung sowie in den Schutz vor Drohnen und anderen wahrscheinlichen Bedrohungen fließen. Die nötigen Gesetzesänderungen will der Bundesrat dem Parlament vorlegen. Ein Mann soll in einem Zoo in England einen Dreijährigen in ein Krokodilgehege geworfen haben. Der kleine Junge sei bei dem noch ungeklärten Vorfall schwer verletzt worden, berichtete die Nachrichtenagentur PA. Polizeibeamte nahmen den 30-Jährigen demnach wegen des Verdachts auf versuchten Mordes fest. Der Mann wurde aber gegen Kaution freigelassen. Er sei nicht vernehmungsfähig, heißt es von der Polizei. Der Junge befindet sich im kritischen, aber stabilen Zustand. Auf dem Bürgenstock ist alles angerichtet für die Gespräche zwischen den USA, dem Iran und den Vermittlerstaaten Pakistan und Katar. Ob es zu den Gesprächen tatsächlich kommt, ist jedoch noch unklar, sagt Michael Steiner, Medienchef beim eidgenössischen Außendepartement.
2: Hier oben sind wir bereit und es ist klar, die Anspannung ist da. Man kommt eine Meldung über, es funktioniert, es kommen Delegationen und ein paar Stunden später ist es wieder anders, aber das sind wir so gewohnt. Wir sind ein gut eingespieltes Team zwischen verschiedene Parteien, die da involviert sind.
1: Der finanzielle Aufwand für das Sicherheitsdispositiv sei im Vergleich zur Ukraine-Konferenz vor 2 Jahren aber etwas kleiner. Für die 13. AHV-Rente wird die Mehrwertsteuer erhöht. Das steht fest, nachdem der Nationalrat und der Ständerat die Vorlage in der Schlussabstimmung angenommen haben. Konkret wird die Mehrwertsteuer von heute 8,1% ab 2028 auf 8,5% angehoben. Nun ist das Stimmvolk am Zug.
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1: In den meisten Regionen ist es noch trocken, es dürften aber immer mehr Wolken aufziehen und das ein oder andere Sommergewitter bringen, das bei heissen 33 Grad.
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1: Es staut wegen einem Unfall auf der A1 Bern Richtung Zürich zwischen Kriegstätte und der Verzweigung Lutherbach. Dort müsst ihr etwa eine Viertelstunde mehr einplanen. Dann weiter auf der A1 Bern Richtung St. Gallen zwischen Tietig und dem Gubrisch-Tunnel. A1 Bern Richtung St. Gallen zwischen Zürich-Affolter und dem Brütisellen-Kreuz. Dann staut es auch noch auf dem A1 Nordring Zürich, Bern Richtung St. Gallen zwischen Zürich-Affolter und Zürich-Seebach. Auf der A1 St. Gallen Richtung Zürich zwischen dem Rastplatz Balterschwil und Zürich-Ost. A3 Westring Zürich, Basel Richtung Chur zwischen Urdorf Nord und Zürich-West. Und auf dem Westring A3 Chur Richtung Basel zwischen Urdorf Nord und dem Limmataler Kreuz. Kommen gut und sicher an.
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0: Friday Night Disco Show bei Radio 1. Ist die Disco-Musik doch immer wieder schön zum Mitschwochen. In den 80er Jahren hat dann gewisse Colonel Abrahams grosse Hits in Sachen Disco-Musik, allen vor allem natürlich Trapped. Und übrigens, wenn er in der Schweiz ist, dann lässt er immer die Show.
1: Hi, this is Colonel Abrams. And whenever I'm in Switzerland, Zurich, I visit and listen to my man, P. Weber, on Friday Night Disco Show on the Radio 1.
0: Ja, also die Amerikaner, die wissen, wie man einem kann, den Finger wickeln kann. Ich glaube es jetzt einfach mal. Übrigens, am Freitagabend ist für den Colonel Abrahams, ist halt so bei denen, die in den 80er Jahren erfolgreich sind, die sind ein bisschen älter in der Zwischenzeit, wo sie den Erfolg haben, sind sie ein bisschen jünger gewesen. Und darum ist für ihn zum Beispiel am Freitagabend so im Jahr 2013 nicht mehr wirklich etwas Spezielles, oder?
1: Friday nights really used to be good back in the 1980s, but no more. Friday nights don't mean too much of anything. Don't.
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0: Seid's mit einem suffisanten Lächeln, ganz nach dem Motto, ich nehme es jetzt ein bisschen gemütlicher. Colonel Abrahams, Trapped!

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in meiner Reihe «Spannende Zeitgenossen». Heute der Wolfram Knorr, der spannendste Filmkritiker, und zwar bei der Weltwoche und natürlich hier bei Radio 1. Mit ihm unterhalten sich im Verlauf dieser Stunde Roger Schawinski. Wow, Babaluma!

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1: Der Wolfgang Knorr ist ein Original. Er schreibt nicht nur länger Filmkritiker, sondern besser Filmkritiker wie andere. Er redet auch anders. Also er macht alles ein bisschen anders und ein bisschen spannender als andere Leute. Und darum natürlich ist er auch bei uns im Sender, für Erwachsene im Sender, der als Premium-Sender von Zürich konzipiert worden ist, unser Filmkritiker. Freut mich jetzt einmal von dir zu erfahren und natürlich auch unsere Hörer. Wolfram, wer bist du?
2: Also, das ist natürlich schwer zu sagen. Ich beginne da gerne mit einem Zitat von Oscar Wilde.
1: Das ist nicht schlecht, immer gut.
2: Ja, das ist immer gut. Der Mensch ist am wenigsten er selbst, wenn er über sich redet.
1: Gib ihm Es geht weiter.
2: Ja. Gib ihm eine Maske und er sagt die Wahrheit.
1: Gut, also, dann zieh deine Maske an und dann?
2: Genau. Und wenn man die Maske anhat, dann bin ich ein Journalist. Mein Name ist Wolfram Knorr. Mhm. Ich schreibe seit meinem, 20. Lebensjahr, unmittelbar nach der Schule, mit Leidenschaft gerne, nicht nur über Film, auch über Comics und vor allen Dingen, was damals ja begonnen hat, über die sogenannte Trivialliteratur. Die war ja verpönt, vor allen Dingen in Deutschland, wenn man aus einem bildungsbürgerlichen Zuhause kommt.
1: Du hast geschrieben, du sagst aus einem bildungsbürgerlich verklemmten Elternhaus gekommen.
2: Absolut.
1: Ja, was sind denn deine Eltern gewesen? In Bayern, muss man noch sagen.
2: In Bayern.
1: Oder darf man das laut sagen?
2: Ja, ja, natürlich.
1: Klar. Coburg, wo in Bayern?
2: In Coburg. Also das ist eigentlich Franken.
1: Aha, gut.
2: Jetzt gibt es ja innerhalb von Bayern auch ähnlich wie in der Schweiz Auseinandersetzungen zwischen Franken und Bayern. Aber das ist jetzt wurscht. Gut.
1: Okay, also was sind deine Eltern gewesen?
2: Mein Vater war Direktor einer Bibliothek. Wir wohnten in einem Schloss, einem wunderbaren Schloss.
1: In Coburg?
2: Nein, in der Schloss Ehrenburg. Natürlich gehörte das Schloss nicht uns. Das war eine Dienstwohnung, aber eine große, und in dem mittleren Trakt wurde nach dem Krieg eine Bibliothek aufgebaut vom Herzog.
1: Vom Herzog?
2: Ja, vom Coburger Herzog.
1: Wie hat es denn den noch gegeben? Wie hat denn der Krieg überlebt?
2: Wie sicher? Na klar, der doch. Wie er den Krieg überlebt hat.
1: Ja, also ist er dann nicht Teil vom Regime gewesen? Er hat dann müssen entnazifiziert werden, wie das dort üblich war.
2: Ja, ja, klar.
1: Aber man hat ihn leben lassen, oder?
2: Ja, ja, sicher, ja.
1: Okay. Die ist ein Ehrenbürger gewesen. Ist denn das dort kein Thema mehr gewesen, wer hat mitgemacht und wer nicht?
2: Damals nicht. Das kam dann wieder erst später.
1: Ja.
2: Das ist, weißt du ja. Das
1: ist dann erst später die Aufarbeitung. Wir haben es vergessen, ist jetzt alles vorbei.
2: Genau.
1: Und jetzt schauen wir nur noch nach vorne. Oder?
2: Genau.
1: Verdrängung, perfekt.
2: Genau. Oder? Und es war ja am Anfang, weil ja viele Nazis wurden ja noch angestellt.
1: Ja, sogar beim Spiegel und überall. Ja. Und beim Adenauer, beim Herr Globke und wie die alle geheißen haben. Ja.
2: Und das war natürlich auch so einer. Und jetzt muss ich sagen, mein Vater natürlich auch.
1: Ah ja?
2: Ich
1: habe mich jetzt fast nicht getraut zu sagen.
2: Doch.
1: Ich weiss, es ist ganz eine schwierige Sache.
2: Nein, darüber
1: für Generation danach über ihre Väter reden, weil in Deutschland gibt es nur Opfer oder Täter.
2: Nein, darüber muss man reden und ich habe das immer gemacht.
1: Gut.
2: Mein Vater hat Parsival übersetzt in die Prosa.
1: Parsival, muss man sagen, das ist so eins von den klassischen Werken.
2: Deutschen Werken.
1: Ne? Genau, also richtig deutsch. Also
2: Wolfram von Eschenbach, daher kommt mein Vorname ja auch. Mein Vater
1: Wolfram,
2: hat ihn so
1: mittelalterliche Barde, oder?
2: Genau.
1: Gut.
2: Und er hat das in Prosa übersetzt und in Germanistenkreisen galt dieses Buch später, das habe ich dann erfahren, er hat mir das natürlich nicht gesagt, als der sogenannte braune Parsival.
1: Aha.
2: Weil natürlich ideologisch
1: das Arische,
2: das Arische da mit hinein verwoben hat.
1: Okay, also was hat er denn für eine Funktion innerhalb von dem Regime?
2: Ja, er war an der Universität in Leipzig.
1: Hat das alles miterlebt, wo alle Regimegegner, Sozialdemokraten und Juden dort einfach rausgehauen worden sind?
2: Ja, hat eine Zeitschrift herausgegeben für deutsche Geisteswissenschaft an der Universität und hat, wenn man ihn gefragt hat, wie war denn das eigentlich, denn gerade in Leipzig und am Dietrichs Verlag und an der Uni waren natürlich sehr viele Juden auch und die wurden dann natürlich verschwanden.
1: Relativ schnell. Und wie hat er darauf reagiert und wie hat er das geantwortet?
2: Ja, also das ist halt damals so gewesen und aber es waren doch da, du hast immer von einem geredet, ein hochintelligenter Mann, ein Kollege von dir. Ja, ja, klar, aber ja, wir konnten ja auch nichts machen. Das war so wirklich dieser Ton. Aber ich muss hinzufügen, dieses Dinge hat er mir sehr spät gesagt.
1: Ja, hat es viel hoch, dass er überhaupt über das erkennen
2: will. Ja, das hat sehr lange.
1: Wie bei vielen, oder?
2: Ja, ist wie das bei so vielen. Wie, das ist
1: hat
2: kein
1: er dann
2: Klischee.
1: Irgendwie das Gefühl gehabt, er sei doch mitschuldig geworden, weil er ein Mitläufer war, mindestens?
2: Ich glaube nicht. Ich glaube, die haben das so gesehen. Er hat immer gesagt, ich bin ja, wenn schon nur ein geistiger Mitläufer. Also ja. er hat ja nicht in der Praxis da wirklich. Dann habe ich ihm gesagt, aber du hast das ja mit.
1: Aber der braune Parsifal, das ist ja irgendwie.
2: Die Grundlage.
1: Das ist ja, was soll ich sagen, der ideologische, der mythische Unterbau gewesen, genau. Auf dem das Ganze Aufbau gewesen ist.
2: Genau.
1: Ja.
2: Und das hat er damals einfach gemeint, ja, das ist so, der Parsifal ist, man muss den so interpretieren. Und wenn man ihm dann gesagt hat, oh, komm jetzt, hör zu, das war doch hier deine Parteizugehörigkeit, deine Freunde, diese ganze Ideologie, sagt er, ja nein, das kam erst später, das sei schon bei ihm immer so gewesen.
1: Ah ja, wann ist er dann PG geworden, Parteigenosse?
2: Das weiß ich nicht genau, aber ich würde mal sagen, so 36, nicht allzu früh. Ich meine, eins muss man auch hinzufügen, das war natürlich auch eine Karrierehilfe.
1: Eben, das sind Opportunisten auch gewesen. Also
2: absolut.
1: Nicht unbedingt Ideologen, aber das kann man ja bewerten, positiv oder negativ.
2: Sicher. Oder? Und darum ist er ja dann auch in Leipzig an der Universität sehr schnell aufgestiegen.
1: Aber wie ist denn das für dich, so einen Vater zu haben? Wo du bist ja dann eben eigentlich so ein 68er dann irgendwie geworden. Und man hat dann sich dann doch mit dem anfangen beschäftigen. Die Väter und die Mütter haben wir dann anfangen irgendwie doch ein bisschen in Frage gestellt. Wie ist denn das gewesen?
2: Also bei mir war das, muss ich schon sagen, kaum politisch, sondern mehr kulturell. Ich habe mich heftigst gegen dieses deutsche Kulturgut. Ich will einfach, lass mich einfach mal den Namen Goethe und Schiller erwähnen, nur um dieses Bild zu haben. Ich habe mich gegen dieses Bild gewehrt schon sehr früh und bin erstens.
1: In welchem Sinn gewehrt?
2: Indem ich ins Kino bin. Wir hatten in der Stadt ein sogenanntes Revolverkino, da liefen Gangsterfilme, die B-Picture, da liefen Western und all das Zeugs, was in unserem Haus nicht genehm war.
1: Also du hast das gemacht, was er abgelehnt hat?
2: Genau.
1: Und du hast das als Mief oder als ablehnungswürdig angeschaut, was er als Basis von der deutschen Nation und der deutschen Identität angeschaut hat?
2: Weil er das ja fortsetzen wollte.
1: Ja.
2: Es war ja vorbei, Gott sei Dank, aber er wollte das alles weitertragen. Und dann kamen natürlich die Amerikaner, die waren bei uns natürlich auch in Coburg, ist ja klar.
1: Ja.
2: Und es gab ein Amerika-Haus, dort habe ich mein erstes Comic-Heft entdeckt. Da hat mich eine nette Dame reingelockt eines Abends. Und da hat er auch solche Sprüche gemacht wie, das haben wir den Amerikanern zu verdanken, diesen Mist. Das galt ja als Analphabetenkultur.
1: Und hat er dann gesagt, auch noch so Wörter wie Negermusik und Ähnliches?
2: Selbstverständlich. Mhm. Wenn ich Little Richard gehört habe, was damals
1: Was
2: wir vorher gehört haben, dann war das natürlich unter allem Niveau.
1: Genau, aber da geht ja noch weiter vielleicht. Hat man auch gesagt, Untermenschen oder irgendwie eben, dass es kulturzerstörerisch.
2: Ja, natürlich, klar. Unsere Kultur wird zerstört. Das sind die Amerikaner. Mhm. Das haben wir davon.
1: Was hat er denn nachher über den Hitler gesagt und über die Verbrechen der Nazis?
2: Ja, er hat dann später, also das kam dann sehr spät, als wir drüber geredet haben, dann hat er so eine vage Einsicht gehabt und hat gesagt, naja, wir haben schon Fehler gemacht und so. Aber letztlich sagte er, du siehst das doch, wie das alles auseinanderfällt. Das heißt, aber du bist ja wohl wahnsinnig. Also,
1: was auseinanderfällt?
2: Ja, die Gesellschaft, die Politik, die Kriminalität nimmt zu.
1: Und das hat es während der Nazis nicht gegeben?
2: Das hat es während der Nazis nicht gegeben.
1: Aha, dann also die Autobahn auch dran bauen.
2: Genau, diese Dinge. Ne? Und auch, und auch für die Bildung gesorgt. Ja. Und ja, alles das war natürlich das eigentliche stabile gesellschaftliche Gerüst. Und das haben nach seiner Meinung die Amerikaner auseinandergenommen. Es wurde alles gleichgeschaltet, dann plötzlich hieß es, diese unsäglichen Comics, diese amerikanischen Filme, die Kriminalliteratur, all das, was eben dann übersetzt wurde. Ich habe ja angefangen mit Schundliteratur. Du musst dir Folgendes vorstellen. Da war das Schloss und da war diese wahnsinnige Bibliothek, die wunderschön mit Inkunabeln, alles herrlich. Und eine Gasse weiter hinten war eine sogenannte Leihbücherei, die gab es damals, von zwei netten Damen geführt. Und dort waren lauter Schundromane. Billy Jenkins, Tom Box, ich weiß, die gibt es, glaube ich, heute nicht mehr.
1: Habe ich auch noch nie gehört, ja.
2: Ja, das haben keine Amerikaner geschrieben, sondern irgendwelche deutschen Schreiber unter dem Pseudonym.
1: Hat er irgendwie sexy tönt.
2: Ja, genau. Ja. Und dort war ich...
1: Jerry Cotton.
2: Ja, Jerry Conn, ja, das kam etwas später. Das aber geht auch in die Richtung.
1: Ja.
2: Und dieses Zeugs habe ich mir dort ausgeliehen.
1: Und das war dein Protest gewesen auch.
2: Ja,
1: und darum hast du das gemacht, was du gemacht hast. Und jetzt wissen wir endlich nach all diesen vielen Jahren, warum du gewisse Filme grauenhaft findest, Schrott findest und andere über alles liebst. Also das ist ja unglaublich, was mit dieser Sendung, was ich jetzt auch von dir erfahre, wir kennen uns viele Jahre, die Sendung ist wirklich mehr als eine öffentliche Therapie. Machen wir Musik zwischendrin. Ja. Was ist der nächste Titel?
2: Der nächste Titel ist Thelonious Monk, Smoke Gets in Your Eyes.

0: doppelpunkt-premierste Wolfgang Knorr, den wir jetzt unglaublich gut schon im ersten Take haben kennengelernt. Aber jetzt müssen wir ein bisschen weitergehen. Du hast ja zum Film wählen, nicht nur über den Film schreiben. Und das hat ein bisschen geklappt, aber dann irgendwie doch nicht richtig, oder?
1: Ja, also das war, ich bin nach der Schule, ich war im Internat, natürlich, weil ich ein schlechter Schüler war.
0: Wieso?
1: Naja, also ich habe mich nur mit Film und Comics beschäftigt. Und wenn ich im Unterricht saß, habe ich ja damals selber sogar Comics gezeichnet.
0: Habe ich doch vermutet.
1: Es gab doch mal diese Piccolo-Heftchen, diese schmalen, kleinen.
0: Ja, klar.
1: Akim und Fulgor und wie das Zeugs alles hieß. Das habe ich ja alles natürlich mit Begeisterung gelesen. Übrigens miserabel gezeichnet von dem einzigen deutschen Comiczeichner, Hans-Rudi Wäscher hieß der. Aha.
0: Aber hast du dich dann bewusst anti-intellektuell gegeben und mit anti-intellektuellen Sachen beschäftigt?
1: Nein, ich habe das Intellektuelle da hineingelegt. Das wollte ich ganz bewusst.
0: Genau.
1: Es gibt ein
0: nicht nur Parsifal, sondern auch noch Comic.
1: Ja, genau. Es gibt ein altes Donald Duck-Heft, da habe ich mit Hand reingeschrieben, eine Interpretation, wie das alles funktioniert.
0: Ja, Donald Duck ist natürlich auch auf eine Art und Weise grosse Kunst gewesen.
1: Ja, klar, das sowieso. Gut.
0: Also.
1: Aber davon abgesehen, diese Hefte, da habe ich mich selber hingesetzt und habe diese Heftchen gezeichnet, ja. Papier geholt. Ich konnte nicht gut zeichnen, aber das war mir egal. Und in den Schulstunden saß ich drinnen, es war egal, ob Latein oder Mathematik, selbst in Geografie, ein simples Lernfach, und habe immer überlegt, wie könnte ich die Geschichte jetzt weiter fortsetzen.
0: Also, das wäre eigentlich die Ausgangsbasis gewesen, damit du später mal Drehbücher geschrieben hättest?
1: Ja.
0: Was du nie gemacht hast?
1: Was ich leider nicht gemacht habe.
0: Warum denn?
1: Ja,
0: wenn ich deine Biografie angeschaut habe, warum hat er, der Film liebt, der Dramaturgie liebt, der so viel gesehen hat wie kein anderer, warum hat er es mindestens mal ernsthaft versucht, selber zu machen?
1: Ja, das ist... Doch, versucht habe ich schon. Moment. Ich war ja dann in München bei Seitzfilm.
0: Ja, das war relativ kurz.
1: Ich war ein Jahr Volontär und dann war ich Regieassistent bei Axel von Ambes. Nur, und jetzt kommt etwas hinzu, und da schleicht sich wieder eine bildungsbürgerliche,
0: Delle.
1: Eine Delle rein, die mit meinem Vater wieder identisch wirkt.
0: Aha, bist rückfällig geworden.
1: Ja, nicht was das Ideologische betrifft, sondern damals war das so, Ambesser, der hat ja solche schlichten Komödien gemacht.
0: Genau.
1: Und der kam zu mir und sagte... Hör mal, ich nehme dich, ich drehe jetzt irgendeine Familie oder Schiller oder wie das heißt, irgendeine.
0: Schöller. Ich kenne deine Filme besser als du.
1: Irgendeine Klamotte.
0: Gut.
1: Und da möchte ich dich als Regieassistent haben. So. Das war aber Fernsehen. Und damals galt bei uns Fernsehen unter allem Niveau.
0: Das ist das absolut Schrecklichste vor allem.
1: Ja, damals. Und es war die Zeit, als der deutsche neue Film Volker Schlöndorff aus Frankreich zurückkam.
0: Nouvelle Vague.
1: Nouvelle Vague auch in Deutschland machen wollten. Und er hat seinen Schüler Törleß gedreht und da wollte ich Regieassistent werden.
0: Und? Das ist doch ein großartiges Werk, oder?
1: Ja, klar. Der hat aber seine eigenen Assistenten mitgebracht. Axel von Ambesser war tief gekränkt, weil ich so über das Fernsehen geredet habe. Und dann kam die Bundeswehr. In diese Lücke stieß die Bundeswehr rein.
0: Genau. Und wie lange bist du sie?
1: Ja, damals 18 Monate.
0: Und als was?
1: Ja, Fahnenjunker.
0: Und wie war das?
1: Harmlos.
0: Harmlos. Heißt, es war keine schlimme Zeit für dich?
1: Völlig harmlos.
0: Gut, okay. Und danach, oder ich muss Schweizerdeutsch reden, klar. Ja. Nachher... Dann ist das mit dem Film vorbei gewesen.
1: Dann bin ich nach Köln. Dort gibt es eine Firma, die ist Köber und Schmidt. Und für die habe ich kleine Sketche geschrieben. Es gab mal im ZDF eine Satire-Sendung, die hieß Express.
0: Alle schon vergessen.
1: Ja, das ist schon so lange her.
0: Gut.
1: Und da kam die zu mir, der Köber, Hans-Hermann Köber ist einer der Miterfinder der Zeitschrift Twen.
0: Ja, die ist damals mal wirklich en vogue.
1: Ja, absolut.
0: Jawohl.
1: Und dem gehörte mit die Firma und der hat gesagt, komm, mach doch jetzt mal hier solche Sketche. Das sind so 2-3 Minuten Dinger und die habe ich gemacht.
0: Und das hast du machen, ohne dass man dich da richtig eingeführt hat?
1: Doch, man hat mich schon eingeführt, klar. Aber es sind einige dann verarbeitet worden, die kamen dann auch. Gleichzeitig aber, und das ist die Blödheit dann von mir gewesen, haben die eine Zeitschrift gegründet, die hieß Underground. Und das sollte gewissermaßen ein linkes Bravo werden.
0: Ein linkes Bravo?
1: Ja, ein linkes Bravo.
0: Ist Bravo recht? Also über Dr. Sommer, ich meine links oder rechts.
1: Bravo, das war aber damals, das in der 68er Zeit war das so. Ne? Das
0: genau.
1: Ist, das war nun mal so.
0: Okay.
1: So. Und dann konnte ich damit wieder natürlich meinen Vater ärgern, weil Underground war natürlich, wie bitte?
0: Was das allerletzte.
1: Das allerletzte hier.
0: Ja.
1: Untergrund.
0: Genau, aber ist dort kein großer Erfolg draus geworden?
1: Nein, nach 2 Jahren ist dieses verdammte Heft eingestellt worden. Und in dieser Zeit war ich Redaktor, habe eine Geschichte über mein Internat gemacht. Und dann haben die gesagt, weil du ja so ein Filmfreak bist, so ein Durchgeknallter. Ich war ja jeden Tag, damals konnte man schon früh ins Kino gehen in Köln. Haben die gesagt, du machst jetzt hier die Filmkritiken. Und irgendwie bin ich dann auf diese Schiene geraten.
0: Aber dann gilt das Diktum, wo sehr viele Filmer, wo dann ihre Kritiken lesen, die schlechten vor allem von dir sagen, er ist einfach frustriert, dass er es selber nicht geschafft hat in dem Bereich.
1: Selbstverständlich. Wenn einer mir sagt, er habe nie ein Interesse gehabt dafür, er habe in seiner Schublade kein Drehbuch, dann lügt er.
0: Mhm.
1: Das ist doch nicht wahr.
0: Aber ist es denn nicht auch, dass es andere geschafft haben, irgendwann einmal auf dem Set zu sein, irgendwann einen Film zu schneiden, irgendwann einmal vielleicht sogar an ein Festival zu gehen, dass du das nicht angebracht hast?
1: Ja, das war, irgendwie war ich dann, es ist auch eine Form von Bequemlichkeit und das war natürlich mit den Leuten reden, das war alles sehr schön. Und dann bekam ich ja die Gelegenheit, für Schweizer Fernsehen Beiträge zu machen.
0: Genau, du bist ja in die Schweiz gekommen, du hast ja Luzerner geraten.
1: Ja, genau.
0: Bist also ins Exil gegangen, aber immer noch deutschsprachig, wo du ja. Da dich natürlich auch noch zurechtgefunden hast. Und dann Schweizer Fernsehen.
1: Ja.
0: Wie ist man denn auf dich gestoßen?
1: Das ist über den, damals gab es einen Marcel Bucker, der hat fürs Fernsehen gearbeitet, so Beiträge in Kultur. Und wir haben uns kennengelernt und dann sagte er, komm, wollen wir nicht zum Beispiel einen, damals war das noch 40 Minuten, einen großen Bericht über die Filmfestspiele Cannes. Das war genau die... Das war genau
0: 40 Minuten?
1: Ja, das war Moment, das war das Jahr, in dem United Artists zusammengebrochen ist. Durch den, ach, wie heißt der Film wieder? Ah, oh, Mann.
0: Von Michael Western. Cimino?
1: Nein.
0: Nicht.
1: Ja, doch.
0: Doch?
1: Doch, genau, der, wie hieß der? Heaven's Garden.
0: Genau, also, das ist das, der.
1: Und da habe ich als Thema diesen Komplex genommen. Also wir haben ein langes Interview mit dem damaligen United Artists-Chef gemacht und haben das drumherum gebaut. Ich wollte das immer so ein bisschen, nicht einfach so einen simplen Bericht. Und das Gleiche haben wir dann mit Berlin gemacht, einmal mit Locarno. Und dann habe ich auch Nachrufe gemacht als Fassbinder, damals noch in der Tagesschau.
0: Ja,
1: in der Tagesschau.
0: Fassbinder ist dort schon Nummer gewesen, ist ja klar.
1: Ja, klar. Und solche Sachen. Also das habe ich dann schon gemacht, nur. Und dann kam wieder, ich habe dann irgendwas in der Weltwoche gekriegt, das war damals der Oppenheim.
0: Aha.
1: Und Stäuble war Kulturchef.
0: Nein, das war nicht der Oppenheim. Das war der Guggenheim.
1: Nein.
0: Doch.
1: Nein.
0: Der Oppenheim war beim Fernsehen.
1: Ja, das meine ich ja.
0: Aha, ich meine, die Weltwoche ist der...
1: Nein.
0: Ist gut.
1: Nein, ich hab in der Weltwoche einen Artikel geschrieben gegen das Fernsehen und der Oppenheim beim Schweizer Fernsehen hat das gelesen und hat dann gesagt, der Knorr ist persona non grata.
0: Ah ja. Das ist ja okay, oder? Ja,
1: man muss sie nicht finden. Gemacht,
0: ja, ist gut, logisch, klar. Und dann hast du einfach nichts mehr anderes gewusst und bist zur Weltwoche gegangen. Das war 1974 und jetzt hast du dann 40 Jahre Jubiläum bald.
1: Genau.
0: Und wie viele Chefredaktoren hast du überlebt in dieser Zeit?
1: Oh Gott, Hans-Hol,
0: Moment. Oh, Besitzer, muss man noch dazu sagen. Wie viele Besitzer?
1: Oh, das ist viel mehr. Die Chefredaktoren waren gar nicht so viel. Hans-Hol Staub, Ramschbeck, Bechtold.
0: Ja.
1: Gut, und dann kam der Dings da, der, über den ich lieber nicht reden will.
0: Wer?
1: Wo die extrem gegen mich gemobbt haben.
0: Wer denn?
1: Ja, wie heißt...
0: Man redet über den, wo man nicht drüber reden.
1: Ja, wie heißt denn der? Sein Stellvertreter ist Ludwig Hasler.
0: Aha.
1: Und der... Ach,
0: gut.
1: Der Name fällt mir jetzt nicht mehr ein.
0: Okay, ist das der, der im Schweizer Radio heute tätig ist?
1: Ja.
0: Dann tun wir den Namen auslassen. Das ist jetzt so ein ganz eifriger Korrespondent, der die Welt dort erklärt. Gut, lassen wir den Namen aus, gut.
1: Genau.
0: Der ist nicht mögen. Und er dich vor allem nicht.
1: Er war nicht das Problem, der Ludwig Hasler war das Problem.
0: Wieso? Der hat das Gefühl gehabt, du bist Konkurrenz von ihm.
1: Keine Ahnung.
0: Beide haben das ja ein bisschen gerechselte Sprache.
1: Über den rede ich wirklich nicht, sonst kriege ich nur Prozesse an den Hals.
0: Okay. Also
1: der
0: andere heißt Fredrik Steiger.
1: Genau, Fredrik Steiger.
0: Hey, ja, ich muss dir jetzt alle die soufflieren, alle die Namen. Ist das ein bisschen Alterserscheinung, dass die Namen nur... Oder tust du Sachen einfach versuchen zu verdrängen, die dir nicht angenehm sind?
1: Ich glaube, in dem Fall ist es verdrängen.
0: Okay.
1: In dem Fall ist es verdrängen. Und wir hatten ja einen Übernamen. Der Kollege von mir, der Thomas Wörterhoff, ich nannte den Ludwig Hasler das Luftkissenboot der Redaktion. War das so ein ganz hinter. Und der Thomas hatte auch einen guten Namen. Er sagte immer, das ferne Nebelhorn.
0: Das sind zwei Deutsche in der Redaktion, die sich gegen einen sehr schweizerischen Chefredakteur sehr eloquent und spitz ausgedrückt haben.
1: Nicht nur wir zwei, da waren noch mehr, auch Schweizer beteiligt.
0: Gut, also das war nicht die beste Zeit von der Welt.
1: Nein.
0: Aber irgendwann einmal, dann sind dann auch noch Ups und Downs gekommen, ist einmal ein gewisser Roger Köppel gekommen.
1: Jawohl.
0: Und der hat dich nicht rausgekriegt. In aller Zeit hat ja hunderte von Leuten hat er rausgeknallt.
1: Ja,
0: oder?
1: Ja.
0: Und du bist immer noch dort.
1: Ja.
0: Genau. Und dort schreibt er auch jede Woche. Und dort schreibt er nicht nur über Film, sondern vor allem auch über Fernsehserien.
1: Jawohl.
0: Und da reden wir am Schöppen drüber. Und jeder gibt einem anderen Tipp. Machen wir zwischendrin Musik. Was ist der nächste Titel?
1: Jetzt die Rolling Stones. Und zwar You Can't Always Get What You Want.

0: Wolfgang Knorr ist bei mir Filmkritiker der Weltwoche und auch da bei Radio 1. Wir haben gehört, wie er fasziniert war, immer von Anfang an von der Ami-Kultur, wie er es selber nennt. Und eher ein bisschen distanziert, also da sogar ein bisschen abgestoßen von der deutschen Schwerfälligkeit. Und da fällt jetzt auch die Schweizer Kultur gerade noch dran. Die hast gerade auch noch dort irgendwie zugeordnet, oder? Ja. Und darum sind Schweizer Filme für dich meistens eben Schrott.
1: Na, Schrott ist, wir wollen es nicht übertreiben.
0: Was heisst du? Du tust es also ziemlich klar sagen.
1: Ja, ja gut, ja. Aber das, also hier muss man jetzt wirklich mal grenzübergreifend argumentieren. Wir sind in einem deutschsprachigen Kulturraum. Da können sich die Deutschschweizer noch so sehr wehren dagegen. Natürlich gibt es Unterschiede, ist klar, zwischen der deutschen und der österreichischen Literatur und Kultur und dem Deutschschweizer, ganz klar. Aber insgesamt, unter dieser Käseglocke der Deutschsprachigkeit, leiden wir alle, haben wir alle einen Mangel in der Darstellung von großen Geschichten. Uns geht das dramaturgische Instrumentarium, das man haben muss, um eine richtige epische Geschichte zu erzählen, das haben wir nicht.
0: Und zwar in der Literatur und im Film?
1: In der Literatur und im Film.
0: Also so einen Tolstoi haben wir nicht und alle die grossen Amerikaner.
1: Nein,
0: aber kommen wir jetzt nicht, sage ich jetzt einmal, wenn ich dir zugelassen habe, als Schweizer ein bisschen unter Treter, weil du eben noch deinen antideutschen Komplex hast, wo du auch mit deinem Vater hast müssen aussagen, dass jetzt die Schweizer Filmemacher da ein bisschen das Opfer sind von dem Ganzen, dass du es ein bisschen extremer siehst.
1: Nein, das würde ich nicht sagen. Es ist nur so, dass die Schweizer Filme, es gibt ja schon ein paar, die ich wirklich, die ich lobe. Und
0: aber das sind so ein bisschen mehr oder weniger Alibi-Positivkriterien, weil die meisten sind verheerend.
1: Die meisten sind verheerend. Und zwar liegt das daran, dass diese, es ist eine Schwerfälligkeit in der Erzählweise, von der ich meine, die ist nicht mehr zeitgemäß. Das mag vielleicht zu einer Zeit noch funktioniert haben, als es noch keine Konkurrenz vom Fernsehen und so weiter gab.
0: Aber es gibt doch großartige alte Schweizer Filme, die hast du sicher einmal angeschaut. Kurt Frühe, oder?
1: Ja.
0: Oder das war aber die alte Lazar Wechsler Filme.
1: Das war aber aus einer Zeit, als es noch keine Konkurrenz gab.
0: Und du hast das Gefühl, man hat da irgendwie den Zug verpasst. Warum? Zu wenig Talent oder zu kleine Markt oder zu falschen Leuten oder was?
1: Nein, das, zu wenig Talent nicht. Hier muss man wirklich sagen, zu wenig Drehbuchautoren.
0: Es liegt aber warum?
1: Bei allen, weil sie eben nicht, das, was ich vorhin gemeint habe mit diesem Überbau, mit diesem deutschsprachigen Kulturraum, weil wir kein, wenn ich jetzt wir sage, meine ich wirklich alle, kein dramatisches oder dramatischen Völker sind. Wir erzählen das nicht. Man sieht das ja an den Serien. Wir können keine Serie. Wenn wir eine machen, dann sind es entweder Miniserien, man ist in der Lage, mal 3-4 Folgen zu machen. Und dann sind es oft solche dokumentarischen, was ich grauenvoll finde im deutschen Fernsehen. Und da, zum Beispiel über Willy Brandt. Da werden Dokumentarfilme eingeblendet und dann muss ein Schauspieler den Willy Brandt spielen und du als Zuschauer denkst du, ach, die Ähnlichkeit ist die halbe Miete, der Rest ist doch wurscht. Das geht doch alles nicht. Das ist doch alles
0: und das machen die Amerikaner besser. Also ich meine, Oliver Stone macht irgendwie JFK, tut die Wirklichkeit verändern, macht zwar einen tollen Film, hat aber mit der Realität nichts zu tun. Das gefällt dir besser.
1: Nein, nicht. Du erwähnst jetzt einen Film, der mir nun nicht so gefällt. Aber es gibt ja nun andere Filme, die machen das großartig. Und vor allen Dingen haben diese Filme alle einen Bezug zur Realität. Ich habe immer das Gefühl, wenn ich amerikanische Filme sehe, auch englische Filme, das muss man nicht unbedingt nur auf die Amerikaner beschränken, dann habe ich einfach das Gefühl, hier ist Zeitgeist, hier ist, selbst bei schlechteren Filmen, hier wird etwas vermittelt, hier ist etwas präsent, was mit der Wirklichkeit zu tun hat.
0: Also
1: aber bei den deutschen Filmen doch nicht.
0: Also deutsche Filme in den letzten Jahren, gibt es irgendwie 3-4 deutsche Filme, wo du das Gefühl hast, die können einigermaßen mithalten?
1: Da müsste ich lange überlegen,
0: genau.
1: Mir fällt keiner ein.
0: Gut, Schweizer Film?
1: Also ich finde jetzt den Lovely Louise.
0: Ja, der ist neu, ganz schlecht. Neu.
1: Ja. Das ist von der Oberli, von der Bettina Oberli.
0: Die ist talentiert, oder?
1: Die ist talentiert. Und was mir so gefällt, ist der Stefan Kurt. Der spielt so einen typischen Schweizer Spießer, der noch bei seiner Mutter lebt und aus dieser Verpflichtung, aus dieser Enge nicht rauskommt. Aber er hat ein Hobby, nämlich Modellfliegerei. Mhm. Und dort lässt er seine Sehnsucht nach Welt aus. Was ich immer beobachtet habe bei den Schweizern, und deshalb verstehe ich oft den Schweizer Film nicht, ist, dass der, ich muss jetzt im Klischee reden, der Schweizer im Konflikt ist zwischen sich einbergen wollen.
0: Einbergen?
1: Einbergen.
0: Was ist einbergen?
1: Also sich in einer... Alles zumachen außen, sich
0: einbergen ist das Wort. Du tust ein sehr oft tust du gewisse Wörter zum Teil auch erfinden, oder?
1: Ja, nein, ich habe das Gefühl gehabt.
0: Ja, was?
1: Das gehört dazu.
0: Nein, schon gut. Nein, braucht ja auch Mut dazu. Dass man sagt, ich bin auch Sprachschöpfer, oder? Und wer es versteht, der versteht es. Und die anderen haben das Gefühl, der ist auch gescheit.
1: Ja, genau. Eben, genau. Also einbergen, also sich in eine Ackerfurche legen.
0: Und das gibt es nicht, das Wort. Müssen wir das nachgoogeln? Ja, ist gut. Einbergen.
1: Gut, okay. Und gleichzeitig hat der Schweizer die Sehnsucht nach Welt.
0: Mhm.
1: Und dieser Widerspruch, die Schweizer gehen ja auch gerne raus. Sie sind ja auch sprachbegabt. Und mhm. Aber gleichzeitig wohl. Und das vermittelt der Stefan Kurt grandios. Gut.
0: Was hältst du denn von der Schweizer Filmförderung? Da wird ja vieles einfach mit staatlichen Geldern wird das am Leben gehalten. Das ist eine der hochsubventioniertesten Branchen in unserem Land. Bringt das etwas? Bist du dafür oder dagegen?
1: Grundsätzlich bin ich dafür. Es bringt nur nichts. Und zwar bringt es deshalb nichts, weil in den Gremien Leute sitzen, die von den Drehbüchern nichts verstehen. Die Drehbücher nicht lesen.
0: Ja, aber wer soll es denn verstehen, wenn es also die Autoren nicht verstehen? Wieso soll denn irgendjemand in einem Gremium etwas davon verstehen?
1: Pass auf, weil die Gremienmitglieder nicht den Mut haben, mal zu sagen, dieses Jahr kriegt kein einziger Film Förderung, weil alle Drehbücher scheiße sind.
0: Weil die müssen alles ausgeben bis Ende Jahr, sonst gibt es nächstes Jahr weniger. Hast du mal einen Drehbuchkurs gemacht?
1: Ja, sicher.
0: Wo denn?
1: Ach, das ist in München schon lange
0: ja, her. Ja, ich habe in Amerika, in Los Angeles, habe ich einen gemacht. Ah, ja. Mit Robert McKee und habe Structure gelehrt.
1: Gut, bei mir war das etwas bescheidener.
0: Das ist schon gut, okay. Okay, aber wie viele Filme siehst du eigentlich im Jahr?
1: Ach du lieber Gott, oh Gott, oh Gott, oh Gott.
0: Oh Gott, oh Gott, oh Gott.
1: Das kann ich nicht sehen.
0: Aber du siehst ja Filme immer in künstlicher Atmosphäre.
1: Ja, das wirft
0: in der Pressevorführung.
1: Ja,
0: dort ist einfach nicht das Publikum vorhanden. Ja. Und dort ist immer totenstill und keiner macht je einen Lachen, weil dann würde man also zeigen, dass man leicht verführbar ist, ja, oder? Nein. Das sind ja natürlich alle nicht. Totenstill, da läuft eine Komödie und kein Lachen. Und dann heisst, der Film war nicht lustig und bei der Premiere krümmen sich alle vor Lachen, oder?
1: Ja gut, ja, so schlimm ist es nicht. Man lacht schon auch in Pressevorführung, so ist es nicht.
0: Aber man haltet sich zurück.
1: Drücken auch Tränen raus, also man hält sich zurück, klar. Nein, aber das ist ja die Begründung von Til Schweiger. Der macht ja keine Pressevorführung mehr, der sagt, die Kritiker, wenn die meine Filme beurteilen sollen, sollen sie ins Kino gehen, unter dem Volk sitzen, damit die sehen, wie
0: hat das recht?
1: Er hat nicht recht.
0: Du müsstest noch die Eintrittsbillett zahlen, du bist immer gratis dabei.
1: Nein, da können wir auch kostenlos rein, so ist das nicht. Aber das funktioniert nicht. Ich finde, man muss einen Film, den man dann kritisch beurteilen muss, das Recht haben, ihn alleine oder unter seinesgleichen sehen zu können.
0: Aber das ist einfach die künstliche Situation, oder?
1: Ja, aber das muss erlaubt sein. Ich meine,
0: das ist, wenn man einen Fußballmatch anschaut, in einem Stadion, wo niemand drinnen ist, den findet man einfach schlechter, als wenn 100'000 toben, oder?
1: Ja, gut.
0: Nein, das ist ein Vergleich, finde ich jetzt noch ziemlich gut. Gerade jetzt erst eingefallen. Das ist eigentlich ein bisschen die Krux am Ganzen.
1: Nein, also ich finde, das geht nicht. Ich kann auch, wenn ich eine Buchkritik mache, setze ich mich auch nicht irgendwo in einen Lesesaal oder in einen Café.
0: Das ist jetzt ein schlechter Vergleich. Ein Buch ist immer sehr privat.
1: Setze ich mich auch nicht irgendwo in einen Lesesaal oder in einen Café.
0: Das ist jetzt ein schlechter Vergleich. Ein Buch ist immer sehr privat.

0: bin ich auf Festivals an die Filmmarkets gegangen. Das bist du nicht. Gehst du auf Festivals überhaupt heute?
1: Jetzt nicht mehr. Ja, jahrelang.
0: Bist du gegangen?
1: Ja, sicher.
0: Und dort, gut, du gehst natürlich in den Wettbewerb. Dort sind die besten Filme. Ich bin im Filmmarkt gegangen.
1: Bin ich auch gegangen.
0: Ja, und dort sieht man unglaublich viele schlechte Filme.
1: Ja, ja, klar.
0: Wie viele schlechte Filme vertreibt man so pro Jahr?
1: Schwer zu sagen. Ich bin ja der Meinung, man muss möglichst viel schlechte Filme sehen. Es gibt
0: es gibt
1: Kollegen, die sagen, nein, in den Film gehe ich nicht rein. Das ist mir unter meinem Niveau oder so. Das finde ich vollkommen verkehrt. Man muss schlechte Filme sehen, weil man von schlechten Filmen lernen kann. Von wirklich exzellenten Filmen lernt man doch nichts. Das hinter das Geheimnis, das Geheimnis dieser Großkünstler komme ich als Zuschauer, als Kritiker nicht. Das ist wie bei Köchen.
0: Mol, das kann man analysieren. Nein. Da sagt man Casablanca.
1: Ja,
0: hat drum so funktioniert, weil A, B, C. Da kann man richtig sezieren.
1: Ja.
0: Oder Chinatown ist drum so ein grossartiges Drehbuch wegen A, B. Bis zu X kannst du es durchdeklinieren.
1: Klar, aber das Problem, natürlich, das ist dann für die Analyse ist das großartig. Aber man macht es sich zu einfach, wenn man dann meint, das kann ich auch. Ich hab's jetzt durchdacht. Ich weiß, wie es funktioniert. Ich setze mich jetzt hin und schreibe auch ein Drehbuch nach diesem Muster. Mach das mal.
0: Ich hab's
1: gemacht. Dann fällst du ganz schnell auf die Hose.
0: Bin ich auch. Also, Film ist eine Sache. Jetzt müssen wir noch über eine Serie reden. Ganz etwas anderes, ganz etwas wichtig. Aber zuerst noch mal, bist du mal bei den Oscars dabei gewesen?
1: Nein.
0: Hat dich das nicht interessiert?
1: Doch, aber das war irgendwie
0: die Idee. Hast du nicht richtig bemerkt. Kennst denn du eigentlich Filmstars?
1: Die älteren schon.
0: Ja, von den persönlich meine ich.
1: Ja, die neueren.
0: Wer denn?
1: Ne, weil wir sind damals zu den Interviews gegangen. Damals gab es noch keine Gruppeninterviews. Mhm. Da hat man die Leute persönlich
0: kennengelernt. Wer hat dich am meisten beeindruckt?
1: Und am meisten beeindruckt hat mich Jimmy Stewart.
0: Ah ja? Cool. Oh, cool Dude.
1: Dieser alte Mann. Das war damals schon ein älterer Herr.
0: Ja, silbergraue Haare.
1: Der hat, leider habe ich Hitchcock, mein Liebling, nie kennengelernt. Der auch mal in der Schweiz war, das war vor meiner Zeit. Wenn der Geschichten erzählt hat über Hitchcock und die Regisseure, das war ein Erlebnis. Also das waren schon tolle Typen.
0: Und solche gibt es heute nicht mehr, hast du das Gefühl?
1: Ich habe das Gefühl, die gibt es nicht mehr.
0: Meinst du, Brad Pitt könnte das nicht so gut machen?
1: Wahrscheinlich schon, ich kenne ihn nicht.
0: Also, vielleicht. Also das nächste Mal, wenn er bei mir vorbeikommt, dann schicke ich ihn zu dir.
1: Gut,
0: machen wir Musik, nächsten Titel, und dann reden wir über die TV-Serie.
1: Gut, der nächste Titel ist My Blue Heaven von Coleman Hawkins.

0: Wolfram Knorr, Filmkritiker. Und hat natürlich auch seine Liste von den besten Filmen of all times, die besten Filme aller Zeiten. Statt wie jeder Liste steht dort oben Citizen Kane von Orson Welles.
1: Ja, das ist wirklich ganz grauenvoll.
0: Also aber wann hast du das letzte Mal gesehen?
1: Ach Gott, keine Ahnung, vor einem Jahr vielleicht. Ich habe es ja auf DVD.
0: Ich kann auch letztens wieder mal angucken.
1: Ich schau das schon wieder an.
0: Ist schon toll.
1: Ja, natürlich ist er toll.
0: Ist aber schon epochal.
1: Ist schon epochal.
0: Aber du machst ja nicht das, was alle anderen machen.
1: Ich kann es nicht mehr lesen, wenn die Kritiker...

0: machen sich's zu einfach, wenn sie immer wieder, das ist wie in der Literatur, wenn die das deutsche Kulturgut immer wieder Goethe auf Platz einsetzt.
1: Genau, Goethe haben wir schon abtischt in der Sendung.
0: Und ja, und jetzt, außerdem hat Orson Welles einen besseren gemacht. Das ist, so, jetzt komme ich nicht auf den Titel. Ach Gott, wie heißt der jetzt wieder? Der an der mexikanischen Grenze spielt.
1: Naja, fällt mir jetzt auch nicht gerade. Da kann ich jetzt mal nicht mithelfen.
0: Ja, Moment, mir fällt er dann schon noch ein. Und dann kommen natürlich bei mir auf der Liste sind Hitchcock-Filme.
1: Ja.
0: North by Northwest.
1: Ist großartig.
0: Grandios.
1: Ja.
0: Und all diese Filme. Und ich finde halt, der Hitchcock ist eine meiner großen Säulen. Und wenn man mir vorwirft, dass ich so Amerika, das eine Zeit lang war das so, Amerika fixiert sei, muss ich dir sagen, meine zwei Lieblingsregisseure, meine zwei wirklichen Hauptsäulen sind Europäer.
1: Nämlich?
0: Das ist der Alfred Hitchcock und der andere ist Louis Buñuel.
1: Aha.
0: Und ich...
1: Viridiana?
0: Ja, das
1: großartig.
0: Grandioser Film.
1: Großartig.
0: Großartiger
1: Film. Hat meine Jugend mitbestimmt, hat mir eine ganz neue Welt geöffnet, ja. Muss ich auch wieder mal anschauen.
0: Ja, das ist sensationell. Ja. Der hat auch die späten französischen Filme, der diskrete Charme und so, das ist der Art. Der Charme
1: discret de la bourgeoisie.
0: Ja. Fabelhaft. Also, ich meine, auf die Idee zu kommen, eine kleine bürgerliche Gesellschaft einfach auf der Straße gehen zu lassen. Die gehen und keiner weiß wohin. Die wissen selber nicht wohin. Sie wollen nur von einem Diner zum anderen gehen und werden jedes Mal gestört. Da ist viel Hitchcock drinne. Ich habe mal im Filmpodium ein Referat gehalten über die zwei Seiten. Hitchcock und die Kehrseite ist Buñuel. Das würde jetzt zu weit führen, das hier auszuführen, aber die haben eine Gemeinsamkeit.
1: Warum sagst du drinnen? Das sagt man doch in Berlin. Hast du ein bisschen Berliner Akzent irgendwie mitbekommen? Also bayerisch ist das nicht.
0: Das ist fränkisch.
1: Fränkisch? Okay, ja. Das ist ein bisschen näher bei Berlin als andere.
0: Näher an Berlin?
1: Näher als bei München.
0: Wahnsinn. Ja. Nein, nicht näher an München.
1: Gut, okay. Also, kommen wir jetzt zu TV-Serien. Ja. Weil es hat sich ja unglaublich viel verändert in den letzten Jahren, dass plötzlich die hohe Kunst, das Kino, überholt worden ist vom Fernsehen, von dieser Serie. Gerade letztens hat es einen grossen Speech gegeben von Kevin Spacey, wo er das im Detail erläutert hat. Er ist einer der grossen Kinostars, der jetzt in einer Serie, die in Amerika von Netflix rausgegeben worden ist, das ist etwas ganz Spezielles, House of Cards, ein hervorragender Hauptdarsteller ist. Und er sagt, das ist jetzt das Maß aller Dinge, oder?
0: Absolut, hat recht.
1: Ja?
0: Hat absolut recht. Also ich habe ja auch in einem Buch...
1: Hast du auch geschaut, House of Cards?
0: Ja, ja.
1: Auf meinen Tipp hier.
0: Ja, ja, stimmt, auf deinen Tipp, ja.
1: Und, begeistert?
0: Sensationell.
1: Kannst du auch bingen? Also bingen heisst eine Folge nach der anderen.
0: Ja,
1: wie viel machst du am Stück, Amix? Das ist ja so ein neuer Sport.
0: Ja, ja, ich neige da zur Sucht. Manchmal
1: wie mir.
0: Drei,
1: alle.
0: Vier.
1: Ja, ja, eben, ja, genau. Ja, man kann fast nicht aufhören.
0: Aber das geht mir so wie früher mit den Romanen, Herrgott nochmal, dann konnte ich auch nicht aufhören. Und das ist eine Art, wenn ich bin ein Dickens-Fan. Viele sagen, ja, ja gut, Dickens ist so das Populäre. Aber wie der Figuren gezeichnet hat, immer mit so ein bisschen satirisch überhöht, das ist so großartig. Und immer in Fortsetzungen.
1: Eben, und Anna Karenina ist, glaube ich, auch 900 Seiten. Ja. Und die Serien sind einfach über 20 Stunden oder 40 Stunden oder 80 Stunden.
0: Ja.
1: Da kann man natürlich Charaktere ganz anders entwickeln als im Kino, oder?
0: Ja. Ja.
1: Und das ist eigentlich das Maß aller, ich sage dem so ein bisschen eine Art Shakespeare unserer Zeit oder Goethe von unserer Zeit, sind die top-amerikanischen Serien, die ich so grossartig finde. Die laufen zum Teil natürlich auf Spezialsender wie HBO, aber nicht nur, auf kleinen Sender wie AMC und werden auch zum Teil von kleinen Studios gehen. Aber warum hat das in den letzten Jahren so einen unglaublichen Zug bekommen?
0: Also ich glaube, das hängt auch damit zusammen, ein Protest gegen das amerikanische Kino. Es wird wirklich immer mehr zum Popcorn-Kino. Wenn man sich die neuen Filme, die teuren Filme, die Blockbuster anschaut, dann sind die wirklich nur für Junge gemacht, für die jugendlichsten Zuschauer und die wollen, ich weiß es, bei meinem eigenen Sohn ist es auch so, oder?
1: Mhm.
0: Wenn Charaktere zu subtil entwickelt werden, sagt er, ach komm.
1: Eben, wenn man nicht von Anfang an in den ersten zwei Minuten weiß, wer ist der Good Guy und der Bad Guy.
0: Und ich glaube, das hat ein bisschen damit zu tun, dass sich da das entwickelt hat. Natürlich ist die Serie seit den 50er Jahren in Amerika natürlich traditionell wird die gemacht.
1: Aber in der Form ist es eigentlich erst.
0: Genau. Ja.
1: Aber in der Form ist eigentlich erst mit HBO gekommen, mit West Wing, mit Sopranos und alles, was nachher gekommen ist,
0: ja,
1: oder?
0: Weil man da entdeckt hat, ja klar, weil wir die Autoren entdeckt haben, Mensch, was wir da eigentlich machen können, auf dieser Schiene, als Alternative zum Kino, was da sich entwickeln, was man da entwickeln kann, das ist absolut atemberaubend.
1: Und vor allem, man nimmt natürlich auch Stoffe, die im Kino wahrscheinlich einfach null Chance hat. Also zum Beispiel Breaking Bad, irgendein krebskranker Chemieprofessor, der nicht sehr attraktiv aussieht, als Held oder als sehr zwielichtiger Held von einer Serie mit 5 Staffeln, die jetzt gerade zu Ende geht. Wäre im Kino undenkbar, oder?
0: Undenkbar. Stell dir mal vor, der hat ja auch noch einen behinderten Sohn.
1: Jawohl.
0: Dann ist seine Frau schwanger.
1: Ja,
0: und dann er muss dann auch noch an einer Tankstelle irgendwo arbeiten, weil das Geld als Chemielehrer nicht reicht.
1: Und er wird noch Mörder, mehrfach Mörder. Also man muss sich immer wieder neu einstellen. Finde ich jetzt den okay? Oder finde ich den eigentlich nicht gut, oder? Oder ist der andere noch schlimmer? Ist er zwar schlimm, aber der andere ist noch. Also sehr differenziert, oder?
0: Absolut.
1: Und so wie das Leben meistens eben auch ist.
0: Ja, und das Raffinierte ist an diesen Sachen, man identifiziert sich, jeder Zuschauer gerät in die Falle der Identifikation emotional.
1: Und wird hin und her gerissen.
0: Wird hin und her gerissen und dann am Ende wird er ja zu einem, die Frau hat ja Angst vor ihm am Ende.
1: Ja, also total, sie ist terrorisiert.
0: Die ist terrorisiert von diesem Kerl, die sieht ihn plötzlich mit anderen Augen.
1: Aber trotzdem, sie ist noch an seiner Seite, weil sie weiss, die Alternative wäre noch schlimmer.
0: Ja,
1: also gut, dann müssen wir jetzt nicht viel über das reden. Ja. Was sind denn deiner Meinung nach so in den letzten Jahren, ich weiss eben, du bist da jetzt so im Abbetten von irgendwelchen, nehmen wir den Daten ein bisschen zurückhalten oder vielleicht auch ein bisschen handicapiert, I don't know. Was sind die besten Serien, die du siehst in den letzten Jahren, amerikanische Serien?
0: Also die besten Serien sind, wie wir gesagt, Breaking Bad ist ganz grandios. Dann ist eben das House of Cards, finde ich auch sensationell.
1: Das muss man noch sagen, das ist eine ganz neue Methode. Netflix, das ist ein amerikanischer Service, das ist kein Sender, sondern die tun eigentlich Fernsehproduktionen an die Leute liefern. Zuerst via DVD, jetzt machen sie es elektronisch an der Börse, einen Highflyer. Die haben eine Serie in Auftrag gegeben und haben alles gleichzeitig, ich glaube 13 Folgen, haben die den Leuten zur Verfügung gestellt. Also man muss nicht jetzt Woche für Woche so mit diesen Cliffhangers sondern man kommt alles über. Also auch dort, auch in der Produktionsform, Produktionsmittel, die da zur Verfügung stehen, aber auch Vertriebsform, laufen neue Möglichkeiten.
0: Ja, genau. Und dann, eine Serie liebe ich besonders, da bin ich erst misstrauisch rangegangen, weil ich dachte, ja, so also irgendwie merkwürdig. Aber dann habe ich mich da reingegeben. Ich weiß nicht, ob du kennst, American Horror Story.
1: Nein, das mache ich nicht. Ja. Horror-Story mache ich nicht. Nein, True Blood und Zeug und Sachen.
0: Nein, mir ging es genauso. Das ist die Geschichte eines Psychiaters, du brichst zusammen. Ja. Die ziehen in ein Haus, das leer, wo früher schon mal andere gewohnt haben und die haben mal irgendwie wilde Geschichten gemacht. Ich muss das jetzt nicht im Detail erklären. Und der hat jetzt mit den Kerlen, die da, mit den Figuren, die als Geister in dem Haus sind,
1: mit den Geistern.
0: Moment! Die erscheinen ihm, ja, das klingt dämlich, aber die erscheinen ihm lebendig und die versucht er zu therapieren. Du schnallst ab.
1: Sag mal, wie geht eigentlich deine Frau mit dem um, wenn du da plötzlich eine neue Serie hast?
0: Sie ist neugierig und...
1: Schaut sie mit? Oder hat das Gefühl, du tust dich jetzt irgendwie verabschieden?
0: Nein, sie guckt ab und zu mit, aber ab und zu guckt sie auch selbstständig, weil ich sitze ja oft dann an meinem Dings und bin auch dann vor Begeisterung brüllig rum.
1: Brüllig rum?
0: Ja, klar.
1: Aber ist denn das für sie gut oder hat er das Gefühl, ich bin ausgeschlossen? Nein, ich habe nicht das Problem. Wenn ich nicht von Anfang an eine Serie mit meiner Frau, mit der Gabriele schaue, dann fühlt sie sich ausgeschlossen und man muss es ja natürlich sequenziell anschauen, oder?
0: Nö, eigentlich nicht. Sie schüttelt einfach den Kopf und sagt, also jetzt bist du völlig durchgedreht. Und sagt, dann komm, das will ich jetzt auch sehen.
1: Gut. Gib noch einen anderen Namen von etwas, wo du begeistert warst.
0: So, und jetzt nenne ich eine, die ist nicht amerikanisch, sondern ein Nachbarland und ein, würde man sagen, sogar kleiner als die Schweiz. Das ist Dänemark.
1: Nicht ganzes Nachbarland, wir sind da in der Schweiz.
0: Ja gut, aber ich meine...
1: Nachbarland Ja, ich weiß.
0: Von der Größe.
1: Borgen oder Lund?
0: Borgen.
1: Ah, Borgen. Okay.
0: Sensationell. Ja. Also was, die Geschichte einer Ministerpräsidentin, wie man das so spannend erzählen kann, ich bin fassungslos.
1: Aber warum können es das Dänen? Das ist ja x-mal beschrieben worden. Die Schweizer können es nicht, das wissen wir und das verstehen wir. Aber auch die Deutschen können es nicht.
0: Können sie auch nicht.
1: Warum Dänen?
0: Geschichten.
1: Ich glaube, die haben das. Ich bin dann, wo ich noch bis Sat 1 war, bin ich nach Amerika gegangen, eben nach Los Angeles, Santa Monica, Lionsgate, wo dann Mad Men gemacht haben. Und habe gesagt, wie produzieren die das? Und wir haben dort dann erfahren, ihr Showrunner-Konzept, ihr Writers-Room-Konzept etc. Und ich glaube, die Dänen haben sich dort wirklich das Know-how geholt, um es dann auch hinzubringen und dann auch die Mittel zur Verfügung gestellt, um so etwas Grossartiges zu machen, wo dann sogar exportfähig ist.
0: Ja, ja, ja, absolut. Aber das liegt, glaube ich, auch mit an der ganzen, die Filmgeschichte Dänemarks, die kennt man zu wenig, die ist hochinteressant.
1: Ja klar, da gibt es natürlich auch ein paar.
0: Da gibt's, die haben schon von Anfang an, haben die sich da ziemlich mit dem Medium beschäftigt. Da war es bei uns, meine ich jetzt in Deutschland, ja, noch schwierig, weil man gesagt hat, oh Gott, nein, also das hat doch mit unserer Dichter- und Denkerkultur nichts zu tun, diese flimmernden Bilder auf der Leinwand. Diese Skrupel und Vorurteile hatten die nicht.
1: Ist auch das vielleicht die Gnade der, was soll ich sagen, der geschützten Sprache, dass man eine eigene Sprache hat und nicht immer nur ein Wurmfortsatz ist von einer größeren Sprachraum, wo da geholfen
0: hat. Das ist schon möglich. Vor allen Dingen das Problem in Deutschland, das betrifft ja auch ein bisschen die Schweiz, ist die Kleinstaaterei gewesen. Das hat ja viel zu lange gedauert, bis überhaupt eine deutsche Nation entstanden ist, und vorher war es die Kleinstaaterei. Und in der Kultur hieß die Devise, nach innen geht der Weg. Und das ist natürlich, also die Romantik.
1: Genau, aber das ist länger her. Aber dein Vater hat es ja wieder gedreht.
0: Ja, ja genau. Gut, aber das, Moment, das ist länger her. Vorsicht, unterschätzt das nicht.
1: Nein, ich weiß. Ich habe es jetzt gerade erfahren in dieser Sendung.
0: Ja, das ist...
1: Das ist der Bodensatz.
0: Das ist der Bodensatz. Ja. Damit, mit denen haben die noch zu kämpfen. Genau. Das merkt man.
1: Und du hast dich befreit und keine Rückfallgefahr mehr.
0: Ich habe mich ja nicht befreit. Wenn ich befreit hätte, hätte ich mir halt längst Drehbücher geschrieben.
1: Okay, vielleicht kommt es noch. Vielleicht hast du noch ein grosses Drehbuch.
0: Ich hoffe doch.
1: Das wäre doch grossartig. Also, danke vielmals. Wolfgang Knorr, eine ganz spannende Stunde, ein ganz spannender Mensch. Und wir hören dich immer am Donnerstag da natürlich bei uns. Und man kann dich auch lesen jede Woche. Ich glaube, am gleichen Tag. Danke vielmals, dass du gekommen bist. Was ist der letzte Titel?
0: Der letzte Titel ist Take 5 von Dave Brubeck.
1: Okay, danke vielmals für die Aufmerksamkeit. Das ist der Doppelpunkt, der nächste Doppelpunkt. Heute in einer Woche am Mikrofon verabschiedet sich der Roger Schawinski.